0: Kritik. Verbraucherzentralen warnen vor möglichen Versorgungsengpässen und steigenden Preisen. Die Speicher sind aktuell nur rund zur Hälfte gefüllt. Bis November müssen es laut Gesetz 80% Füllstand sein. Der Chef der Bundesnetzagentur Klaus Müller sagt im ZDF:
1: Das ist in der Tat inzwischen sehr ambitioniert. Das ging nur in einem sehr, sehr optimalen Szenario. Trotzdem wollen wir mehr als die 50% erreichen. Dafür gibt es auch klare Verantwortlichkeiten. Wir haben ja noch die Flüssiggasterminals. Wir haben Norwegen, Belgien, Holland, Frankreich. Also es gibt ja aus mehreren Quellen Gas zur Versorgung. Aber der Stand der Speicher ist nicht zufriedenstellend.
0: Der Aufbau der Drohnenabwehr wird in den nächsten Jahren eine Daueraufgabe für die Bundespolizei. Das hat Innenminister Dobrindt erklärt. Bei einem Besuch der Fliegerstaffel der Bundespolizei im hessischen Fuldatal sagt er, man müsse sich auf ein Wettrüsten zwischen der eigenen Drohnenabwehr und den Angreifern einstellen. Aktuell umfasst die Drohnenabwehreinheit der Bundespolizei 70 Einsatzkräfte. Bis Jahresende sollen es 300 sein. Eine Reaktion auf den Fund einer Sprengstoffdrohne am Flughafen Leipzig-Halle vor wenigen Wochen. Der Deutsche Städtetag fordert die Einführung einer Pflegevollversicherung. Die Kommunen stünden aktuell komplett an der Wand, weil sie einspringen müssten, wenn Senioren die Heimplätze nicht mehr selbst bezahlen können. So Städtetagspräsident Jung in der Neuen Osnabrücker Zeitung. Aus Europa kommt erneut Gegenwind für Israels Siedlungspläne im Westjordanland. Deutschland, Frankreich, Großbritannien und Italien nennen das Vorgehen in einer gemeinsamen Erklärung völkerrechtswidrig. Israel hat zuletzt mehr als 1.000 neue Wohnungen auf Palästinensergebiet zum Bau ausgeschrieben. Die Winzer im Dresdner Elbtal erwarten ein gutes Weinjahr. Auf Schloss Wackerbad bei Dresden hat die Lese jetzt etwas früher als üblich begonnen. Los geht's mit den Rebsorten Solaris und dem Goldriesling. Das Wetter hat bislang mitgespielt. Es war warm und hat ausreichend geregnet. Weinbauleiter Till Neumeister sagt uns:
2: Dass jetzt gerade zu Lesestart mit den frühreifen Rebsorten schon eine ganz gute Prognose machbar ist. Also da sehen die Trauben wirklich toll aus, sind schön gesund. Aber unsere Lese streckt sich ungefähr so 6-7 Wochen lang. Und da kommt es natürlich gerade im September auch noch drauf an, wie die Witterung mitspielt. Aber wir gehen erstmal mit einem positiven Grundgefühl jetzt in den Start der Weinlese.
0: Der SC Freiburg steht mit einem Bein in der Ligaphase der Conference League. Die Freiburger lagen im Quali-Hinspiel beim FC Motherwell in Schottland zwar noch nicht mal 2 Minuten mit 0:1 hinten, konnten das Spiel aber drehen und setzten sich am Ende mit 3:1 durch. 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
4: Es gibt gerade keine Staus, ihr kommt entspannt durch. Staus und Blitzer immer melden an unsere kostenfreie Hotline 0800 0815 200. Das Wetter im Freistaat. Viele Wolken gibt es heute und am Nachmittag wird es im Erzgebirge und in der Oberlausitz auch mal nass. Zwischendurch wird sich aber auch die Sonne zeigen. Die Höchstwerte liegen heute zwischen 24 und 26 Grad. Morgen geht's dann mit dichten Wolken weiter, dazu immer wieder Regen und vereinzelt Gewitter. Später lässt das nach, maximal 18 bis 20 Grad.
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1: Um 2.30 Uhr, ich bin Sönke Röhling. Der niedrige Füllstand der Gasspeicher in Deutschland sorgt weiter für Kritik. Verbraucherzentralen warnen vor möglichen Versorgungsengpässen und steigenden Preisen. Die Speicher sind aktuell nur rund zur Hälfte gefüllt. Bis November müssen es laut Gesetz 80% Füllstand sein. Der Chef der Bundesnetzagentur Klaus Müller sagt im ZDF:
2: Das ist in der Tat inzwischen sehr ambitioniert. Das ging nur in einem sehr, sehr optimalen Szenario. Trotzdem wollen wir mehr als die 50% erreichen. Dafür gibt es auch klare Verantwortlichkeiten. Wir haben ja noch die Flüssiggasterminals. Wir haben Norwegen, Belgien, Holland, Frankreich. Also es gibt ja aus mehreren Quellen Gas zur Versorgung. Aber der Stand der Speicher ist nicht zufriedenstellend.
1: Der Aufbau der Drohnenabwehr wird in den nächsten Jahren eine Daueraufgabe für die Bundespolizei. Das hat Innenminister Dobrindt erklärt. Bei einem Besuch der Fliegerstaffel der Bundespolizei im hessischen Fuldatal sagt er, man müsse sich auf ein Wettrüsten zwischen der eigenen Drohnenabwehr und den Angreifern einstellen. Aktuell umfasst die Drohnenabwehreinheit der Bundespolizei 70 Einsatzkräfte. Bis Jahresende sollen es 300 sein. Eine Reaktion auf den Fund einer Sprengstoffdrohne am Flughafen Leipzig-Halle vor wenigen Wochen. Der Deutsche Städtetag fordert die Einführung einer Pflegevollversicherung. Die Kommunen stünden aktuell komplett an der Wand, weil sie einspringen müssten, wenn Senioren die Heimplätze nicht mehr selbst bezahlen können, so Städtetagspräsident Jung in der Neuen Osnabrücker Zeitung. Aus Europa kommt erneut Gegenwind für Israels Siedlungspläne im Westjordanland. Deutschland, Frankreich, Großbritannien und Italien nennen das Vorgehen in einer gemeinsamen Erklärung völkerrechtswidrig. Israel hat zuletzt mehr als 1.000 neue Wohnungen auf Palästinensergebiet zum Bau ausgeschrieben. Die Winzer im Dresdner Elbtal erwarten ein gutes Weinjahr. Auf Schloss Wackerbad bei Dresden hat die Lese jetzt etwas früher als üblich begonnen. Los geht's mit den Rebsorten Solaris und dem Goldriesling. Das Wetter hat bislang mitgespielt. Es war warm und hat ausreichend geregnet. Weinbauleiter Till Neumeister sagt uns:
3: Dass jetzt gerade zu Lesestart mit den frühreifen Rebsorten schon eine ganz gute Prognose machbar ist. Also da sehen die Trauben wirklich toll aus, sind schön gesund. Aber unsere Lese streckt sich ungefähr so 6-7 Wochen lang. Und da kommt es natürlich gerade im September auch noch drauf an, wie die Witterung mitspielt. Aber wir gehen erstmal mit einem positiven Grundgefühl jetzt in den Start der Weinlese.
1: Der SC Freiburg steht mit einem Bein in der Ligaphase der Conference League. Die Freiburger lagen im Quali-Hinspiel beim FC Motherwell in Schottland zwar noch nicht mal 2 Minuten mit 0:1 hinten, konnten das Spiel aber drehen und setzten sich am Ende mit 3:1 durch. 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
4: Es gibt gerade keine Staus, ihr kommt entspannt durch. Staus und Blitzer immer melden an unsere kostenfreie Hotline 0800 0815 200. Das Wetter im Freistaat. Viele Wolken gibt es heute und am Nachmittag wird es im Erzgebirge und in der Oberlausitz auch mal nass. Zwischendurch wird sich aber auch die Sonne zeigen. Die Höchstwerte liegen heute zwischen 24 und 26 Grad. Morgen geht's dann mit dichten Wolken weiter, dazu immer wieder Regen und vereinzelt Gewitter. Später lässt das nach, maximal 18 bis 20 Grad.
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3: Um 3 Uhr, ich bin Sönke Röhling. Die Gasspeicher in Deutschland sind aktuell nur zu rund 50% gefüllt. Das ist der niedrigste Stand seit Jahren in einem August. Laut Gesetz müssen die Speicher bis November zu 80% gefüllt sein. Verbraucherschützer warnen bereits vor möglichen Versorgungsengpässen im Winter. Die Chefin des Verbraucherzentrale Bundesverbands Ramona Popp sagte im ZDF.
4: Es war absehbar, dass mit der Nahostkrise es schwierig wird, die Gasspeicher zu füllen, weil die Preise im Sommer sehr hoch gewesen sind und weiterhin sind, sodass das eigentlich ein hausgemachtes Problem ist und die Gaspreise werden hoch sein und die Verbraucherinnen und Verbraucher zahlen ein Stück weit die Zeche, weil man auf das Prinzip Hoffnung gesetzt hat.
3: In der Debatte um die anstehende Pflegereform fordert der Städtetag die Einführung einer Pflegevollversicherung. Wie Städtetagspräsident Jung der Neuen Osnabrücker Zeitung sagte, wäre das nicht nur für die Betroffenen eine Entlastung, sondern auch für die Kommunen. Die stünden aktuell komplett an der Wand, weil sie einspringen müssten, wenn Senioren die Heimplätze nicht mehr selbst bezahlen können. Ein erster Entwurf von Ex-Gesundheitsministerin Wagen für eine Pflegereform hatte viel Kritik geerntet, auch weil die Eigenanteile für Pflegebedürftige weiter steigen dürften. Die Bundesanwaltschaft ermittelt gegen einen jungen Mann aus Rheinland-Pfalz, der Jugendliche im Internet zu schweren Straftaten angestiftet haben soll. Der Fall erinnert an den sogenannten White Tiger aus Hamburg, gegen den wegen ähnlicher Fälle gerade der Prozess läuft. Bei einer Verkehrskontrolle in Braunschweig ist ein Autofahrer auf einen Polizisten zugefahren und hat ihn verletzt. Um das Auto zu stoppen, gaben die Beamten 2 Schüsse auf den Wagen ab. Der Fahrer wurde auf einem nahegelegenen Parkplatz festgenommen. Laut Polizei wehrte er sich dabei so stark, dass 2 weitere Beamte verletzt wurden. Sachsens Wohnungsverbände sehen Nachsteuerungsbedarf bei der Wärmewende. Die Befürchtung, Investitionen in den Klimaschutz könnten durch neue und bestehende Regeln gebremst werden. Unter anderem geht es um schwer kalkulierbare Kosten und den großen Aufwand durch den CO2-Preis. Mirjam Philipp vom Verband der Wohnungsgenossenschaften.
5: Der Vermieter muss erstmal den CO2-Ausstoß des Gebäudes ausrechnen, das Gebäude in einer bestimmten Stufe zuordnen, den Vermieteranteil von den umlagefähigen Kosten abziehen und so weiter und so weiter. Also ein fröhlicher Reigen an Kompliziertheiten, die sich auf die Abrechnung beziehen.
3: Der SC Freiburg hat das Quali-Hinspiel für die Conference League beim FC Motherwell in Schottland mit 3:1 gewonnen. Abwehrs Matthias Ginter war der entscheidende Mann mit einem Doppelpack. Nächste Woche können die Breisgauer dann zu Hause den Einzug in die Ligaphase perfekt machen. 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
6: Auf der A38 Leipzig Richtung Halle. Achtung, zwischen Leipzig Südost und Leipzig Süd sind nach einem Unfall Personen auf der Straße. Staus und Blitzer immer melden an unsere kostenfreie Hotline 0800 0815 200. Das Wetter im Freistaat. Viele Wolken gibt es heute und am Nachmittag wird es im Erzgebirge und in der Oberlausitz auch mal nass. Zwischendurch wird sich aber auch die Sonne zeigen. Die Höchstwerte liegen heute zwischen 24 und 26 Grad. Morgen geht's dann mit dichten Wolken weiter, dazu immer wieder Regen und vereinzelt Gewitter. Später lässt das nach, maximal 18 bis 20 Grad.
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1: Um 3.30 Uhr. Ich bin Sönke Röhling. Die Gasspeicher in Deutschland sind aktuell nur zu rund 50% gefüllt. Das ist der niedrigste Stand seit Jahren in einem August. Laut Gesetz müssen die Speicher bis November zu 80% gefüllt sein. Verbraucherschützer warnen bereits vor möglichen Versorgungsengpässen im Winter. Die Chefin des Verbraucherzentrale Bundesverbands Ramona Popp sagte im ZDF.
2: Es war absehbar, dass mit einer Ostkrise es schwierig wird, die Gasspeicher zu füllen, weil die Preise im Sommer sehr hoch gewesen sind und weiterhin sind, sodass das eigentlich ein hausgemachtes Problem ist und die Gaspreise werden hoch sein und die Verbraucherinnen und Verbraucher zahlen ein Stück weit die Zeche, weil man auf das Prinzip Hoffnung gesetzt hat.
1: In der Debatte um die anstehende Pflegereform fordert der Städtetag die Einführung einer Pflegevollversicherung. Wie Städtetagspräsident Jung der Neuen Osnabrücker Zeitung sagte, wäre das nicht nur für die Betroffenen eine Entlastung, sondern auch für die Kommunen. Die stünden aktuell komplett an der Wand, weil sie einspringen müssten, wenn Senioren die Heimplätze nicht mehr selbst bezahlen können. Ein erster Entwurf von Ex-Gesundheitsministerin Waken für eine Pflegereform hatte viel Kritik geerntet, auch weil die Eigenanteile für Pflegebedürftige weiter steigen dürften. Die Bundesanwaltschaft ermittelt gegen einen jungen Mann aus Rheinland-Pfalz, der Jugendliche im Internet zu schweren Straftaten angestiftet haben soll. Der Fall erinnert an den sogenannten White Tiger aus Hamburg, gegen den wegen ähnlicher Fälle gerade der Prozess läuft. Bei einer Verkehrskontrolle in Braunschweig ist ein Autofahrer auf einen Polizisten zugefahren und hat ihn verletzt. Um das Auto zu stoppen, gaben die Beamten zwei Schüsse auf den Wagen ab. Der Fahrer wurde auf einem nahegelegenen Parkplatz festgenommen. Laut Polizei wehrte er sich dabei so stark, dass zwei weitere Beamte verletzt wurden. Sachsens Wohnungsverbände sehen Nachsteuerungsbedarf bei der Wärmewende. Die Befürchtung, Investitionen in den Klimaschutz könnten durch neue und bestehende Regeln gebremst werden. Unter anderem geht es um schwer kalkulierbare Kosten und den großen Aufwand durch den CO2-Preis. Mirjam Philipp vom Verband der Wohnungsgenossenschaften.
3: Der Vermieter muss erstmal den CO2-Ausstoß des Gebäudes ausrechnen, das Gebäude in einer bestimmten Stufe zuordnen, den Vermieteranteil von den umlagefähigen Kosten abziehen und so weiter und so weiter. Das sind fröhliche Reigen an Kompliziertheiten, die sich auf die Abrechnung beziehen.
1: Der SC Freiburg hat das Quali-Hinspiel für die Conference League beim FC Motherwell in Schottland mit 3:1 gewonnen. Abwehrs Matthias Ginter war der entscheidende Mann mit einem Doppelpack. Nächste Woche können die Breisgauer dann zu Hause den Einzug in die Ligaphase perfekt machen. 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
4: Auf der A38 Leipzig Richtung Halle, Vorsicht, zwischen Leipzig Südost und Leipzig Süd sind nach einem Unfall Personen auf der Straße. Staus und Blitzer immer melden an unsere kostenfreie Hotline 0800 0815 200. Das Wetter im Freistaat. Viele Wolken gibt es heute und am Nachmittag wird es im Erzgebirge und in der Oberlausitz auch mal nass. Zwischendurch wird sich aber auch die Sonne zeigen. Die Höchstwerte liegen heute zwischen 24 und 26 Grad. Morgen geht's dann mit dichten Wolken weiter, dazu immer wieder Regen und vereinzelt Gewitter. Später lässt das nach, maximal 18 bis 20 Grad.
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3: Um 4 Uhr, ich bin Sönke Röhling. Der niedrige Füllstand der Gasspeicher in Deutschland sorgt weiter für Kritik. Die Speicher sind aktuell nur rund zur Hälfte gefüllt. Grund dafür sind hohe Preise auf dem Weltmarkt durch den Iran-Krieg. Die Verbraucherzentralen warnen schon vor möglichen Versorgungsengpässen und vor steigenden Preisen. Niedrige Speicherstände würden die angespannte Lage in der kommenden Heizperiode verschärfen, heißt es. Bis November müssen die Speicher laut Gesetz zu 80% gefüllt sein. Das ist ambitioniert, so Netzagenturchef Müller im ZDF.
4: Es ist genug Gas verfügbar. Man muss es nur einkaufen und einspeichern. Das kann man Stand heute, Mitte, Ende August, auch noch schaffen. Man muss dafür nur jetzt richtig ranklotzen.
3: Gutachter haben im vergangenen Jahr fast 3.100 schwere Behandlungsfehler bei Ärzten festgestellt. Bei knapp 100 Patienten endeten sie tödlich, so der medizinische Dienst der Krankenkassen. Einzelheiten von Dirk Justes.
5: Aufgelistet werden auch 150 sogenannte Never-Events. Das sind Fehler, die eigentlich niemals passieren dürfen. Das ist etwa der Fall, wenn Patienten verwechselt oder OP-Instrumente im Körper vergessen werden. Insgesamt untersuchten die Gutachter bundesweit rund 11.700 vermutete Behandlungsfehler, von denen letztlich etwa ein Viertel als solche offiziell bestätigt wurden.
3: Der Aufbau der Drohnenabwehr in Deutschland wird in den nächsten Jahren eine Daueraufgabe für die Bundespolizei. Das hat Innenminister Dobrindt erklärt. Bei einem Besuch der Fliegerstaffel der Bundespolizei im hessischen Fuldatal sagte er, man müsse sich auf ein Wettrüsten zwischen der eigenen Drohnenabwehr und den Angreifern einstellen. Aus Europa kommt erneut Gegenwind für Israels Siedlungspläne im Westjordanland. Deutschland, Frankreich, Großbritannien und Italien nennen das Vorgehen in einer gemeinsamen Erklärung völkerrechtswidrig. Israel hat zuletzt mehr als 1.000 neue Wohnungen auf Palästinensergebiet zum Bau ausgeschrieben. Die neue Verpackungsverordnung der Europäischen Union macht auch Online-Händlern in Sachsen zu schaffen. Mit der Verordnung will die EU Müllmengen reduzieren. Verbunden ist das aber mit einem hohen bürokratischen Aufwand und Zusatzkosten in dreistelliger Höhe, weil Händler nun bevollmächtigt in anderen Ländern benennen müssen. Für kleine Betriebe lohnt sich der Versand dorthin damit nicht mehr, so René Glaser vom Handelsverband Sachsen.
6: Das gilt insbesondere für Händler, die nur gelegentlich Waren versenden, beziehungsweise diese Waren in mehrere europäische Länder versenden, da für jedes Land ein eigener Bevollmächtigter bestellt werden muss.
3: Der SC Freiburg steht mit einem Bein in der Ligaphase der Conference League. Die Freiburger lagen im Quali-Hinspiel beim FC Motherwell in Schottland zwar noch nicht mal 2 Minuten mit 0:1 hinten, konnten das Spiel aber drehen und setzten sich am Ende mit 3:1 durch. 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
7: Auf der A38 Leipzig Richtung Halle. Achtung, zwischen Leipzig Südost und Leipzig Süd sind nach einem Unfall Personen auf der Straße. Staus und Blitzer immer melden an unsere kostenfreie Hotline 0800 0815 200. Das Wetter im Freistaat. Viele Wolken gibt es heute und am Nachmittag wird es im Erzgebirge und in der Oberlausitz auch mal nass. Zwischendurch wird sich aber auch die Sonne zeigen. Die Höchstwerte liegen heute zwischen 24 und 26 Grad. Morgen geht's dann mit dichten Wolken weiter, dazu immer wieder Regen und vereinzelt Gewitter. Später lässt das nach, maximal 18 bis 20 Grad.
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1: Um 4.30 Uhr, ich bin Sönke Röhling. Der niedrige Füllstand der Gasspeicher in Deutschland sorgt weiter für Kritik. Die Speicher sind aktuell nur rund zur Hälfte gefüllt. Grund dafür sind hohe Preise auf dem Weltmarkt durch den Iran-Krieg. Die Verbraucherzentralen warnen schon vor möglichen Versorgungsengpässen und vor steigenden Preisen. Niedrige Speicherstände würden die angespannte Lage in der kommenden Heizperiode verschärfen, heißt es. Bis November müssen die Speicher laut Gesetz zu 80% gefüllt sein. Das ist ambitioniert, so Netzagenturchef Müller im ZDF.
2: Es ist genug Gas verfügbar. Man muss es nur einkaufen und einspeichern. Das kann man Stand heute, Mitte, Ende August, auch noch schaffen. Man muss dafür nur jetzt richtig ranklotzen.
1: Gutachter haben im vergangenen Jahr fast 3.100 schwere Behandlungsfehler bei Ärzten festgestellt. Bei knapp 100 Patienten endeten sie tödlich, so der medizinische Dienst der Krankenkassen. Einzelheiten von Dirk Justes.
3: Aufgelistet werden auch 150 sogenannte Never-Events. Das sind Fehler, die eigentlich niemals passieren dürfen. Das ist etwa der Fall, wenn Patienten verwechselt oder OP-Instrumente im Körper vergessen werden. Insgesamt untersuchten die Gutachter bundesweit rund 11.700 vermutete Behandlungsfehler, von denen letztlich etwa ein Viertel als solche offiziell bestätigt wurden.
1: Der Aufbau der Drohnenabwehr in Deutschland wird in den nächsten Jahren eine Daueraufgabe für die Bundespolizei. Das hat Innenminister Dobrindt erklärt. Bei einem Besuch der Fliegerstaffel der Bundespolizei im hessischen Fuldatal sagte er, man müsse sich auf ein Wettrüsten zwischen der eigenen Drohnenabwehr und den Angreifern einstellen. Aus Europa kommt erneut Gegenwind für Israels Siedlungspläne im Westjordanland. Deutschland, Frankreich, Großbritannien und Italien nennen das Vorgehen in einer gemeinsamen Erklärung völkerrechtswidrig. Israel hat zuletzt mehr als 1.000 neue Wohnungen auf Palästinensergebiet zum Bau ausgeschrieben. Die neue Verpackungsverordnung der Europäischen Union macht auch Online-Händlern in Sachsen zu schaffen. Mit der Verordnung will die EU Müllmengen reduzieren. Verbunden ist das aber mit einem hohen bürokratischen Aufwand und Zusatzkosten in dreistelliger Höhe, weil Händler nun bevollmächtigt in anderen Ländern benennen müssen. Für kleine Betriebe lohnt sich der Versand dorthin damit nicht mehr, so René Glaser vom Handelsverband Sachsen.
4: Das gilt insbesondere für Händler, die nur gelegentlich Waren versenden, beziehungsweise diese Waren in mehrere europäische Länder versenden, da für jedes Land ein eigener Bevollmächtigter bestellt werden muss.
1: Der SC Freiburg steht mit einem Bein in der Ligaphase der Conference League. Die Freiburger lagen im Quali-Hinspiel beim FC Motherwell in Schottland zwar noch nicht mal 2 Minuten mit 0:1 hinten, konnten das Spiel aber drehen und setzten sich am Ende mit 3:1 durch. 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
5: Nichts los im Moment, die Straßen in Sachsen sind frei. Staus und Blitzer immer melden an unsere kostenfreie Hotline 0800 0815 200. Das Wetter im Freistaat. Viele Wolken gibt es heute und am Nachmittag wird es im Erzgebirge und in der Oberlausitz auch mal nass. Zwischendurch wird sich aber auch die Sonne zeigen. Die Höchstwerte liegen heute zwischen 24 und 26 Grad. Morgen geht's dann mit dichten Wolken weiter, dazu immer wieder Regen und vereinzelt Gewitter. Später lässt das nach, maximal 18 bis 20 Grad.
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1: Hallo, ich bin Friederike Ursprung. Hier hört ihr, was gerade wichtig ist in Sachsens Kirchen und Gemeinden. Zwei Takte für ein Halleluja. Mopeds stehen im Zentrum eines jüdisch-christlichen Gottesdienstes am Sonntag im Pfarrgarten Großschirmer. Sachsens Landesrabbiner Jolt Baller und der Großschirmer Pfarrer Justus Geilhufe wollen Technik, Gemeinschaft und Glauben verbinden und auch sächsische Alltagskultur mit jüdisch-deutscher Geschichte. Am Beispiel von Mopeds aus den Simson-Werken, die ursprünglich von den jüdischen Brüdern Löb und Moses Simson gegründet wurden. Willkommen seid ihr mit oder ohne Moped am Sonntag um 10 Uhr. Die Sächsische Landeskirche baut ihr Beratungsangebot zu Wehrdienst- und Kriegsdienstverweigerung aus. Seit alle 18-Jährigen einen Fragebogen vom Bund bekommen, den die jungen Männer auch beantworten müssen, haben mehr junge Leute Gesprächsbedarf. Die Beratung ist als seelsorgerliche Gewissensbegleitung ergebnisoffen. Es kann um formale Fragen gehen, um die jeweils eigene Situation und um persönliche Gewissensfragen. Auch Soldatinnen und Soldaten oder Reservisten nutzen die Beratungsangebote. Wer neue Schritte ins Berufsleben wagt, zum Beispiel in einer Ausbildung startet oder sich umorientiert, ist am Sonntag willkommen im Jugendzentrum Jugendkirche in Dresden. Da bekommt ihr ab 17 Uhr Stärkung und Segen und ihr lernt Leute kennen, die gerade in einer ähnlichen Situation sind. Und eine bundesweite Segensaktion zum Ausbildungsstart stelle ich euch im RSA-Hinhörkanal vor. Alle Infos zum Nachlesen auf rsa-sachsen.de/lichtblick.
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3: Um 5 Uhr, ich bin Sönke Röhling. Die Europäische Union erwartet keine Engpässe bei der Gasversorgung im Winter. Die Speicher seien fast zu 2/3 voll, so die EU-Kommission. In Deutschland sind die Speicher dagegen erst zu gut 50% gefüllt. Grund sind die seit Monaten hohen Preise am Weltmarkt infolge des Iran-Krieges. Schleswig-Holsteins Ministerpräsident Günther sagte:
4: Meine klare Erwartungshaltung ist natürlich, dass jetzt auch die Bundesregierung ihren Beitrag dazu leistet, dass die Stände auch entsprechend, je dunkler die Jahreszeit wird, auf einem vernünftigen Niveau sind.
3: Bis November müssen die Speicher laut Gesetz zu 80% gefüllt sein. Ein ambitioniertes Ziel, wie es vom Chef der Bundesnetzagentur heißt. In der Debatte um die anstehende Pflegereform fordert der Städtetag die Einführung einer Pflegevollversicherung. Wie Städtetagspräsident Jung der Neuen Osnabrücker Zeitung sagte, wäre das nicht nur für die Betroffenen eine Entlastung, sondern auch für die Kommunen. Die stünden aktuell komplett an der Wand, weil sie einspringen müssten, wenn Senioren die Heimplätze nicht mehr selbst bezahlen können. Ein erster Entwurf von Ex-Gesundheitsministerin Wagen für eine Pflegereform hatte viel Kritik geerntet, auch weil die Eigenanteile für Pflegebedürftige weiter steigen dürften. Deutschland setzte ein deutliches Zeichen gegen die israelischen Siedlungspläne im Westjordanland. In einer gemeinsamen Erklärung mit Frankreich, Großbritannien und Italien wird ein Stopp des geplanten E1-Siedlungsprojekts gefordert. Israel hatte das Projekt zuletzt zum Bau ausgeschrieben. Die neue Verpackungsverordnung der Europäischen Union sorgt auch bei vielen Online-Händlern in Sachsen für Ärger. Viele haben den Versand in andere EU-Länder bereits eingestellt, weil das nun mit Zusatzkosten und viel Bürokratie verbunden ist. Moritz John von der IHK Leipzig erwartet, dass die Verordnung noch einmal angepasst wird, um kleine Händler zu entlasten, die kaum Verpackungsmüll produzieren.
5: Dass man weniger und klare Kernregeln formuliert, dass man am Anfang der Herstellungskette beginnt, dort wo sozusagen diese Kartons produziert werden. Natürlich auch, dass man praktikable Bagatellgrenzen schafft. Also wenn man jetzt als Buchhändler nur 2 Bücher im Monat ins Ausland verschickt, dass man dort für Kleinunternehmer Ausnahmeregelungen schafft.
3: Der SC Freiburg hat das Quali-Hinspiel für die Conference League beim FC Motherwell in Schottland mit 3:1 gewonnen. Abwehrs Matthias Ginter war der entscheidende Mann mit einem Doppelpack. Nächste Woche können die Breisgauer dann zu Hause den Einzug in die Ligaphase perfekt machen. 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
6: Es gibt gerade keine Staus, ihr kommt entspannt durch. Staus und Blitzer immer melden an unsere kostenfreie Hotline 0800 0815 200. Das Wetter im Freistaat. Freundlich ist es erstmal, aber von Süden schieben sich viele Wolken rein. Am Nachmittag wird es dann vor allem im Erzgebirge und in der Oberlausitz nass, teils mit kräftigem Regen und vereinzelt Gewittern. Dazu Höchstwerte von 24 bis 26 Grad. Morgen erstmal viele Wolken und Regen, später lässt das nach. Am Sonntag dann trocken mit Sonne und Wolken bei bis zu 21 Grad.
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7: Kurz nach 5 am Freitagmorgen heute ist der 21. August. Uwe Heuer wünscht euch einen guten Start. Die Roswitha macht bei sich derzeit gerade die Schichtübergabe fertig. Und wir sind gerne dabei. Gleich mit den Bee Gees und vorher noch ab in die 80er. Kulthits, die Spaß machen zum Start in den Freitag. Chris de Burgh ist dabei. Hier ist High on Emotion. Guten Morgen, Sachsen. Oh.

Sachsen startet in den Freitagmorgen mit den Kulthits, die Spaß machen. Uwe Heuer wünscht einen guten Start, einen guten Appetit zum Frühstück an den Thomas und die Heike. Die sind nämlich hier schon in Vorbereitung wieder auf die Frühschicht und wir sind dabei. Gleich mit dem Harpo und dem Movie-Star, vorher noch Philip Bailey und Phil Collins. Hier gibt's mehr Musik aus den 80ern für euch. Hier ist Easy.

Legendäre Kulthits für euren Start in den Freitagmorgen, das ist RSA. Und für mich wird es heute wieder ein ganz besonders langer Tag, aber mache ich gerne, denn heute Abend gibt es wieder von 19 bis 21.

auch deutschsprachiges. Ja, da ist der Wolle Ziegler dabei. So ein bisschen was zum 1-2-Tipp-Tanzen mit Verdammt. Die lange Version heute Abend. Maxis Maximal nur hier bei RSA. Ihr seid alle herzlich eingeladen. 19 Uhr geht's los. Bis dahin haben wir

0: 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Kurz vor 5:30 ist es und bei euch in der Bäckerei in Bischofswerda werden die nächsten frischen Brote reingeräumt ins Regal. Ich riech's förmlich bis hierher. Und dazu jetzt noch ein frischer Kaffee. Ach, das wär's. Gleich ist Sandra dabei aus den 80ern mit Maria Magdalena. Bleibt schön dran.
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2: Um 5.30 Uhr, ich bin Philipp Rösler. Die neue Verpackungsverordnung der EU sorgt bei Online-Händlern in Sachsen für Probleme. Viele haben den Versand in andere EU-Länder eingestellt, weil das jetzt mit Mehrkosten und viel Bürokratie verbunden ist. Wirtschaftsminister Panther fordert, dass die Verordnung für kleine Händler vereinfacht wird. Ein eskalierter Streit hat die Chemnitzer Polizei auf den Plan gerufen. Zwei Männer hatten sich in einem Haus an der Further Straße mit Macheten bedroht. Auslöser war offenbar Partylärm im Haus. Die Polizei brachte die Männer unter Kontrolle. Gegen beide wird jetzt ermittelt. In einem Brief an die Bundesregierung fordern Wirtschaftsverbände und Konzerne schnelle Reformen. Wie die Mediengruppe Bayern berichtet, geht es etwa um die hohen Energiekosten und die steigenden Beiträge für die Sozialversicherung. Zu den Unterzeichnern gehören Audi, BMW und Siemens. Der SC Freiburg steht mit einem Bein in der Ligaphase der Conference League. Die Freiburger lagen im Quali-Hinspiel beim FC Motherwell in Schottland zwar nach nicht mal 2 Minuten mit 0:1 hinten, konnten das Spiel aber drehen und setzten sich am Ende mit 3:1 durch. 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
3: Auf der A4 Erfurt Richtung Chemnitz hat es zwischen Rüdersdorf und Gera Langenberg einen Unfall gegeben. Und auf der A9 Halle-Leipzig Richtung Nürnberg liegt zwischen Bad Lobenstein und Rudolfstein ein totes Reh auf der Autobahn. Staus und Blitzer immer melden an unsere kostenfreie Hotline 0800 0815 200.
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3: Das Wetter im Freistaat. Freundlich ist es erstmal, aber von Süden schieben sich viele Wolken rein. Am Nachmittag wird es dann vor allem im Erzgebirge und in der Oberlausitz nass, teils mit kräftigem Regen und vereinzelt Gewittern. Dazu Höchstwerte von 24 bis 26 Grad. Morgen erstmal viele Wolken und Regen, später lässt das nach. Am Sonntag dann trocken mit Sonne und Wolken bei bis zu 21 Grad.
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0: Es ist kurz nach 5:30 am Freitagmorgen. Noemi hat noch Urlaub und Melanie ist noch krank. Und an dieser Stelle wünsche ich mal gute Besserung an alle, die derzeit noch so ein bisschen herumkränkeln bei uns im schönsten Freistaat der Welt. Ich bin Uwe Heuer und bei uns gibt's heute Morgen wieder was zu gewinnen. Auf was ihr euch freuen könnt, hört ihr hier gleich nach Coolio. Gibt's mit Gangsters Paradise aus den 90ern. Und das hier ist für euch mehr Musik aus den 80ern. Cool-Tits, die Spaß machen. Hier ist Sandra, hier ist Maria Magdalena. Guten Morgen.

Schönen guten Morgen, Sachsen. Hier ist RSA. Das sind für euch die Kulthits, die Spaß machen zum Start in Richtung Wochenende. Jetzt heißt es allerdings erstmal reinkommen in den Freitag. Die Filmnächte am Elbufer in Dresden sind wohl das schönste Freiluftkino bei uns in Sachsen. Und genau dafür gibt es heute Morgen wieder Tickets zu gewinnen. Und zwar kurz nach 7. Also falls ihr derzeit in der Nachtschicht, lohnt sich vielleicht mal ein paar Minuten länger aufzubleiben. Bis dahin kommt erstmal gut rein in den Freitag, ob nun Schichtbeginn oder Schichtende, je nachdem, auf welcher Seite dieser Nacht ihr unterwegs seid. Wir sind bei euch mit mehr Musik aus den 80ern, in diesem Fall von Baltimora.

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0: Morgen Sachsen. Wie haben wir früher immer gesungen? Ich laufe im Park, hab Beine wie Quark. So, 5.46 Uhr, kurz nach dreiviertel sechs. Der Tag ist kaum gestartet, schon geht's los mit der Hudelei. Wir haben schon eine Meldung in Sachen Verkehr aus Leipzig.
1: Guten Morgen, das war hier. Ich wollte euch nur mal Bescheid geben, falls ihr es noch nicht wisst. Tröndlering ist die Ampelanlage ausgefallen. Die wird da gerade abmontiert. Also die Polizei ist auch nicht da zum Verkehr regeln. Also seid alles schön vorsichtig, weil dort fahren sie gerade ein bisschen wie Idioten. Entschuldigung, ist aber so. Dann wünsche ich euch allen einen schönen Tag. Ciao. Ja,
0: und wie ich gerade noch mitgekriegt habe, der Frank ist unterwegs nach der Nachtschicht auf dem Weg nach Hause. Dann mal gute Nacht. So ist es. Der Start in den Freitagmorgen, in den 21. August. Mit RSA im Ohr heißt natürlich absolute Kulthits. Und Belinda Carlisle ist dabei aus den 80ern. Hier ist Circle in the Sand.

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4: Um 6 Uhr, ich bin Philipp Rösler. Die neue Verpackungsverordnung der EU macht auch Online-Händlern in Sachsen zu schaffen. Mit der Verordnung will die EU Müllmengen reduzieren. Verbunden ist das aber mit einem hohen bürokratischen Aufwand und Mehrkosten in dreistelliger Höhe, weil Händler Bevollmächtigte in anderen Ländern benennen müssen. Für kleine Betriebe lohnt sich der Versand dorthin damit nicht mehr, so René Glaser vom Handelsverband Sachsen.
5: Das gilt insbesondere für Händler, die nur gelegentlich Waren versenden, beziehungsweise diese Waren in mehrere europäische Länder versenden, da für jedes Land ein eigener Bevollmächtigter bestellt werden muss.
4: Die Lebensmittel in Sachsen sind auch weiterhin sicher. Von gut 20.000 Proben hat die Landesuntersuchungsanstalt letztes Jahr gerade mal 0,25% als gesundheitsschädlich eingestuft. Sonst wurden vor allem Kennzeichnungsmängel festgestellt. Bei Dubai-Schokolade etwa gab es Probleme mit Herkunft und Allergenen. Auf Deutschlands Autobahnen wird es am Wochenende wieder besonders voll. Viele Urlauber machen sich laut ADAC auf dem Heimweg. In Berlin, Brandenburg und Mecklenburg-Vorpommern enden die Ferien. Gleichzeitig starten Reisende aus NRW, Bayern und Baden-Württemberg in den Urlaub. Besonders voll könnte es Richtung Norden und Alpen werden. Auch an den Küsten drohen Staus. Zusätzlich bremsen bundesweit rund 1000 Baustellen den Verkehr aus. Der bislang größte Waldbrand des Sommers in Deutschland im Hürtgenwald zwischen Aachen und Bonn ist gelöscht. Das hat der Bürgermeister der Gemeinde mitgeteilt. Der Waldbrand war vor einer Woche ausgebrochen. Rund 1800 Menschen mussten vorübergehend aus ihren Häusern raus. 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
6: Gleich 6:02, hier ist der RSA-Verkehrsreporter. Ich bin Uwe Heuer. A4 Richtung Chemnitz zwischen Rüdersdorf und Gera-Langenberg. Da ist ein Unfall passiert und ein Hinweis für Leipzig. Da gehen derzeit am Tröntlingring die Ampeln nicht. Also fahrt schön vorsichtig. Blitzer, noch keine Meldung. Habt ihr irgendetwas davon schon entdeckt, dann ruft einfach an. Das Ganze ist kostenfrei. Unsere Hotline ist die 0800 0815 200. Und wir wünschen euch eine gute Fahrt. Das RSA-Wetter für den Freistaat ist heute Morgen trocken und vielerorts auch schon sonnig. Aktuell sind wir in Plauen mit 12 Grad dabei. Heute im Laufe des Tages, da ziehen auch mal ein paar Wolken rein. Die bringen vereinzelt auch schauerartigen Regen und vor allen Dingen auch kurze Gewitter sind möglich. Das bei Weitem wieder nicht überall. Höchstwerte heute bei sommerlichen 21 bis 26 Grad.
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6: Und das um kurz nach 6 am Freitagmorgen. Ich bin Uwe Heuer, wünsche euch einen guten Start und habe hier gleich die Band dabei, die gestern Abend Dresden begeistert hat. Die Rede ist von OMD. Wir hören sie gleich mit Pandora's Box und vorher noch ab in die 80er. Zum Munterwerden gibt's hier Europe. Hier ist The Final Countdown. Guten Morgen, Sachsen.

mit OMD jetzt rein in den Freitagmorgen. Gestern Abend haben sie in Dresden die junge Garde abgerissen. Da wurde gefeiert zu all ihren großen 80er und 90er Hits. Guten Morgen, Sachsen. Wir haben es 6:11. Bei uns gibt's die Kulthits, die Spaß machen für den ersten Kaffee des Tages. Jetzt mehr Musik aus den 80ern von Susan Vega.

0: Wochenende voraus, RSA im Ohr, da habt ihr schon mal viel richtig gemacht. Guten Morgen, Sachsen, es ist 6.48 Uhr, 12 Minuten noch bis 6:30. Und Chemnitz steht an diesem Wochenende wieder unter Dampf. Das Heizhausfest steht an in Chemnitz. Ja, die Eisenbahnfreunde, die sind aufgerufen an Andreas Harnisch, der Vorsitzende der Eisenbahnfreunde da in Chemnitz. Der hat ein ganz besonderes Highlight.
1: Mein persönliches Highlight ist eine sehr schöne Nachricht für alle Eisenbahnfreunde, namentlich aus Chemnitz. Es kehrt eine alte Chemnitzer Güterzugdampflokomotive der Bayreuther 50 wieder nach Chemnitz zurück. Diese Lokomotive war 23 Jahre im damaligen Bahnbetrieb Sack-Karl-Marx-Stadt im Einsatz und kehrt nun aus Leihgabe zu uns zurück in ihr ehemaliges Bahnbetriebswerk.
0: 35 Jahre Sächsisches Eisenbahnmuseum, das wird an diesem Wochenende gefeiert in Chemnitz. Und den Tipp könnt ihr natürlich noch mal ganz in Ruhe nachlesen. Bei uns im Netz unter rsasachsen.de. Und da gibt es übrigens auch Tipps für eure Region. Klickt mal rein.

5 vor halb 7 am Freitagmorgen. Guten Morgen, Sachsen, wünscht RSA. Ja, derzeit braucht er noch eine Jacke bei der ersten Hunderunde. Das wird dann heute im Laufe des Tages noch deutlich wärmer werden. Guten Start in den Tag mit mehr Musik aus den 80ern in diesem Fall von CC Catch.

0: Guten Morgen Sachsen, 2 Minuten noch bis 6:30. Hier ist RSA, euer Start in den Freitag. Ja, gleich mit mehr Musik aus den 80ern von Depeche Mode. Bleibt schön dran.
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10: Um 6.30 Uhr, ich bin Philipp Rösler. Die neue Verpackungsverordnung der EU macht Sachsens Online-Händlern zu schaffen. Eigentlich soll sie für weniger Müll sorgen. Händlern beschert die Verordnung aber hohe Kosten, weil sie nun Ansprechpartner für Sendungen ins Ausland benennen müssen. Wirtschaftsminister Panther fordert, dass die Regeln vereinfacht werden. In der Leipziger Harkortstraße kann der Verkehr ab dem Nachmittag wieder rollen. Seit knapp 3 Monaten war dort gebaut worden. Nun gibt es wieder ordentlichen Asphalt und eigene Fahrstreifen für die Radfahrer. Parallel dazu haben die Wasserwerke ihre Leitungen auf Vordermann gebracht. Die EU erwartet keine Engpässe bei der Gasversorgung im Winter. Die Speicher seien fast zu 2/3 voll, so die EU-Kommission. In Deutschland sind die Speicher dagegen erst zu gut der Hälfte gefüllt. Bis November müssen es laut Gesetz 80% sein. Auf den Autobahnen drohen heute und am Sonntag viele Staus. Laut ADAC fahren viele Urlauber nach Hause, andere starten erst in die Ferien. Besonders voll kann es Richtung Norden an den Küsten und vor den Alpen werden. Dazu bremsen bundesweit rund 1000 Baustellen den Verkehr aus. 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
0: 2 Minuten nach 6:30, hier ist der RSA-Verkehrsreporter. Ich bin Uwe Heuer und derzeit sieht es richtig gut aus. Noch, muss man sagen. Allerdings Vorsicht in Leipzig, Tröndlingring, Höhe Pfaffendorfer Straße. Da sind die Ampelanlagen außer Betrieb und da kann es schon mal ein bisschen Problemchen geben. Und ansonsten rollt es überall, Blitzer derzeit auch noch keine Meldung. Wenn ihr irgendetwas davon entdeckt haben solltet, dann ruft einfach an. Das Ganze ist kostenfrei. Unsere Hotline ist die 0800 0815 200 und wir wünschen euch eine gute Fahrt. Das RSA-Wetter für den Freistaat lässt uns erstmal mit teilweise recht frischen Temperaturen in den Tag starten. Meißen zum Beispiel ganz offiziell mit 12 Grad dabei. Noch gibt's viel Sonnenschein in ganz Sachsen. Heute die Spitzenwerte 21 bis 26 Grad. Aber später ziehen von Südwesten, also übers Hochland Westsachsen, ein paar Wolken rein. Und da kann es dann gebietsweise schauerartigen Regen geben. Lokal sind da auch Gewitter möglich. Wird wieder nicht jeden treffen, aber durchaus drin. Vor allen Dingen in den Abendstunden. Schauen wir kurz aufs Wochenende. Morgen, ja, ein bisschen frischer, 18 bis 22 Grad. Sonntag freundlicher und meist trocken.
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0: Und kurz nach 6:30 am Freitagmorgen. Neumi hat heute noch Urlaub. Ab Montag ist er dann wieder da. Und unsere Melanie ist noch krank. Der wünsche ich an dieser Stelle gute Besserung. Sachsen für Anfänger gibt's auch heute Morgen wieder. Und da geht's um einen Begriff für Sachsens größte Stadt, den jeder kennt, den jeder nutzt. Aber woher kommt er eigentlich? Antwort darauf gleich nach Ace of Base. Die sind aus den Anfang 90ern mit dabei mit All That She Wants. Vorher ab in die 80er. Hier wird's legendär mit Deepesh Mode. Guten Morgen, Sachsen.

Spaß machen. Rein in den Freitag. Wir Sachsen, wir nutzen täglich Begriffe, die für uns selbstverständlich sind, aber wo wir manchmal gar nicht wissen, woher kommen die eigentlich? Die Antwort darauf gibt's bei uns in Sachsen für Anfänger. Heute geht's um den Leipziger Beinamen. Man sagt ja auch manchmal Klein Paris dazu. Und dieses Klein Paris wird schon mehr als 200 Jahre genutzt. Und schuld daran ist ausgerechnet Johann Wolfgang von Goethe. Der kam 1765 als junger Mann zum Studium nach Leipzig und beschrieb die Stadt später in seinem Faust mit dem berühmten Satz: Mein Leipzig lob ich mir, es ist ein Klein Paris und bildet seine Leute. Denn Leipzig war damals eine wohlhabende Handels- und Messestadt, europaweit bekannt. Kaufleute, Studenten, Besucher aus aller Herren Länder kamen hier zusammen. Die Stadt gilt als weltoffen, elegant und kulturell lebendig, auch schon damals. Ein bisschen wie das europäische Großding Paris. Und genau deshalb Goethes Formulierung, und daraus wurde halt der Beiname Klein Paris, der Leipzig bis heute begleitet. Ja, haben wir wieder was dazugelernt. Euch einen guten Start in den Freitagmorgen, natürlich mit den Kulthits, die Spaß machen.

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0: für den ersten Kaffee des Tages. RSA im Ohr mit den Kulthits, die Spaß machen. Und damit 6.49 Uhr, 11 Minuten noch bis 7, Wochenende voraus. 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

0: Zwei Minuten noch bis sieben. Hier ist RSA und bei uns in knapp fünf Minuten die Chance für euch, Tickets zu gewinnen für das schönste Freiluftkino Sachsens. Also bleibt schön dran.
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3: Um 7 Uhr. Ich bin Philipp Rösler. Auch in Sachsen herrscht Unverständnis über die neuen Verpackungsregeln der EU. Der Versand ins Ausland ist durch die Verordnung mit Mehrkosten und einer Menge Bürokratie verbunden. Viele Händler haben den Versand in andere EU-Länder schon eingestellt. Sachsens Wirtschaftsminister Dirk Panther fordert, dass die Verordnung für kleine Händler vereinfacht wird.
4: Wenn Unternehmen wegen komplizierter Vorschriften auf grenzüberschreitende Verkäufe zum Beispiel in Zukunft verzichten müssen, dann läuft doch was falsch. Wenn Registrierung, Meldung und Nachweise für kleine Liefermengen zum Hindernis werden, dann schwächen wir damit den europäischen Binnenmarkt, den wir eigentlich stärken wollen.
3: Meilenstein für den Breitbandausbau in Nordsachsen. Landkreis, Gemeinde und Enviatel haben das Netz in Neukieritzsch jetzt in Betrieb genommen. Um die 5000 Haushalte und Gewerbekunden haben damit schnelles Glaswasser-Internet. Rund 14 Millionen Euro wurden investiert. Wirtschaftsverbände und Konzerne haben einen Brandbrief an die Bundesregierung geschrieben. Darin fordern sie schnelle Reformen, berichtet die Mediengruppe Bayern. Angekündigte oder im Koalitionsvertrag festgehaltene Reformvorhaben müssten schnell und ohne Abstriche umgesetzt werden, steht in dem Schreiben. Zu den Unterzeichnern gehören Audi, BMW, Mercedes-Benz und Siemens. Sie kritisieren unter anderem die hohen Energiekosten und steigende Beiträge für die Sozialversicherung. Der SC Freiburg hat das Quali-Hinspiel für die Conference League beim FC Motherwell in Schottland mit 3:1 gewonnen. Abwehrarzt Matthias Ginter war der entscheidende Mann mit einem Doppelpack. Nächste Woche können die Freiburger dann zu Hause den Einzug in die Ligaphase perfekt machen. 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
5: Vielen Dank, Kollegen. Und damit 7:02. Hier ist der RSA-Verkehrsreporter. Ich bin Uwe Heuer, A4 Erfurt Richtung Chemnitz. Die Abfahrt Gera-Langenberg ist derzeit nach dem Unfall gesperrt. Und A4 Chemnitz Richtung Dresden. Zwischen Chemnitz-Glöser und Raststätte Auerswalder Blick, da liegen Reifenteile auf der Fahrbahn. Geblitzt wird heute Morgen auf der B169 in Chemnitz, die Frankenberger Straße, dort beidseitig, und in Limbach-Oberfrohna in der Waldenburger Straße, stadtauswärts. Staus und Blitzer bitte immer melden an unserer kostenfreien Hotline. Das ist die 0800 0815 200. Und wir wünschen euch eine gute Fahrt. Das RSA-Wetter für den Freistaat ist recht freundlich heute Morgen. Viel Sonnenschein aktuell, sind wir allerdings recht frisch dabei. In Mittweida zum Beispiel bei 13 Grad aktuell. Geht heute im Laufe des Tages noch auf 21 bis 26 sommerliche Grad. Aber speziell ab Nachmittag, da ziehen übers Vogtland dann dickere Wolken rein. Die bringen dann teilweise auch schauerartigen Regen mit. Stellenweise sind da auch Gewitter drin.
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5: Um kurz nach 7 am Freitagmorgen. Ich bin Uwe Heuer und wir wollen euch einladen in eines der schönsten Freiluftkinos ganz Europas, behaupte ich einfach mal. Die Filmnächte am Elbufer. Nächste Woche Sonntag läuft da Bohemian Rhapsody. 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Ja, von Radio Gaga bis We Are The Champions und Bohemian Rhapsody selbstverständlich auch. Das Ganze bei den Filmnächten am Elbufer und die Tickets gewinnt ihr jetzt. Anrufen an unsere Hotline 0341 3937 4x8. Direkt bei mir im Studio landen und dann sich auf das große Ding freuen. Nächste Woche Sonntag, Filmnächte am Elbufer in Dresden, Bohemian Rhapsody. Euch einen guten Start in den Freitag. Jetzt mit mehr Musik aus den 80ern. Hier ist Secret Service.

0: 7.11 Uhr am Freitagmorgen. Hier ist RSA und wir bringen euch zu den Filmnächten am Elbufer. Bohemian Rhapsody läuft dann nächste Woche Sonntag und die Tickets dafür gewinnt ihr mit etwas Glück hier bei mir. Anrufen 0341 39374 mal die 8. Ja, da bin ich gespannt, wer durchgekommen ist. Uwe ist hier, wer ist denn dran?
1: Grüße, hier ist der Toni aus Leipzig.
0: Ja, guten Morgen. Schon bei der Arbeit oder was?
1: Gerade angekommen, ja.
0: Ja, und da natürlich Radio an, so muss das sein, den ganzen
1: Richtig.
0: Tag.
1: Genau.
0: Toni, der große Queen-Fan, hoffe ich zumindest.
1: Under Pressure war unser Hochzeitssong, also.
0: Also, ja. Kann man ja kaum noch toppen.
1: Na denn, nicht wirklich.
0: Mensch, Toni, dann Glückwunsch, da habe ich ja den richtigen erwischt.
1: Ja, super.
0: Viel Spaß dann bei Bohemian Rhapsody und bei einem der schönsten Freiluftkinos, die man sich überhaupt vorstellen kann.
1: Cool, da bin ich gespannt, tatsächlich, ja.
0: Toni, viel Spaß und ein sonniges Wochenende wünsche ich dir.
1: Ich danke dir, schöne Sendung noch. Tschüss.
0: Und da wollen wir natürlich heute Morgen auch noch ein bisschen Queen hören. Mit dabei I Want to Break Free. Guten Morgen, Sachsen.

Kulthits, die Spaß machen für den Start in den Freitag. Es ist 7:50 und heute startet auch die erste Runde des DFB-Pokals. Die sächsischen Vereine starten dann morgen mit rein in die erste Runde. Erzgebirge Aue trifft zu Hause auf die TSG Hoffenheim. 15:30 geht's los, also Viertligist gegen Erstligisten. Und so sieht's dann auch am Abend aus. Dann Leipzig spielt ab 18 Uhr bei Viertligist Eintracht Trier und Zweitligist Dynamo Dresden spielt dann am Sonntag ab 15:30 bei Viertligist Westfalia Rhynern. Ja, wie es ausgeht, erfahrt ihr natürlich hier bei RSA. Und für euch jetzt mehr Musik aus den 80ern von The Bad Boys Blue. Guten Morgen.

0: Guten Morgen, Sachsen. 3 Minuten noch bis 7:30. Hier ist RSA und an diesem Wochenende ist ja wieder so viel los bei uns im Freistaat. Das Kamenzer Forstfest startet und in Stolberg, da gibt's den großen sächsischen Familientag. Und was da konkret los ist auf der Bühne, das erfahrt ihr hier gegen 7.40 Uhr. Also bleibt schön dran und gleich bei uns mehr Musik aus den 80ern von German Jackson und Pia Zadora.
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6: Um 7.30 Uhr, ich bin Philipp Rösler. Die neue Verpackungsverordnung der EU sorgt bei Online-Händlern in Sachsen für Ärger. Viele haben den Versand in andere EU-Länder eingestellt, weil das jetzt mit Mehrkosten und viel Bürokratie verbunden ist. Wirtschaftsminister Panther fordert, dass die Verordnung für kleine Händler vereinfacht wird. In einem Brief an die Bundesregierung fordern Wirtschaftsverbände und Konzerne schnelle Reformen. Wie die Mediengruppe Bayern berichtet, geht es etwa um die hohen Energiekosten und die steigenden Beiträge für die Sozialversicherung. Zu den Unterzeichnern gehören Audi, BMW und Siemens. Die Bundesanwaltschaft ermittelt gegen einen jungen Mann aus Rheinland-Pfalz, der Jugendliche im Internet zu schweren Straftaten angestiftet haben soll. Der Fall erinnert an den sogenannten White Tiger aus Hamburg, gegen den wegen ähnlicher Fälle gerade der Prozess läuft. Es wird ernst für die Handballer des SCD HFK Leipzig. Im Pokal müssen die Leipziger heute Abend in Essen ran. Montag in einer Woche geht es dann im ersten Zweitligaspiel zu Hause gegen Minden um Punkte. Anwurf ist dann um 19.30 Uhr. 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
7: Eine Minute nach 7:30, hier ist der RSA-Verkehrsreport. Ich bin Uwe Heuer, A4, Chemnitz Richtung Dresden. Vorsicht zwischen Chemnitz-Glöser und Raststätte-Auerswalder Blick, da liegen Reifenteile auf der Fahrbahn. Und Blitzer heute Morgen auf der B169 in Chemnitz ist die Frankenberger Straße dort beidseitig. Und in Limbach-Oberfrohna an der Waldenburger Straße stadtauswärts. Staus und Blitzer bitte immer melden an unserer kostenfreien Hotline. Das ist die 0800 0815 200 und wir wünschen euch eine gute Fahrt.
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7: Das RSA-Wetter für den Freistaat liefert erstmal viel Sonnenschein zum Start in den Freitag. Aktuell sind wir mit 14 Grad in Wurzen dabei. Also die Jacke brauchen wir noch auf dem Weg zur Arbeit. Aber später dann wird es recht warm werden. 21 bis sommerliche 26 Grad kriegen wir hin. Aber im Laufe des Tages ziehen vom Vogtland her dickere Wolken auf. Die bringen auch teilweise schauerartigen Regen mit. Lokal sind da auch Gewitter möglich. Morgen dann der Sonnabend. Eher mäßig warm bei 18 bis 22 Grad und der Sonntag wird recht sonnig und meist trocken bei Maxi-Werten um die 22 Grad.
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7: Um kurz nach 7:30 am Freitagmorgen. Ich bin Uwe Heuer, wünschen guten Start. Sachsen, Schülerinnen und Schüler sind auf dem Weg zur Schule. Die erste Woche nach den Sommerferien ist geschafft. Also fahrt schön vorsichtig. Janis ist hier gleich dabei mit No Sign of Mine. Vorher noch mehr Musik aus den 80ern für euch. German Jackson und Piazzadora. When the rain begins to fall. Schönen guten Morgen, Sachsen.

Guten Morgen, Sachsen. Hier ist RSA, es ist 7.41 Uhr, 11 Minuten nach 7:30 Uhr. Und morgen zum Start ins Wochenende gibt's natürlich wieder RSA zum Frühstück und die meisten Tickets. Das Ganze mit unserer Kollegin Nicole. Die hat unter anderem Tickets fürs Elbermare in Dresden für euch. So kurz nach 11. Wer ein bisschen früher wach ist, hat die Chance, Tickets zu gewinnen für Maggie Riley. Die kennen wir alle noch. Ende der 80er, Anfang der 90er, Riesenhits gehabt, wie Every Time We Touch, To France oder auch Moonlight Shadow. Und die Tickets für Maggie Riley in Leipzig gewinnt ihr morgen früh mit etwas Glück um kurz nach 8. Und jetzt hören wir sie hier, gemeinsam mit Mike Oldfield. Hier ist Maggie Riley und Moonlight Shadow. Guten Morgen, Sachsen.

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Kulthits, die Spaß machen, gibt's hier bei RSA für den Start in den Freitagmorgen. 11 Minuten noch bis 8. Ich bin Uwe Heuer und will euch einladen, heute Abend mit dabei zu sein. Maxis Maximal gibt's nämlich heute Abend wieder ab 19 Uhr. Gute Laune Musik und das in der extra langen Version. Unsere Lieblingskulthits, unter anderem mit Cyndi Lauper und Girls Just Wanna Have Fun. Und es gibt natürlich wie immer was Deutschsprachiges. Heute Abend mit Wolle, Wolfgang Ziegler und Verdammt. Ja, davon gibt's da tatsächlich auch noch eine Maxi. Freut euch drauf. Heute Abend Maxis Maximal, das Original natürlich nur hier bei RSA. Guten Morgen, Sachsen. Hier geht's Whitney Houston. Hier ist I Wanna Dance.

0: Kulthits, die Spaß machen, das ist RSA. 2 Minuten noch bis 8. Eine Hüpfburg aufbauen und ein Bier und einen Bratwurststand hinstellen. Also damit lockt man heute keinen mehr hinterm Ofen vor. Es muss schon was sein, wo jeder so auf seine Kosten kommt. Und genau dafür gibt's hier 10 nach 8 den passenden Tipp für euer Wochenende hier bei uns im Freistaat. Bleibt schön dran.
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8: Um 8 Uhr, ich bin Philipp Rösler. Die neue Verpackungsverordnung der EU sorgt auch bei vielen Online-Händlern in Sachsen für Ärger. Viele haben den Versand in andere EU-Länder eingestellt, weil das nun mit Mehrkosten und viel Bürokratie verbunden ist. Moritz John von der IHK Leipzig erwartet, dass die Verordnung noch einmal angepasst wird, um kleine Händler zu entlasten, die kaum Verpackungsmüll produzieren.
9: Dass man weniger und klare Kernregeln formuliert, dass man am Anfang der Herstellungskette beginnt, dort wo sozusagen diese Kartons produziert werden. Natürlich auch, dass man praktikable Bagatellgrenzen schafft. Also wenn man jetzt als Buchhändler nur 2 Bücher im Monat ins Ausland verschickt, dass man dort für Kleinunternehmer Ausnahmeregelungen schafft.
8: Die Landesuntersuchungsanstalt in Sachsen hat bei Lebensmittelproben vor allem Mängel bei veganen und vegetarischen Produkten festgestellt. Als gesundheitsschädlich wurde im letzten Jahr allerdings nur 0,25% aller Proben eingestuft. Auffällig waren aber Beanstandungen bei Tabakliquids. Die EU erwartet keine Engpässe bei der Gasversorgung im Winter. Die Speicher seien fast zu 2/3 voll, so die EU-Kommission. In Deutschland sind die Speicher dagegen erst zu gut der Hälfte gefüllt. Bis November müssen es laut Gesetz 80% sein. Auf den Autobahnen drohen heute und am Sonntag viele Staus. Laut ADAC fahren viele Urlauber nach Hause, andere starten erst in die Ferien. Besonders voll kann es Richtung Norden, an den Küsten und vor den Alpen werden. Dazu bremsen bundesweit rund 1000 Baustellen den Verkehr aus. 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
0: Vielen Dank, Kollegen. Und damit kurz nach 8. Hier ist der RSA-Verkehrsreport. Ich bin Uwe Heuer. In Hoyerswerda, da ist die Südstraße zwischen Dr. Wilhelm-Külz-Straße und Abzweig Neustadt nach einem Unfall gesperrt und ganz frisch reingekommen. Zwickau, Reichenbacher Straße, Höhe Humboldtstraße, da hat es einen Unfall gegeben. Blitzer gibt's heute Morgen in Dresden. Georg-Palitz-Straße stadtauswärts. Nochmal Dresden, Pillnitzer Landstraße stadtauswärts. In Chemnitz, Frankenberger Straße beidseitig und Limbach-Oberfrohna, Waldenburger Straße stadtauswärts. Gibt's noch was zu ergänzen? Ihr habt noch Staus oder weitere Blitzer gesehen? Vielleicht auch Dinge, die sich eventuell schon wieder erledigt haben? Dann ruft einfach an. Das Ganze ist kostenfrei. Unsere Hotline ist die 0800 0815 200. Und wir wünschen euch eine gute Fahrt. Das RSA-Wetter für den Freistaat ist ein herrliches Wetter. Wir haben aktuell 17 Grad in Riesa, ein schöner frischer Start. Ein paar schöne Wetterwölkchen ziehen durch. Später dann am Nachmittag ziehen ein paar dickere Wolken herein, die können gebietsweise schauerartigen Regen mitbringen. Stellenweise sind da auch Gewitter möglich, ist aber eher die absolute Ausnahme. Das Ganze bei 21 bis 26 Grad.
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0: Um kurz nach acht am Freitagmorgen bei grandiosem Wetter. Und wir haben natürlich wie jeden Freitag wieder grandiose Tipps fürs Wochenende, wo jeder was davon hat. Also die gesamte Familie eingeladen ist. Und der Marcel Schmidt, der hat eine passende Einladung für euch. Hört ihr hier gleich nach den Bee Gees. Die sind dabei mit Alone. Und vorher noch so eine richtige Koffeintablette in musikalischer Form. Dead or Alive aus den 80ern. Hier ist You Spin Me Round. Guten Morgen, Sachsen. Wünscht Uwe Heuer.

0: Uhr 9 und wir alle können uns freuen aufs Wochenende. Hier ist RSA und es steht ja wieder so viel an. Unter anderem morgen der Sächsische Familientag. Der findet in diesem Jahr in Stolberg statt. Und was dort los ist, das weiß natürlich Stolbergs Oberbürgermeister Marcel Schmidt. Da gibt es ein tolles Bühnenprogramm, ne?
1: Wir haben Frank Schöbel, der ist vor allen Dingen den älteren Generationen noch in guter Erinnerung. Dann haben wir unseren Karnevalsverein mit Showtanz auf der Bühne. Wir haben Tanzeinlagen von den Kitas und wir haben das Projekt Die tanzenden Nachbarn. Aber wir haben auch, und das ist dann für die Jugend, die East Street Butters.
0: Ja, und es gibt ein tolles Mitmachprogramm, ne?
1: Wir werden sportliche und kreative Angebote haben. Es wird Schmuck gebastelt, es wird Butterstollengewürz hergestellt. Es wird Fußball gespielt, es gibt Kletterparcours, Spieleaktionen wie Speedpuzzeln. Und wir haben eine sehr aktive Imkerei in der Stadt, einen Imkerverein. Da gibt es zum Beispiel einen Imkeranzug für Mini-Imker, Honig-Tasting und so weiter und so fort.
0: Der Sächsische Familientag morgen in Stolberg. Und den Tipp könnt ihr natürlich auch gerne nochmal nachlesen bei uns im Netz unter rsasachsen.de. Und da gibt es natürlich auch Tipps für eure Region. Unbedingt mal reinklicken.

Sachsen startet in Richtung Wochenende mit RSA im Ohr. Guten Morgen wünsche ich. 8.18 Uhr ist es, 12 Minuten noch bis 8:30. Der Wolfgang hat einen frischen Blitzer durchgegeben in Possendorf in der Poisentalstraße Richtung Freital. Dankeschön fürs Durchgeben an dieser Poisentalstraße Richtung Freital. Dankeschön fürs Durchgeben an dieser Stelle. Und alle Blitzer könnt ihr natürlich auch

0: Kulthits, die Spaß machen für den Start in den Freitagmorgen. Das ist RSA. 4 Minuten noch bis 8:30. Wir Sachsen, wir benutzen ja täglich Begriffe, die eigentlich selbstverständlich für uns sind. Aber manchmal wissen wir gar nicht, woher die kommen. Heute geht es um einen Begriff für Sachsens größte Stadt. Einen Spitznamen. Warum die so heißt, wie sie heißt, also manchmal so genannt wird, das erfahrt ihr gegen 8.40 Uhr. Bleibt schön dran.
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0: Miep, miep. Uwe Heuer hier. Ich wollte euch nur sagen, dass ihr richtig seid. Hier ist RSA, euer Lieblingsradio. Und bei uns gibt's ja mehr Musik aus den 80ern. Da liegt gleich Jennifer Rush für euch dabei. Diese unverwechselbare Stimme, die hören wir hier gleich mit Destiny. Bleibt schön dran.
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10: Um 8.30 Uhr, ich bin Philipp Rösler. Die neue Verpackungsverordnung der EU macht Sachsens Online-Händlern zu schaffen. Eigentlich soll sie für weniger Müll sorgen. Händlern beschert die Verordnung aber hohe Kosten, weil sie nun Ansprechpartner für Sendungen ins Ausland benennen müssen. Wirtschaftsminister Panther fordert, dass die Regeln vereinfacht werden. In der Leipziger Harkortstraße kann der Verkehr ab dem Nachmittag wieder rollen. Seit knapp 3 Monaten war dort gebaut worden. Nun gibt es wieder ordentlichen Asphalt und eigene Fahrstreifen für die Radfahrer. Parallel dazu haben die Wasserwerke ihre Leitungen auf Vordermann gebracht. Die EU erwartet keine Engpässe bei der Gasversorgung im Winter. Die Speicher seien fast zu 2/3 voll, so die EU-Kommission. In Deutschland sind die Speicher dagegen erst zu gut der Hälfte gefüllt. Bis November müssen es laut Gesetz 80% sein. Auf den Autobahnen drohen heute und am Sonntag viele Staus. Laut ADAC fahren viele Urlauber nach Hause, andere starten erst in die Ferien. Besonders voll kann es Richtung Norden, an den Küsten und vor den Alpen werden. Dazu bremsen bundesweit rund 1000 Baustellen den Verkehr aus. 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
0: Hallo unterwegs, hier ist der RSA-Verkehrsreport. Ich bin Uwe Heuer. Vorsicht in Zwickau, Reichenbacher Straße, Höhe Humboldtstraße. Da hat es einen Unfall gegeben. In Hoyerswerda ist die Südstraße zwischen der Dr. Wilhelm-Kühls-Straße und dem Abzweig nach Neustadt nach dem Unfall in beiden Richtungen gesperrt. Vorsicht im Kreis Meißen auf der Straße zwischen dem Abzweig nach Tauscher Anbau und Schorner. Da liegen Gegenstände auf der Fahrbahn. Und dann gibt es noch Blitzer in Schopau in der Gartenstraße. In Dresden Georg-Panitz-Straße stadtauswärts. Dresden nochmal Pillnitzer Landstraße stadtauswärts. Und in Chemnitz steht ein Blitzer in der Frankenberger Straße, dort gleich beidseitig. Staus und Blitzer bitte immer melden an unserer kostenfreien Hotline. Das ist die 0800 0815 200. Und wir wünschen euch eine gute Fahrt.
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0: Das RSA-Wetter für den Freistaat ist herrlich sonnig. Aktuell 19 Grad in Bautzen und das geht heute noch rauf auf 21 bis 26 Grad. Erst später ziehen dann von Südwesten her ein paar dickere Wolken rein. Die bringen dann teilweise mal ein paar Schauer und später auch kurze Gewitter. Das alles allerdings erst in den Abendstunden. Schauen wir kurz aufs Wochenende. Morgen wechselnd bewölkt. Sonne ist dabei. Schauer, Gewitter sind möglich bei 18 bis 22 Grad. Der Sonntag wird überwiegend sonnig und trocken.
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0: Kurz nach 8:30 am Freitagmorgen, man kann schon sagen, fast Wochenende. Ja. Große Motoren, geile Optik. Das alles kann man an diesem Wochenende bestaunen. Und das ganz in der Nähe von Sachsen. Wo genau? Ihr erfahrt es gegen 8.50 Uhr. Also schön dranbleiben. Bis dahin können wir uns auf Sandra freuen. Roxette gleich mit dabei. Und das hier ist für euch mehr Musik aus den 80ern. Die grandiose Jennifer Rush. Hier ist sie dabei mit Destiny. Guten Morgen.

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Guten Morgen Sachsen, hier ist RSA und wir benutzen ja bei uns täglich Begriffe, die für uns total selbstverständlich sind, wo aber viele gar nicht wissen, woher kommt dieser Begriff eigentlich. Deshalb unsere Rubrik Sachsen für Anfänger. Leipzig trägt ja auch den Beinamen Klein Paris, aber woher kommt der? Klein Paris wird schon seit mehr als 200 Jahren genutzt und schuld daran ist ausgerechnet, Achtung, Johann Wolfgang von Goethe. Der kam nämlich 1765 als junger Mann zum Studium nach Leipzig und beschrieb die Stadt später in seinem legendären Faust mit dem berühmten Satz: Mein Leipzig lob ich mir, es ist ein klein Paris und bildet seine Leute. Leipzig war damals eine absolute wohlhabende Stadt, Handels- und Messestadt, Kaufleute, Studenten, Besucher aus aller Herren Länder kamen hier zusammen. Die Stadt galt als weltoffen, elegant und kulturell lebendig, ein bisschen wie die ganz große europäische Metropole Paris. Aus Goethes Formulierung wurde schließlich der Beiname Klein Paris, der Leipzig bis heute begleitet. Sachsen für Anfänger, hier bei RSA, aber wieder was dazugelernt. Und euch einen guten Start in den Freitag mit mehr Musik aus den 80ern.

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Guten Morgen, Sachsen. Hier ist RSA. Es ist 8.48 Uhr und klassische US-Cars hatten ja schon immer ihre eigene Faszination. Und an diesem Wochenende, also morgen und übermorgen, sind die schönsten Ami-Schlitten mit den riesigen Heckflossen und den üppigen Chromverzierungen zu bestaunen auf dem Schlossgelände in Diedersdorf. Das liegt in Brandenburg, also gar nicht so weit weg. Und passend zum echten American Way of Life finden dort auch die offiziellen Barbecue-Meisterschaften statt. Also nicht nur was für die Augen- und Motorsportbegeisterten, sondern auch was für den verwöhnten Gaumen. Die US-Cars an diesem Wochenende auf Schloss Dietersdorf in Brandenburg. Und viel Spaß wünsche ich euch bei allem, was ihr so vorhabt an diesem Wochenende. Bei uns jetzt mehr Musik aus den 80ern von Billy

0: hier, zwischen den Äpfeln. 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
13: Um 9 Uhr. Ich bin Philipp Rösler. Die neue Verpackungsverordnung der EU macht Sachsens Online-Händlern zu schaffen. Eigentlich soll sie für weniger Müll sorgen, Händlern beschert sie aber hohe Kosten, weil sie nun Ansprechpartner für Sendungen ins Ausland benennen müssen. Wirtschaftsminister Dirk Panther fordert Erleichterungen für kleine Unternehmen.
14: Wenn nur geringe Mengen grenzüberschreitend verkauft werden, dann darf nicht derselbe administrative Aufwand dabei entstehen wie für internationale Großkonzerne. Und außerdem, wo eine Registrierung notwendig ist, sollte einmal digital für die EU doch reichen und nicht 27 Mal unterschiedlich.
13: In Dorfhain südwestlich von Dresden hat ein Mann mit einem Luftgewehr auf einen anderen Mann geschossen. Der 45-Jährige war mit einem Rasentraktor unterwegs. Er wurde leicht verletzt. Die Polizei stellte den Schützen. Der war betrunken. Zwei Luftgewehre wurden sichergestellt. Wirtschaftsverbände und Konzerne haben einen Brandbrief an die Bundesregierung geschrieben. Darin fordern sie schnelle Reformen, berichtet die Mediengruppe Bayern. Angekündigte oder im Koalitionsvertrag festgehaltene Reformvorhaben müssten schnell und ohne Abstriche umgesetzt werden, steht in dem Schreiben. Zu den Unterzeichnern gehören Audi, BMW, Mercedes-Benz und Siemens. Sie kritisieren unter anderem die hohen Energiekosten und steigende Beiträge für die Sozialversicherung. Der SC Freiburg steht mit einem Bein in der Ligaphase der Conference League. Die Freiburger lagen im Quali-Hinspiel beim FC Motherwell in Schottland zwar nach nicht einmal 2 Minuten mit 0:1 hinten, konnten das Spiel aber drehen und setzten sich am Ende mit 3:1 durch. 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
15: Es ist kurz nach 9, hier ist der RSA-Verkehrsreport. Ich bin Uwe Heuer. A14 Richtung Leipzig zwischen Kleinpösener und Leipzig Nordost. 5 Kilometer Stau wegen Bauarbeiten. Ihr braucht etwa 20 Minuten länger. Dann A72 Richtung Leipzig in der Auffahrt Chemnitz Süd. Da liegt ein Holzteil auf der Fahrbahn. Vorsicht in Zwickau, Reichenbacher Straße, Höhe Humboldtstraße. Da hat es einen Unfall gegeben. Und es gibt Blitzer auf der A4 Görlitz Richtung Dresden zwischen Salzenforst und Uhüst. Dann nochmal in Höhe Dresden-Wildermann. Blitzer auch in Dresden, Moritzburger Weg, Höhe Klotscher Weg, stadteinwärts. Und dann gibt es so einen Blitzer in Chemnitz in der Frankenberger Straße, dort beidseitig. Staus und Blitzer bitte immer melden an unserer kostenfreien Hotline. Das ist die 0800 0815 200 und wir wünschen euch eine gute Fahrt. Das RSA-Wetter für den Freistaat ist sonnig und aktuell sind wir da in Großenhain mit 19 Grad dabei. Geht heute im Laufe des Tages noch rauf auf bis zu sommerliche 26 Grad. Später kann es dann von Südwesten her, also vom Vogtland her, ein paar dickere Wolken und auch einzelne Schauer geben.
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15: Um kurz nach neun am Freitagmorgen. Guten Start in den Freitag wünscht Uwe Heuer. Unser Neumi hat heute noch frei. Melanie ist noch krank. Gute Besserung an dieser Stelle an alle, die derzeit ein bisschen am Kränkeln sind bei uns in Sachsen. Ja, und die passenden Tipps für euer Wochenende gibt es ja wie immer am Freitag auch noch mit dazu. Den nächsten gleich nach Chair, die hören wir hier mit Believe. Und das hier ist mehr Musik aus den 80ern. Music made in Germany. Camouflage mit dabei. Hier The Great Commandment. Guten Morgen.

0: Guten Morgen Sachsen, Wochenende voraus, RSA im Ohr und da habt ihr schon mal viel richtig gemacht. Wochenendtemperaturen morgen und übermorgen so um die 21, 22 Grad maximal. Da gibt es ja einige, die sagen, nee, das ist mir zu kalt für ins Bad gehen. Aber wir haben ja noch andere Tipps für euer Wochenende. Norbert Alt, der lädt ein ins Muldental, denn da findet was ganz Besonderes statt.
1: Diesen Sonntag ist unser 7. Alpaka-Hoffest. Das Thema ist ein Talk für die ganze Familie. Wir haben verschiedene Händler da, die ihre Produkte anbieten. Es sind einige Fahrzeuge da, Oldtimer, ein bisschen neue Fahrzeuge. Eine Pferdeshow ist mit dabei. Um 14 Uhr ist eine Straußenfütterung und dann ist bei uns noch eine Tombola, wo im Prinzip der Hauptpreis eine Ballonfahrt für zwei Personen ist.
0: Hoffest in Grimma und die süßen Alpakas auch mal streicheln können. Der Wahnsinn. Ach, herrlich. Und den Tipp könnt ihr natürlich wie immer noch mal nachlesen. Ganz in Ruhe bei uns im Netz unter rsasachsen.de und da gibt's garantiert auch Tipps für eure Region.

0: Den sonnigen Start in den Freitag, man kann schon sagen Vormittag, hier ist RSA, Wochenende voraus und ich will euch wieder einladen, morgen Mittag Platz zu nehmen in unserer Zeitmaschine. 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
0: 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Sind wir jetzt auch im Jahr 1986. CC Catch feierte einen Riesenhit mit Heaven and Hell.

0: Mehr Musik aus den 80ern, das ist RSA, euer Start in den Freitagvormittag, kurz vor 9:30 ist es. Ich bin Uwe Heuer und gleich aus den 80ern für euch dabei, Mr. Phil Collins und Two Hearts. Guten Morgen.
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7: Hallo, ich bin Friederike Ursprung. Hier hört ihr, was gerade wichtig ist in Sachsens Kirchen und Gemeinden. Zwei Takte für ein Halleluja. Mopeds stehen im Zentrum eines jüdisch-christlichen Gottesdienstes am Sonntag im Pfarrgarten Großschirmer. Sachsens Landesrabbiner Jolt Baller und der Großschirmer Pfarrer Justus Geilhufe wollen Technik, Gemeinschaft und Glauben verbinden und auch sächsische Alltagskultur mit jüdisch-deutscher Geschichte. Am Beispiel von Mopeds aus den Simson-Werken, die ursprünglich von den jüdischen Brüdern Löb und Moses Simson gegründet wurden. Willkommen seid ihr mit oder ohne Moped am Sonntag um 10 Uhr. Die Sächsische Landeskirche baut ihr Beratungsangebot zu Wehrdienst- und Kriegsdienstverweigerung aus. Seit alle 18-Jährigen einen Fragebogen vom Bund bekommen, den die jungen Männer auch beantworten müssen, haben mehr junge Leute Gesprächsbedarf. Die Beratung ist als seelsorgerliche Gewissensbegleitung ergebnisoffen. Es kann um formale Fragen gehen, um die jeweils eigene Situation und um persönliche Gewissensfragen. Auch Soldatinnen und Soldaten oder Reservisten nutzen die Beratungsangebote. Wer neue Schritte ins Berufsleben wagt, zum Beispiel in einer Ausbildung startet oder sich umorientiert, ist am Sonntag willkommen im Jugendzentrum Jugendkirche in Dresden. Da bekommt ihr ab 17 Uhr Stärkung und Segen und ihr lernt Leute kennen, die gerade in einer ähnlichen Situation sind. Und eine bundesweite Segensaktion zum Ausbildungsstart stelle ich euch im RSA-Hinhörkanal vor. Alle Infos zum Nachlesen auf rsa-sachsen.de/Lichtblick.
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0: Kurz nach 9:30, hier ist der RSA-Verkehrsreporter. Ich bin Uwe Heuer. A14 Richtung Leipzig. Zwischen Kleinpösner und Leipzig Nordost 5 Kilometer Stau. Grund sind Bauarbeiten. Dann gibt's heute Morgen noch eine Menge Blitzer. Auf der A4 Chemnitz Richtung Dresden. Zwischen Dresden-Neustadt und Dresden-Wildermann. Dann A4 in Richtung Dresden. Von Görlitz aus kommen zwischen Salzenforst und Uhüst. Blitzer auch auf der B93 zwischen Zwickau und Kossen. Auf der B173 in Kesselsdorf Richtung Freiberg. In Possendorf steht einer in der Peusentalstraße Richtung Freital. Und in Schopau in der Gartenstraße. Gibt's noch was zu ergänzen? Ihr habt noch Staus oder weitere Blitzer gesehen? Dann ruft einfach an. Das Ganze ist kostenfrei. Unsere Hotline ist die 0800 0815 200. Und wir wünschen euch eine gute Fahrt. Das RSA-Wetter für den Freistaat ist erst einmal ein schönes Sommerwetter zum Start in den Freitagmorgen. Da sind wir in Crimmitschau mit 20 Grad dabei. 21 bis 26 Grad werden wir heute im Laufe des Tages als Spitzenwert bekommen. Aber später ziehen dann vom Vogtland her dickere Wolken herein und die bringen dann auch einzelne Schauer und auch Gewitter mit. Schauen wir mal kurz aufs Wochenende. Wechselnde Bewölkung mit Sonne. Morgen auch im Verlauf einzelne Schauer und Gewitter unterwegs. Bei 18 bis 22 Grad wird es nicht ganz so warm wie heute. Und am Sonntag, da ist es dann meist freundlich. Will heißen, viel Sonnenschein, ähnliche Höchstwerte wie morgen.
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0: Um kurz nach 9:30 am Freitagvormittag. Ich bin Uwe Heuer und da hinten sehe ich es schon. Irgendwie, ja, ganz da hinten. Guck, da ist das Wochenende schon zu sehen. Ja, und an diesem Wochenende gibt es natürlich wieder wahnsinnig viele tolle Sachen zu erleben bei uns im Freistaat. Den nächsten Tipp dafür, den gibt es bei uns hier gleich nach Experience. Die hören wir mit Neverending Dream aus den 90ern. Und das hier ist für euch mehr Musik aus den 80ern. Das ist Phil Collins hier. Two Hearts. Schönen Vormittag, Sachsen.

0: Und guten Morgen Sachsen. Ja, mit Volldampf geht's in Richtung Wochenende und Volldampf ist auch an diesem Wochenende in Chemnitz angesagt. Das mittlerweile 33. Chemnitzer Heizhausfest lädt ein und da gibt's nämlich eine Menge zu feiern, unter anderem auch Jubiläum des Sächsischen Eisenbahnvereins. Also auf nach Chemnitz, und was dort los ist, weiß Johnny Ullmann.
1: Wir bieten Dampfschnupperfahrten an. Und wir bieten auch am Samstag eine Parallelfahrt an zwischen einem Dampfzug und einer historischen Diesellokomotive von Chemnitz nach Oederan. Außerdem auf dem Gelände haben wir eine große Fahrzeugparade, unsere Modellbahn ist geöffnet und wir haben noch allerlei Händler mit dabei. Und wenn möglich, bitte mit dem ÖPNV anreisen. Wir haben hier bei uns am Gelände nur begrenzte Parkplätze.
0: Das Eisenbahnfest bei uns in Sachsen an diesem Wochenende in Chemnitz. Ganz in Ruhe nochmal nachzulesen bei uns im Netz unter rsa-sachsen.de. Klickt mal rein.

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Und jetzt erstmal viel Spaß mit Musik aus der neuen deutschen Welle ab in die 80er. Hier ist Joachim Witt und der Goldene Reiter.

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1: Um 10 Uhr, ich bin Philipp Rösler. Die neue Verpackungsverordnung der EU sorgt bei Online-Händlern in Sachsen für Ärger. Viele haben den Versand in andere EU-Länder eingestellt, weil das jetzt mit Mehrkosten und viel Bürokratie verbunden ist. Wirtschaftsminister Panther fordert, dass die Verordnung für kleine Händler vereinfacht wird. Die Lebensmittel in Sachsen sind sicher. Von gut 20.000 Proben hat die Landesuntersuchungsanstalt letztes Jahr gerade mal 0,25% als gesundheitsschädlich eingestuft. Bei Dubai Schokolade etwa gab es unter anderem Probleme mit der Herkunft. Sonst wurden vor allem Kennzeichnungsmängel festgestellt, so Susanne Bastian von der Landesuntersuchungsanstalt.
2: Zum Beispiel falsche Kennzeichnung von Allergenen. Das kann natürlich für Allergiker schon dramatische Folgen haben, aber auch falsche Nährwertangaben. Und bei den Lebensmitteln betraf das dann hauptsächlich die Nahrungsergänzungsmittel, vegane, vegetarische Ersatzprodukte, Süßigkeiten und auch Brotaufstriche.
1: Der Druck aus der Wirtschaft auf die Bundesregierung steigt. In einem Brandbrief fordern Wirtschaftsverbände und Konzerne wie Audi, BMW und Siemens jetzt Tempo bei den geplanten Reformen. Das Thema steht bei der Kabinettsklausur kommende Woche ganz oben auf der Liste. Viele Autofahrer in Sachsen sind mit vergleichsweise wenigen Staus durch die Sommerferien gekommen. Ein Grund: Es gab nur 25 Autobahnbaustellen, so der ADAC, und damit rund ein Drittel weniger als letztes Jahr. Das krasseste Stauwochenende war das zum Monatswechsel Juli-August. Da gab es in Summe fast 180 Kilometer Stau im Freistaat. 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
3: Hallo unterwegs, hier ist der RSA-Verkehrsreporter, ich bin Uwe Heuer. Und verkehrsmäßig sieht's gut aus, derzeit rollt's überall ohne größere Problemchen, aber nicht zu schnell unterwegs sein, gibt eine Menge Blitzer. A4, Chemnitz Richtung Dresden, in Höhe Dresden-Wildermann. In Dresden, in der Josephinenstraße in beiden Richtungen, Vorsicht in Marienbrunn an der Märchenwiese stadtauswärts, in Chemnitz auf der Frankenberger Straße beidseitig und in Limbach-Oberfrohna steht auch einer, Waldenburger Straße stadtauswärts. Wenn noch was zu ergänzen ist, ihr habt noch Staus oder weitere Blitzer gesehen, dann ruft einfach an. Kostenfrei wie immer, unsere Hotline ist die 0800 0815 200 und wir wünschen euch eine gute Fahrt. Das RSA-Wetter für den Freistaat ist sonnig und schön mild. In Freital zum Beispiel bei 20 Grad aktuell. 26 Grad heute die Höchstwerte. Erst später ziehen dann vom Vogtland rein ein paar Wolken. Die bringen auch teilweise schauerartigen Regen und auch kurze Gewitter mit. Aber das alles erst ab heute Nachmittag.
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3: Um kurz nach 10, Uwe Heuer hier, wünschen guten Start in den Vormittag. Wie immer jetzt 11 Kulthits bis 11 und unter anderem auch dabei die Band, die gestern Dresden begeistert hat. Ausverkaufte Hütte OMD, hier in der nächsten halben Stunde mit dabei. Falco liegt auch bereit mit Out of the Dark aus den 90ern und jetzt starten wir durch mit dem 80er von den Communards.
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0: Mittendrin in den 11 Kult-Hits bis 11. Das ist RSA, kurz vor 11:30. Und gleich dabei aus den 80ern, Bryan Adams und The Summer of 69. Bleibt schön dran.
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5: Hallo unterwegs, hier ist der RSA-Verkehrsreporter. Ich bin Uwe Heuer und verkehrsmäßig sieht's gut aus. Derzeit rollt's überall ohne größere Problemchen, aber nicht zu schnell unterwegs sein. Gibt eine Menge Blitzer. A4, Chemnitz Richtung Dresden, in Höhe Dresden-Wildermann. In Dresden, in der Josephinenstraße in beiden Richtungen. Vorsicht in Marienbrunn an der Märchenwiese stadtauswärts. In Chemnitz auf der Frankenberger Straße beidseitig und in Limbach-Oberfrohna steht auch einer, Waldenburger Straße stadtauswärts. Wenn noch was zu ergänzen ist, ihr habt noch Staus oder weitere Blitzer gesehen, dann ruft einfach an. Kostenfrei wie immer, unsere Hotline ist die 0800 0815 200 und wir wünschen euch eine gute Fahrt.
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5: Das RSA-Wetter für den Freistaat ist derzeit so ein richtig schönes Sommerwetter. Es ist nicht zu warm. Wir sind in Riesa aktuell mit 21 Grad bei viel Sonnenschein dabei. Genießt es, denn am Nachmittag, da ziehen dann vom Vogtland her Wolken rein. Die bringen dann vereinzelt auch Schauer und Gewitter mit. Die Höchstwerte heute bei 21 bis 26 Grad. Morgen und übermorgen Höchstwerte so um die 22 Grad. Morgen sind da einzelne Schauer und Gewitter mit unterwegs. Aber am Sonntag wird es dann überwiegend schön sonnig bleiben. 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Mehr Musik aus den 80ern jetzt von Bryan Adams. Wir sind mittendrin in den 11 Kulthits bis 11. Ihr könnt euch übrigens auch noch freuen auf italienische Momente.

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0: Das waren sie auch schon wieder, die 11 Kult-Hits bis 11. Und ab 11 geht's hier weiter mit unserer lieben Kollegin Nicole. Hallo.
1: Hallöchen. Du, wir müssen über eine kleine Schweinerei im Büro reden. Heute unbedingt. Mir ist was passiert und das kennt ihr vielleicht auch. Mir wurde der Sitz verstellt.
0: Oh.
1: Und ich komme damit nicht klar.
0: Skandal.
1: Und ich muss wissen, ob es euch draußen genauso geht. Und ansonsten bringe ich euch natürlich durch die Schicht mit mehr Musik aus den 80ern und Kult-Hits, die Spaß machen.
0: Also bleibt schön dran ab 11 Uhr mit Nicole hier bei RSA. Und hier gibt's erstmal ganz entspannte Klänge aus den frühen 90ern. Mr. Joshua Caddison.

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8: Um 11 Uhr. Ich bin Philipp Rösler. Die Bundesregierung muss bei den Reformen jetzt aufs Gas drücken. Das fordern Wirtschaftsverbände und Konzerne, vor allem aus der süddeutschen Autoindustrie, in einem Brandbrief. Laut Mediengruppe Bayern geht es etwa um Entlastung bei den Energiekosten und den Sozialversicherungsbeiträgen. Die Landesuntersuchungsanstalt in Sachsen hat bei Lebensmittelproben vor allem Mängel bei veganen und vegetarischen Produkten festgestellt. Als gesundheitsschädlich wurde im letzten Jahr allerdings nur 0,25% aller Proben eingestuft. Auffällig waren aber Beanstandungen bei Tabakliquids, zum Beispiel für E-Zigaretten. Susanne Bastian von der Landesuntersuchungsanstalt.
9: Mit den Aromen und den chemischen Bestandteilen, das sind halt auch sehr neue Sachen. Ne? Also das Portfolio an neuen Produkten ist ja unheimlich groß. Und immer wenn es neue Produkte gibt, gibt es natürlich auch ganz viele neue Inhaltsstoffe und Sachen, die dann auch überprüft werden müssen.
8: Die Dresdner Staatsanwaltschaft hat einen mutmaßlichen Vergewaltiger angeklagt. Ein 47-Jähriger aus Großenhain soll seine Ex-Partnerin über Jahre unter Drogen gesetzt, vergewaltigt, die Übergriffe gefilmt und weiterverbreitet haben. Ob es zum Prozess kommt, entscheidet jetzt das Landgericht. Die neue Verpackungsverordnung der EU macht Sachsens Online-Händlern zu schaffen. Eigentlich soll sie für weniger Müll sorgen. Händlern beschert die Verordnung aber hohe Kosten, weil sie nun Ansprechpartner für Sendungen ins Ausland benennen müssen. Wirtschaftsminister Panther fordert, dass die Regeln vereinfacht werden. 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
10: Der RSA-Verkehrsreport. Eine Minute nach 11 haben wir es. Achtung auf der A4 Erfurt Richtung Dresden. Die ist in Höhe Hohenstein-Ernstthal gesperrt. A13 Dresden Richtung Berlin. Zwischen Radeburg und Thiendorf liegt ein LKW-Rad auf der Fahrbahn. A72 Leipzig Richtung Hof staut es sich zwischen Chemnitz Süd und Stolberg Nord über etwa 10 Kilometer. In Dresden Karlsruher Straße. Die ist nach einem Unfall im Kreuzungsbereich ziemlich voll. Höhe Paul-Büttner Straße geht da gerade kaum noch was. Und in Auerbach im Vogtland ist die Bahnhofstraße zwischen der Nordstraße und der Friedrich-Ebert-Straße nach einem Unfall in beide Richtungen gesperrt. Außerdem wird geblitzt. In Leipzig stehen sie auf der Karl-Heine-Straße, Höhe Fußstraße. Da knipst stadtauswärts aus einem grauen Caddy raus. Dann stehen sie in Marienbrunn an der Märchenwiese stadtauswärts und in Borna auf der Deutzener Straße stadtauswärts. Achtung, da ist Tempo 30. Ja, und wenn ihr noch was gesehen habt, Staus oder Blitzer, meldet euch rein. Geht natürlich kostenfrei unter der 0800 0815. 200. Das RSA-Wetter kannst du gar nicht fassen. Ich habe mich wieder zu warm angezogen, glaube ich. Bei aktuell 22 Grad schwitze ich hier fast schon wieder. Die Sonne kommt raus, ein paar Wolken ziehen zwar durch, aber erst am Abend kommt dann der Regen und der zieht erstmal übers Erzgebirge Vogtland rein, später dann aber durch ganz Sachsen. Also eine nasse Nacht liegt vor uns. Jetzt genießen wir aber erstmal Sonnenschein bei 21 bis 26 Grad heute.
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10: Der Plan für den Arbeitstag steht. Die ersten Meetings sind auch schon absolviert. Ab jetzt kann also praktisch nichts mehr schiefgehen. Hi zusammen, ich bin Nicole. Bei mir gibt's gleich Szenen aus dem Büro. Das Schreibtischstuhl-Dilemma. Ansonsten, ihr kennt mich, erstmal schön Käffchen. Atmet nochmal kurz durch auf Arbeit mit Eric Carmen. Hungry Eyes, ein schöner RSA 80er.

Volle Power mit RSA bei der Arbeit und mit der ersten Schulwoche geht's ja jetzt auch in den Vereinen wieder richtig los. Die Enkel müssen zum Tanzen gefahren werden. Man steht am Wochenende wieder am Fußballfeld zum Anfeuern und hier schon mal ein dickes, großes Dankeschön an euch Großeltern da draußen. Denn wenn ihr einspringt, ob es zum Hin- und Herfahren ist oder einfach da sein, dann ist das eine so große Hilfe für uns Eltern. Großes, großes Dankeschön. Ja, und bevor die Kurzen dann aus der Schule kommen, haben wir natürlich auch noch ein bisschen was zu wuppen. Und das geht am besten mit RSA und mehr Musik aus den 80ern. Das sind Erasure.

dir die Mucke am Ende flattert. So wackelig saß ich heute am Schreibtisch. Hier ist RSA bei der Arbeit. Ich bin Nicole und ihr müsst mir unbedingt sagen, ob ihr das auch kennt oder ob ich einfach die totale Macke habe. Denn irgendjemand hat meinen Bürostuhl verstellt und versteht mich bitte nicht falsch. Wir arbeiten hier in einem Großraumbüro und ja, da kann jeder mal jeden Stuhl nutzen. Alles gut. Trotzdem, ich hatte meine Lieblingsposition gefunden. Perfekte Höhe zum Tisch, einfach bequem. Ja, und jetzt, ich habe es zigmal hoch, wieder runtergefahren. Irgendwie haut es gerade nicht mehr hin. Vielleicht könnt ihr das nachempfinden. Es muss auch nicht der Bürostuhl sein. Autositz, auch so eine Sache. Wenn den jemand verstellt, das merkst du sofort, ne? Aber wenn es auch manchmal nicht klappt mit der Wohlfühlposition, auf die Wohlfühlmucke müsst ihr hier nie verzichten. Das ist RSA mit Bad Boys Blue.

0: euer Freitag bei RSA. In der Werkstatt wird richtig angepackt, gleich mit Duran Duran, The Wild Boys. Und wir haben uns die Woche ja von einer der außergewöhnlichsten Rockstimmen verabschiedet, Bonnie Tyler. Wir lassen diese Frau natürlich mit ihrer wunderbaren Reibeisenstimme bei uns weiterleben. It's a Hard Take, gleich bei RSA, mehr Musik aus den 80ern und Kulthits, die Spaß machen.
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10: Der RSA-Verkehrsreport. In 3 Minuten haben wir es 11:30. Achtung auf der A4. Erfurt Richtung Dresden ist in Höhe Hohenstein-Ernstthal erstmal gesperrt. A13 Dresden Richtung Berlin. Zwischen Radeburg und Thiendorf liegt ein LKW-Rad auf der Fahrbahn. Dresden ist die Karlsruher Straße betroffen. Da in Höhe Paul-Büttner-Straße gab es einen Unfall direkt auf der Kreuzung. Dadurch hier Stau und stockender Verkehr. Und in Auerbach im Vogtland ist die Bahnhofstraße in beide Richtungen gesperrt nach einem Unfall. Da kommt er gerade zwischen der Nordstraße und der Friedrich-Ebert-Straße nicht mehr durch. Außerdem wird geblitzt. In Dresden stehen sie auf der Josephinenstraße in beide Richtungen. In Marienbrunn an der Märchenwiese stadtauswärts. Und in Borna blitzen sie bei Tempo 30 auf der Deutzner Straße stadtauswärts. Ja, wenn ihr noch was gesehen habt, Staus oder Blitzer, könnt ihr hier natürlich immer kostenfrei melden unter der 0800 0815 200.
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10: Das RSA-Wetter ist richtig schön sonnig nochmal, aktuell schon um die 22, 23 Grad. Und es geht heute nochmal hoch auf bis zu 26 Grad. Und genießt mir den Tag ausgiebig, denn abends kommt nämlich Regen rum. Also ich meine, die Hobbygärtner, die wird's freuen, denn es wird ordentlich gegossen über Nacht. Zieht dann am Abend übers Erzgebirge Vogtland rein und dann einmal quer durch. Das Wochenende, das bleibt dann noch erstmal durchwachsen, ist aber auch wieder viel Sonne mit dabei bei bis zu 23 Grad. Ja, und vor wenigen Minuten wurde sie eröffnet, Europas größte. Was da Spektakuläres jetzt bei uns in Sachsen ist, das hört er hier 23:45.
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Allein in Leipzig nerven 50 davon. Ihr hört RSA am Freitag, Baustellen. Also Leipzig ist voll davon, Dresden und ich wette auch bei euch auf dem Arbeitsweg gibt es aktuell mindestens eine. Ja, und darum kommt jetzt endlich mal eine gute Nachricht. In Leipzig wird nämlich nach langen 3 Monaten endlich die Harcourtstraße wieder aufgemacht und dann rollt's da auch wieder. Jetzt rollt's aber erstmal Richtung Mittagspause und das kleine Magenknurren, das übertönen wir jetzt noch ein bisschen mit Gute-Laune-Mucke von Duran Duran. Das ist RSA.

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Europas größte steht in Leipzig. Ihr hört RSA am Freitag. Und gerade eben wurde sie eröffnet. Europas größte runde mobile Rollschuhbahn auf dem Augustusplatz direkt vor der Oper. Ob ihr mit den Enkeln in die Rollschuhe steigt oder einfach nur die Mäuse ein bisschen sausen lasst und dann das Disco-Feeling mit einem schön kühlen Getränk genießt. Da gibt es auch so eine schöne Open-Air-Lounge. Und morgen eröffnet dann auch noch der 75 Meter hohe 360-Grad-Panorama-Tower. Könnt ihr mal über die ganze Innenstadt und darüber hinausschauen. Richtig cool in Leipzig. Guckt gern vorbei. Und wenn ihr noch einen richtig tollen Tipp habt fürs Wochenende, immer raus damit. 0341 3937 4x8. Freue ich mich und gebe ich sehr, sehr gerne weiter. Das ist RSA jetzt mit Modern Talking. So läuft die Arbeit.

0: Ihr hört RSA am Freitag, gleich haben wir es um 12. Und damit ihr nicht vergesst, pünktlich in die Mittagspause zu starten, merkt ihr euch jetzt Black mit Wonderful Life. Denn das ist der perfekte Moment, um die Arbeit einfach mal kurz beiseite zu schieben. Und dann habe ich auch noch für euch No Mercy, Where Do You Go, Moby, Depeche Mode sind dabei. So geht Pause machen mit RSA, mehr Musik aus den 80ern und Kulthits, die Spaß machen.
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5: Um 12 Uhr, ich bin Philipp Rösler. Der Druck aus der Wirtschaft auf die Bundesregierung wächst. In einem Brandbrief fordert allen voran die süddeutsche Autoindustrie jetzt Tempo bei den Reformen. Dahinter stehen etwa Audi, BMW und Mercedes-Benz. Genau darum geht es kommende Woche auch bei der Kabinettsklausur der Bundesregierung. Die neue Kanzleramtschefin Nina Warken sagte im ZDF.
6: Wir müssen schauen, dass unser Land wieder wettbewerbsfähiger wird, als es jetzt ist. Und da gibt es ganz viele Stellschrauben, die wir jetzt drehen müssen. Das Thema Lohnnebenkosten müssen wir uns anschauen. Energiekosten, wie ist der Arbeitsmarkt aufgestellt? Können wir da vielleicht auch zu mehr Flexibilität bei Arbeitszeiten kommen? Vieles ist schon angestoßen, aber es ist großer Handlungsbedarf da. Müssen wir jetzt angehen.
5: Viele Autofahrer in Sachsen sind mit vergleichsweise wenigen Staus durch die Sommerferien gekommen. Ein Grund, es gab nur 25 Autobahnbaustellen, so der ADAC, und damit rund ein Drittel weniger als letztes Jahr. Das krasseste Stauwochenende war das zum Monatswechsel Juli-August. Da gab es in Summe fast 180 Kilometer Stau im Freistaat. Die Landesuntersuchungsanstalt in Sachsen hat bei Lebensmittelproben vor allem Mängel bei veganen und vegetarischen Produkten festgestellt. Als gesundheitsschädlich wurde im letzten Jahr allerdings nur 0,25% aller Proben eingestuft. Auffällig waren aber Beanstandungen bei Tabakliquids. Die Handballer des SCD-HFK Leipzig starten heute in die neue Saison. Im Pokal steht ein Auswärtsspiel in Essen an. Die Zweitligasaison beginnt dann nächste Woche mit einem Heimspiel gegen Minden. Geschäftsführer Carsten Günther sieht das Team gut auf die neue Spielzeit vorbereitet.
7: Wir haben eine Spielfreude entwickelt. Ich sehe dort gerade eine Mannschaft am Entstehen, die sicher noch Proben bestehen muss, aber die miteinander den Spaß am Handballspielen zurückgefunden hat und die wieder gelernt hat, wie man Spiele gewinnt.
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8: Der RSA-Verkehrssupport, 2:40 haben wir es. Die A4 Erfurt Richtung Dresden ist immer noch in Höhe Hohenstein-Ernstthal gesperrt. A9 Berlin Richtung Nürnberg zwischen Schleiz und Bad Lobenstein brennt gerade ein Auto und da liegt ein Reifen auf der Autobahn. A13 Dresden Richtung Berlin zwischen Radeburg und Thiendorf liegt ein LKW-Rad ebenso auf der Fahrbahn. Und in Auerbach im Vogtland ist die Bahnhofstraße nach einem Unfall in beide Richtungen gesperrt. Da kommt er gerade zwischen der Nordstraße und der Friedrich-Ebert-Straße nicht mehr durch. Außerdem wird geblitzt, da stehen sie in Dresden auf der Josephinenstraße in beide Richtungen. Dann in Leipzig auf der Karl-Heine-Straße in Höhe Forststraße. Da wird stadtauswärts geblitzt aus dem grauen Caddy heraus. Und dann haben wir noch einen in Marienbrunn an der Märchenwiese stadtauswärts. Und wenn ihr noch was gesehen habt, Staus oder Blitzer, könnt ihr immer gerne melden. Kostenfrei unter der 0800 0815 200. Das RSA-Wetter fühlt sich richtig gut an. Es sei denn, ihr habt euch wie ich viel zu warm angezogen, weil ich es einfach aktuell nicht einschätzen kann. Aber es sind wirklich herrlich warme 23, 24 Grad gerade in Sachsen. Es ist sonnig mit ein paar Wolken und bis zu 26 Grad schaffen wir heute noch. Abends kommt dann aber Regen rein. Der zieht hier übers Erzgebirge Vogtland schon am frühen Abend rein und dann über Nacht über uns drüber. Das heißt, gießen müsste heute nicht. Und auch das Wochenende ist dann wechselhaft, aber auch wieder viel Sonne dabei bei bis zu 23 Grad.
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8: Heute mal eine schmale Mittagspause, denn vom Wocheneinkauf war der Kühlschrank mal wieder richtig leer. Heute Abend gibt's dafür wieder was Feines. Ansonsten Döner vom Imbiss nebenan geht ja auch immer, ne? Kommt mir jetzt gut in eure Mittagspause und erinnert euch, wenn der hier läuft, ne, dann jetzt einfach mal Windows-Taste und L gleichzeitig drücken, wenn ihr den noch nicht kennt. So geht ganz fix die Bildschirmsperre rein und dann genießt mal ein bisschen mit Black Wonderful Life, unser RSA.

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Die Männers sind jetzt abends wieder verplant. Ihr hört RSA am Freitag. Rein geht's in die neue Fußball-Bundesliga-Saison. RB Leipzig morgen Abend mit dem Auftaktspiel auswärts gegen Eintracht Trier. Und ich kenne tatsächlich eine Freundin, die freut sich richtig, dass ihr Mann jetzt wieder Fußball gucken geht mit den Kumpels. Denn die macht sich zu Hause dann so einen richtig schönen Wohlfühlabend. Ne? Mal mit einer Freundin auf dem Balkon oder auch einfach mal nur mit Schoki auf der Couch versacken zu einem richtig schönen Film. Ich sag euch, so muss ich ein richtig feines Wochenende anfühlen. Und bis dahin ziehen wir hier noch durch mit guter Laune und Depeche Mode. Das ist RSA.

0: So entspannt darf eine Mittagspause sein. Ihr hört RSA am Freitag. Ja, und wir genießen natürlich direkt weiter mit Tina Turner. We don't need another hero. Direkt nach dem Service. Und weil wir alle innerlich natürlich sofort mittanzen, wenn die Backstreet Boys laufen, verhindern die gleich das Mittagstief mit I Want It That Way. 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
1: Der RSA-Verkehrsreport. In einer Minute haben wir es 12:30 und wir schauen auf die A4 Erfurt Richtung Dresden. Die ist weiterhin in Hohenstein-Ernstthal gesperrt. Dann A9 Berlin Richtung Nürnberg. Zwischen Schleiz und Bad Lobenstein brennt ein Auto. Da liegen Reifen auf der Fahrbahn. Bitte vorsichtig unterwegs sein. A13 Dresden Richtung Berlin staut gerade zwischen Radeburg und Thiendorf über 3 Kilometer. Da braucht ungefähr eine Viertelstunde mehr. Weiterhin gibt es auch Stau auf der A72. Einmal Hof Richtung Leipzig zwischen Chemnitz Süd und dem Kreuz Chemnitz über 2 Kilometer dürfte dort an der Umgehung liegen. Und A72 Richtung Hof zwischen Chemnitz Süd und Stolberg Nord auch 3 Kilometer Stau. Da braucht er jetzt 10 Minuten mehr. Geblitzt wird in Dresden auf der Josephinenstraße in beide Richtungen. Dann stehen sie in Marienbrunn an der Märchenwiese stadtauswärts und in Borna auf der Deutzener Straße stadtauswärts. Da ist Tempo 30. Wenn ihr noch was gesehen habt, Staus oder Blitzer, gerne her damit. Könnt ihr immer kostenfrei melden unter der 0800 0815 200. Das RSA-Wetter sieht einfach schön aus. Meist blauer Himmel mit viel Sonne, ein paar Wolken ziehen hier und da mal durch. Abends kommt dann aber der Regen rum. Der zieht erst mal am frühen Abend so übers Erzgebirge Vogtland rein, dann aber wirklich quer durch ganz Sachsen. Und dazu haben wir aber erst mal zum Genießen 26 Grad heute. Das Wochenende ist dann ein bisschen durchwachsen, aber auch da wieder viel Sonne mit dabei bei bis zu 23 Grad. Ja, und wenn ihr jetzt nach Mittagessen euch gerade so richtig schön kugelrund fühlt, dann wartet mal ab, denn gleich lernt ihr hier Graf Dedo, den Fetten, kennen. Und es geht auf Schatzsuche für Erwachsene genauso wie für Kinder. Euer Wochenendtipp in Mittelsachsen 12:45 bei mir.
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In Bayern und Bavü sind die Sommerferien gerade erst gestartet. Grüße gehen jetzt an die Urlauber, die gerade hier nach Sachsen reinrollen. Hier seid ihr genau richtig, das ist RSA. Hier bekommt ihr mehr Musik aus den 80ern, Kulthits, die Spaß machen. Und wir Sachsen helfen euch natürlich auch gern, das Ländle ein bisschen besser kennenzulernen. Leipzig zum Beispiel nennt man auch Klein Paris. Ja, und wenn ihr schon wisst, warum das so ist, meldet euch gern rein. 0341 39 374 mal die 8. Das ist Sachsen für Anfänger hier bei RSA. Und der erste Aha-Moment, der kommt manchmal schneller, als man denkt. Jetzt für euch Take on Me.

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soll ja das beste Lied aller Zeiten sein. Aber hier bei RSA am Freitag, damit ruft das Wochenende. Und für euch geht's am Sonntag auf Schatzsuche auf Schloss Rochsburg. Ab um 10 ist da nämlich Mini-Flohmarkt. Und mal ehrlich, nach alten Kameras, Schmuck und Co. zu stöbern in einer wunderschönen Schlosskulisse, das hat schon was. Eintritt zum Flohmarkt ist natürlich frei. Und danach, davor, dazwischen lohnt es sich auch mal ins Schloss reinzuschauen. Fett, einäugig, revolutionär heißt's da. In einer grandiosen Ausstellung erlebt ihr Graf Dedo den Fetten, auch Markgraf Wilhelm, der mit nur einem Auge unglaublich siegreich war. Also ganz viel Geschichte und das Burgleben wird lebendig. Freut euch auf Flohmarkt und Geschichte am Sonntag auf Schloss Rochsburg und mehr Tipps für euer Wochenende gibt's wie immer auf rsa-sachsen.de.

0: Ihr hört RSA. So, und für alle, die so ein bisschen besonders theatralisch leiden, weil die Mittagspause rum ist, habe ich gleich Aerosmith. I don't want to miss a thing. Lebt's aus, ich versteh's total. Und locker flockig geht's dann auch weiter mit Madonna. Like a Virgin, das ist RSA. 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
14: Um 13 Uhr. Ich bin Philipp Rösler. Wirtschaftsverbände und Konzerne fordern von der Bundesregierung Tempo bei den Reformen. Süddeutsche Autobauer wie BMW, Mercedes und Audi haben gemeinsam mit anderen Konzernen und Verbänden einen Brandbrief geschrieben. Laut Mediengruppe Bayern heißt es darin, die geplanten Reformvorhaben müssten schnell umgesetzt werden. Sie wollen Entlastung vor allem bei den Energiekosten und der Sozialversicherung. Kommende Woche geht es darum, auch bei der Kabinettsklausur. Die neue Verpackungsverordnung der EU macht Sachsens Online-Händlern zu schaffen. Eigentlich soll sie für weniger Müll sorgen, Händlern beschert sie aber hohe Kosten, weil sie nun Ansprechpartner für Sendungen ins Ausland benennen müssen. Wirtschaftsminister Dirk Panther fordert Erleichterungen für kleine Unternehmen.
15: Wenn nur geringe Mengen grenzüberschreitend verkauft werden, dann darf nicht derselbe administrative Aufwand dabei entstehen wie für internationale Großkonzerne. Und außerdem, wo eine Registrierung notwendig ist, sollte einmal digital für die EU doch reichen und nicht 27 Mal unterschiedlich.
14: Die Dresdner Staatsanwaltschaft hat einen mutmaßlichen Vergewaltiger angeklagt. Ein 47-Jähriger aus Großenhain soll seine Ex-Partnerin über Jahre unter Drogen gesetzt, vergewaltigt, die Übergriffe gefilmt und weiterverbreitet haben. Ob es zum Prozess kommt, entscheidet jetzt das Landgericht. David gegen Goliath heißt es ab heute wieder. Im DFB-Pokal steht die erste Runde auf dem Programm. 64 Teams wollen ins Endspiel nach Berlin. Zum Auftakt bekommt es heute unter anderem Oberligist SC St. Tönnies mit Eintracht Frankfurt zu tun und Drittligist Rostock spielt gegen Stuttgart. 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
0: Der RSA-Verkehrsreport. Eine Minute nach eins haben wir es. Auf der A4 Erfurt Richtung Dresden. Gute Nachrichten. Hohenstein ist wieder offen. Aber zwischen Glauchau Ost und Wüstenbrand haben wir jetzt 2 Kilometer Stau und stockenden Verkehr. Und da braucht er aktuell auch noch eine Viertelstunde mehr. Genauso eine Viertelstunde mehr braucht er auch auf der A13 Dresden Richtung Berlin. Zwischen Radeburg und Thiendorf haben wir 3 Kilometer Stau. Und es klemmt auf der A72 Hof Richtung Leipzig zwischen Chemnitz Süd und dem Kreuz Chemnitz. Und auch in der Gegenrichtung Richtung Hof Hof auf der A72 zwischen Chemnitz Süd und Stolberg Nord. Da sind es 4 Kilometer und da dauert es sogar 25 Minuten länger. Im Erzgebirgskreis ist außerdem jetzt die Straße zwischen Neustädtel und Schorlau gesperrt. Da kommt er nach einem Unfall erstmal nicht mehr durch. Geblitzt wird in Leipzig auf der Karl-Heine-Straße Höhe Forststraße stadtauswärts. In Marienbrunn stehen sie an der Märchenwiese stadtauswärts. Und ganz frisch dazugekommen Pörner-Bergis-Hübler-Straße, da in der 30er-Zone stehen sie. Und ich sage Sebastian, vielen Dank fürs Bescheid geben. Und wenn auch ihr noch was ergänzen könnt, Stause, Blitzer, dann immer her damit. Geht kostenfrei unter der 0800 0815 200. Das RSA-Wetter ist sonnig mit ein paar Wölkchen und die werden am Abend dicke. Da kommt nämlich eine richtig schöne Regenfront übers Erzgebirge Vogtland reingezogen und die geht auch über ganz Sachsen drüber über Nacht. Aber hey, erstmal genießen wir das sonnige Wetter mit bis zu 26 Grad.
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0: In Leipzig beim Bäcker habe ich ja die Woche vermehrt wieder Grüß Gott gehört. Ja, die Bayern haben Urlaub und die kommen natürlich zu uns in unseren schönen Freistaat. Und wir helfen gern, den ein bisschen besser kennenzulernen. Leipzig zum Beispiel nennt man auch Klein Paris. Wenn ihr schon wisst, warum, meldet euch gern mal rein. 0341 39374 mal die 8. Dann können wir das hier zusammen auflösen. Viertel 2, das ist Sachsen für Anfänger. Hier bei RSA. Und jetzt macht ihr euch noch mal ein bisschen locker und dann geht's rein in die zweite Tageshälfte mit Silent Circle.

Sieht ein bisschen komisch aus, hat aber einen guten Grund. Ihr hört RSA am Freitag. In Dresden sind heute ab um 4 Fahrradfahrer mit einer Poolnudel unterwegs. Also die klemmt dann hinten im Gepäckträger und die geht so weit zur Seite raus, wie man als überholender Autofahrer Abstand lassen sollte. Ja, wenn ihr spontan an der Aktion noch teilnehmen wollt, Treffpunkt ist um 4 am Rathauspark Löbtau. Poolnudeln gibt's vor Ort. Ja, und damit ihr natürlich auch pünktlich in den Feierabend kommt und auch noch ein bisschen Spaß habt bei der Arbeit, gibt's jetzt Madonna, Like a Virgin. Das ist RSA.

0: Willkommen im Freistaat. Ihr hört RSA. Ja, zum Beispiel Bayern haben wir jetzt Sommerferien. Und wenn ihr gerade bei uns Urlaub macht, herzlich willkommen. Grüß Gott. Wir helfen euch gern, Sachsen ein bisschen besser kennenzulernen. Leipzig ist bekannt als Klein Paris. Und warum? Das weiß Uwe Heuer.
1: Klein Paris wird schon seit mehr als 200 Jahren genutzt und schuld daran ist ausgerechnet, Achtung, Johann Wolfgang von Goethe. Der kam nämlich 1765 als junger Mann zum Studium nach Leipzig und beschrieb die Stadt später in seinem legendären Faust mit dem berühmten Satz: Mein Leipzig lob ich mir, es ist ein Klein Paris und bildet seine Leute. Leipzig war damals eine absolute wohlhabende Stadt, Handels- und Messestadt, Kaufleute, Studenten, Besucher aus aller Herren Länder kamen hier zusammen. Die Stadt galt als weltoffen, elegant und kulturell lebendig, ein bisschen wie die ganz große europäische Metropole Paris. Aus Goethes Formulierung wurde schließlich der Beiname Klein Paris, der Leipzig bis heute begleitet.
0: Siehst du, habe ich sogar noch als Leipzigerin was gelernt. Danke, Uwe. Ja, und wenn ihr mal einen Vorschlag habt, was Urlauber bei uns hier in Sachsen über Sachsen wissen müssen, dann immer her damit unter der 0341 39374 mal die 8. Das ist RSA, jetzt mit F.A. David.

0: Nein, unsere Destination, unser Ziel, ganz klar, Feierabend. Ja, und bis dahin habt ihr RSA an eurer Seite mit Mucke zum Wohlfühlen wie zu Hause. Bengals mit If She Knew What She Wants, direkt nach dem Service hier bei uns. Und fürs Weekend-Feeling DJ Bobo, There's a Party. 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
0: Der RSA-Verkehrssupport gleichermaßen 13:30. Auf der A4 Erfurt Richtung Dresden zwischen Glauchau-Ost und Wüstenbrand aktuell 2 Kilometer Stau. A13 Dresden Richtung Berlin zwischen Radeburg und Thiendorf 3 Kilometer Stau. Da braucht ihr jeweils eine Viertelstunde bis 20 Minuten mehr. Dann haben wir noch Stau auf der A72 Hof Richtung Leipzig zwischen Chemnitz Süd und dem Kreuz Chemnitz und in der Gegenrichtung A72 nach Hof zwischen Chemnitz Süd und Stolberg Nord. Da braucht ihr ungefähr 25 Minuten mehr schon und im Erzgebirge Kreis ist die Straße zwischen Neustädtel und Zschorlau gesperrt. Da gab es einen Unfall, da geht es aktuell nicht mehr durch. Und wenn ihr euch auskennt, macht am besten gleich einen großen Bogen drum. Geblitzt wird in Leipzig auf der Karl-Heine-Straße in Höhe Forststraße. Da stehen sie stadtauswärts. In Borna auf der Deusner Straße auch stadtauswärts in der 30er-Zone. Und gleich noch eine 30er-Zone. Pörner, Berkis-Hübler Straße wird geblitzt. Und wenn ihr noch was gesehen habt, Staus oder Blitzer, meldet euch hier wie immer kostenfrei 0800 0815 200.
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0: Das RSA-Wetter fühlt sich ganz schön an, aktuell um die 24 Grad. In Sachsen ist es nochmal ein richtig schöner Sommertag geworden, der allerdings am Abend ein paar Regenwolken mit sich zieht. Die kommen dann vom Erzgebirge Vogtland aus Rhein, ziehen auch die ganze Nacht über durch Sachsen und dann kühlt es auch ein bisschen ab zum Wochenende. Da haben wir nur noch 21, maximal 23 Grad, aber auch da ist wieder ein bisschen Sonne mit dabei. Und ich suche ja jetzt schon mal eure besten Tipps fürs Wochenende. Wo geht's bei euch hin? Meldet euch rein 0341 39374 mal die 8. Eure Empfehlungen spiele ich hier gleich 13:45.
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Bora-Blick Richtung Wochenende. Ihr hört RSA am Freitag. Und hier kommen wieder vier gute Gründe, den Alltag mal so richtig schön zu vergessen. Denn ich habe morgen Vormittag für euch Tickets für ABBA Gold in Chemnitz. Es geht zu einem richtig coolen Oma-Opa-Ausflug ins Elba-Mare. Ja, und nachdem die Schule jetzt wieder gestartet ist, werden eure Enkelkinder euch lieben für so einen richtig schönen Action-Tag im Wasser, während ihr ein bisschen relaxen könnt. 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Also schaltet morgen unbedingt wieder ein. 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

0: Wir sammeln die besten Tipps für euer Wochenende. Hier ist RSA am Freitag und morgen ist das 16. Traktor- und Oldtimer-Treffen im Lossertal im Ortsteil Hoburg. Conny, du hast mir das vorgeschlagen. Sag mal, was ist denn da alles los?
1: Hallo, das Programm fängt frühmorgens 7 Uhr an mit Begrüßungsrede beim gesunden Frühstück. Ab 10 Uhr die Ausfahrt. Für die Traktorfreunde gibt es ein Stammziehen, Wippe, dann das Kinderschminken, Traktorrundfahrten. Für das leibliche Wohl ist gesorgt. Ab 13 Uhr ist ein Schaudreschen mit Mähdrescher und Dreschmaschine. Ab 19.30 Uhr ist der große Traktorball mit Überraschung.
0: Mensch, Conny, da ist ja so viel los. Beim Frühstück dreht auch gerne noch ein bisschen RSA auf. Denn ich bin auch ab um 7 hier wieder am Start mit mehr Musik aus den 80ern und Kulthits, die Spaß machen. Gerade in so einer großen Frühstücksrunde. Und dann kommt gut ins Wochenende jetzt mit den Pet Shop Boys bei RSA.

0: Hier gibt's einen geheimen Eiskühlschrank. Ihr hört, er ist bei der Arbeit und mir kam gerade eine Kollegin entgegen mit so einem richtig leckeren Waffeleis. Also mir tropft gerade der Zahn. Ihr müsst wissen, bei uns gibt's mehrere Küchen im ganzen Haus verteilt und offensichtlich gibt's hier einen Kühlschrank mit einem richtig leckeren Eisfach. Und den suche ich nachher gleich im Feierabend. Und bis dahin gönnen wir uns noch schön Mike Oldfield mit Innocent. Und Abmarsch ins Wochenende geht's dann gleich mit dem Stapfe-Beat von Robert Miles Fable. 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
5: Um 14 Uhr, ich bin André Glatzel. Die Bundesregierung muss bei den Reformen jetzt aufs Gas drücken. Das fordern Wirtschaftsverbände und Konzerne, vor allem aus der süddeutschen Autobranche, jetzt in einem Brandbrief. Darin geht es etwa um Entlastung bei den Energiekosten und den Sozialversicherungsbeiträgen. Angesichts Gasspeicher in Deutschland fordert Sachsen mehr Krisenvorsorge von der Bundesregierung. Die niedrigen Füllstände von rund 50% sind ein Warnsignal, denn sie liegen deutlich unter denen letztes Jahr, heißt es aus dem Energieministerium. Sachsen will Tempo bei der geplanten nationalen Gasreserve sehen. Sachsens Familien sind morgen nach Stolberg im Erzgebirge eingeladen. Mit schätzungsweise 10.000 Besuchern steigt dort der Sächsische Familientag. Es gibt jede Menge Musik und Mitmachaktionen für Groß und Klein. Der Eintritt ist kostenlos. Oberbürgermeister Marcel Schmidt sagte uns zum Bühnenprogramm:
6: Wir haben Frank Schöbel, der ist vor allen Dingen den älteren Generationen noch in guter Erinnerung. Dann haben wir unseren Karnevalsverein mit Showtanz auf der Bühne. Wir haben Tanzeinlagen von den Kitas und wir haben das Projekt Die tanzenden Nachbarn. Aber wir haben auch, und das ist dann für die Jugend, die E-Street Butters.
5: David gegen Goliath heißt es ab heute wieder. Im DFB-Pokal steht die erste Runde auf dem Programm. 64 Teams wollen ins Endspiel nach Berlin. Zum Auftakt bekommt es heute Abend unter anderem Oberligist SC St. Tönis mit Eintracht Frankfurt zu tun. Und Drittligist Rostock spielt gegen Stuttgart. 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
7: Der RSA-Verkehrsreport, 2:02 ist es. Auf der A4 Erfurt Richtung Dresden klemmt es noch zwischen Glaurer Ost und Wüstenbrand. 4 Kilometer braucht er fast eine halbe Stunde länger. A13 Dresden Richtung Berlin zwischen Radeburg und Thiendorf 3 Kilometer Stau, da ist es eine Viertelstunde mehr. Und genau dazwischen liegt die A72, also nicht örtlich, sondern von der Stauzeit. A72 Hof Richtung Leipzig zwischen Stolberg Nord und dem Kreuz Chemnitz 7 Kilometer Stau, braucht er etwa 20 Minuten mehr. Im Kreis Sächsische Schweiz aus Erzgebirge ist die Straße zwischen dem Abzweig nach Türmsdorf und Struppen nach einem Unfall komplett gesperrt. Und im Erzgebirgskreis ist die Straße zwischen Neustädtel und Tschorlau auch nach einem Unfall komplett gesperrt. Wenn ihr euch da auskennt, macht da am besten gleich einen Bogen drum. Geblitzt wird in Dresden auf der Garmischstraße beidseitig. In Borna stehen sie auf der Deutzener Straße stadtauswärts. 30er-Zone ist es. Genauso auch in Pörna auf der Bergieshübler Straße. Auch da werde da gerade geblitzt. Staus und Blitzer könnt ihr hier immer melden. Kostenfrei unter der 0800 0815 200. Das RSA-Wetter ist vor allem sonnig mit ein paar Wolken. Erst am Abend zieht dann auch Regen durch Sachsen. Kommt hier vom Erzgebirge Vogtland hoch und dann einmal quer durch die Nacht, wird nass. Aber der Tag, der ist nochmal herrlich sommerlich bei bis zu 26 Grad.
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7: Brummt euch auch der Kopf? Ob auf Arbeit, im Verein, also wirklich überall höre ich gerade von leichten Kopfschmerzen. Und darum teile ich mit euch meinen ultimativen Tipp gegen Kopfschmerzen hier 14:45. Hi zusammen, ich bin Nicole und ich weiß, manchmal fühlt sich die Arbeit einfach an wie eine nie enden wollende Geschichte. Aber mit Limal wird es jetzt ein kleines bisschen besser. Das

0: Volle Power mit RSA bei der Arbeit. In 7 Minuten habe ich für euch einen Mega-Tipp gegen Kopfschmerzen. Wirkt schnell und ihr müsst nichts einkaufen und nichts einnehmen. Vorher freuen wir uns auf unseren Freitagabend. Heute wieder mit Uwe Heuer und Maxis Maximal.
1: 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Auch heute Abend natürlich wieder Music Made in Germany. 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Und gleich nach 7 stapfer durch mit der Cindy. Cindy Lauper, Girls Just Wanna Have Fun. Heute Abend Maxis Maximal. Ihr seid alle herzlich eingeladen.
0: Das macht doch einfach richtig Spaß. Also 19 Uhr geht's los. Maxis Maximal, nur hier bei R.

0: 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Ihr hört RSA am Freitag. Ich höre das gerade ganz oft, dass viele von euch mit leichten Kopfschmerzen kämpfen. Und ob das jetzt was mit dem Wetter zu tun hat oder woran es überhaupt liegen könnte, das kann ich euch natürlich nicht sagen. Aber mit diesem einfachen Trick wird es ganz schnell besser. Stellt eure Füße in heißes Wasser. Also Achtung, ihr sollt euch natürlich jetzt nicht die Sohlen verbrennen, also bitte kein kochendes Wasser nehmen. Aber so, dass ihr es gerade so noch aushalten könnt. Denn dieses heiße Wasser sorgt dafür, dass sich bei euch im Fuß alle Adern schön weiten, und zwar explosionsartig. Und dadurch fließt das ganze Blut, was sich im Körper, vor allem aber im Kopf auch gerne staut, runter in die Füße. Also passt darauf, macht das gerne im Sitzen. Aber dann lässt der Druck im Kopf nach. Und das hilft. Probiert's aus, wenn ihr das nächste Mal wieder Migräne habt oder einfach kleine Kopfschmerzen und ihr die Möglichkeit habt, dann taucht eure Füße in sehr, sehr, sehr, sehr warmes Wasser.
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0: da geht auch der Kopf jetzt den ganzen Nachmittag noch. Na, na, na, na, na, na. Kaffee getankt, Kopf wieder frisch für die letzten Handgriffe auf Arbeit. Ihr hört RSA am Freitag, Endsport Richtung Wochenende. Wir geben alles mit Queen, The Show Must Go On und Irene Cara, Flashdance, What a Feeling. 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
11: Der RSA-Verkehrsreport. Gleich haben wir es 14:30 und wir schauen auf die A13 Dresden Richtung Berlin. Da gibt es gerade Stau und stockenden Verkehr zwischen Radeburg und Schönborn. Zieht sich über 6 Kilometer, braucht da fast schon eine halbe Stunde länger. A72 Hof Richtung Leipzig zwischen Stolberg-Nutt und Kreuz Chemnitz auch Stau über 8 Kilometer. Da sind es 20 Minuten mehr. Die B93 ist zwischen dem Abzweig nach Tschaschelwitz und Treben nach einem Unfall gesperrt. Gesperrt auch im Kreis Sächsische Schweiz-Osterzgebirge. Die Straße zwischen im Abzweig nach Türmersdorf und Struppen, da kommt er nicht mehr durch. Ähnlich auch im Erzgebirgskreis die Straße zwischen Neustädtel und Schorlau nach einem Unfall komplett gesperrt. Geblitzt wird in Dresden auf der Garmischstraße beidseitig, in Bronner stehen sie auf der Deutzener Straße stadtauswärts und in Pörna in der 30er-Zone auf der Bergis-Hübler-Straße. Passt auf und dann kommt gut durch. Staus und Blitzer könnt ihr hier wie immer melden, kostenfrei unter der 0800 0815 200.
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11: Das RSA-Wetter ist sonnig mit ein paar Wolken und die werden jetzt auch im Laufe des Nachmittags immer mehr. Richtung Abend kommt dann eine fette Regenfront vom Erzgebirge Vogtland hereingezogen und kommt über Nacht auch richtig runter. So lange genießen wir aber nochmal das sonnige Wetter bei bis zu 26 Grad heute. Und wir schauen uns gleich mal auf dem Supermarktparkplatz um. Da könnt ihr nämlich eine richtig lustige Studie zwischen Mann und Frau machen, worauf ihr achten müsst. Sag ich euch hier 14:45.
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0: RSA am Freitag und ihr habt sie sicher schon schmerzlich vermisst. Tori, schön, dass du da bist.
1: Ich war ja vor einer Stunde schon mal hier, möchte ich bitte anmerken, weil ich ja dachte, ich fange wieder um zwei an. Aber nee, hallo, da bin ich. Ja, der Uwe ist ja, der entspannt sich jetzt noch ein bisschen. Er hat ja heute die Morningshow, also die Muntermacher gemacht und ist ja nachher wieder für Maxis Maximal da. Also wir arbeiten hier alle ganz, ganz viel. Und wenn ihr heute in Dresden unterwegs seid, haltet mal die Augen offen. Da ist heute Poolnudel-Alarm.
0: Was ist denn da los, bitte?
1: Also, warum da ganz viele Fahrradfahrer mit Poolnudeln auf dem Fahrrad unterwegs sind? Weißt du, was eine Poolnudel ist?
0: Ja, ne? Naja, beim Schwimmen. Ne? Hast du ja, klemmst ja, die normalerweise genau. Aber das kann ich mir jetzt nicht auf dem Fahrrad vorstellen.
1: So diese Schaumstoffdinger so für Wassererobik und so Krams. Genau. Und die haben sie auf dem Fahrrad. Warum sie das machen, das hört ihr gleich hier bei mir in der Show.
0: Ab um drei. Eure Touri im Gute-Laune-Nachmittag. Nur hier bei RSA. Gute

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wieder euer Freitag hier bei RSA und viele von euch machen ja heute wieder den großen Wocheneinkauf. Und wenn ihr auch im Supermarkt seid, dann schaut euch mal heimlich auf dem Parkplatz ein bisschen um. Frauen steigen meist mit dem Kopf voran ins Auto und Männer zuerst mit dem Poppes. Und ich glaube, ich weiß sogar, woran das liegt. Männer klopfen sich nochmal die Schuhe ab, weil die wollen ein sauberes Auto haben. So, und all die mich jetzt gehört haben, die steigen heute wahrscheinlich 2 bis 3 Mal ein und wieder aus, um das Ganze zu testen. Und daran erkennt ihr, wer wirklich RSA hört.

0: Mit uns startet ihr relaxed in euer Wochenende. Das ist RSA am Freitag. Jetzt geht's rein in euren Gute-Laune-Nachmittag mit Turi. Und die hat dabei Elton John, Circle of Life und Blondie, Call Me. Mehr Musik aus den 80ern und Kulthits, die Spaß machen. Ich bin Nicole. Wir hören uns morgen ab 7 nur hier bei RSA.
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11: Um 15 Uhr. Ich bin André Glatzel. Der Freistaat investiert weiter in seine Polizeihochschule in Rothenburg. Dort sind jetzt drei moderne Wohngebäude und die neue Pforte eingeweiht worden. Die Kosten liegen bei über 30 Millionen Euro. In den Hochschulunterkünften gibt es nun Platz für mehr als 500 Polizeistudis. Weitere Investitionen werden folgen, sagt Innenminister Armin Schuster.
12: Wir müssen noch weiter ältere Unterkunftsgebäude sanieren. Wir sind noch nicht fertig, aber es ist mitten im Bau des neuen supermodernen Trainingszentrums mit Schießanlage etc. Wir brauchen ein Lehrsaalgebäude noch. Es gibt also noch eine Menge zu tun. Rothenburg ist unsere Kaderschmiede und da investieren wir viel.
11: Der Druck aus der Wirtschaft auf die Bundesregierung wächst. In einem Brandbrief fordert allen voran die Autobranche aus Süddeutschland jetzt Tempo bei den geplanten Reformen. Das Thema steht bei der Kabinettsklausur kommende Woche ganz oben auf der Liste. Nach dem Waffenfund bei Berlin ermittelt jetzt der Generalbundesanwalt. Im Fokus steht ein Verdächtiger, der in Rumänien in Haft sitzt. Er soll als Agent einen Anschlag geplant haben. Laut Innenminister Dobrindt ist eine Beteiligung fremder Mächte nicht ausgeschlossen. Stolberg lädt morgen zum Sächsischen Familientag ein. Das Fest für Groß und Klein steigt schon zum zweiten Mal in der Erzgebirgsstadt. Auch dieses Jahr werden wieder um die 10.000 Besucher erwartet. Es gibt jede Menge Musik und Mitmachaktionen. Der Eintritt ist kostenfrei. 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
13: Eine Minute nach um drei haben wir es, der RSA-Verkehrsreport. A13 Dresden Richtung Berlin. Zwischen Radeburg und Schönborn 6 Kilometer Stau im Moment. Da braucht ihr ungefähr 25 Minuten länger. Und A72 Hof Richtung Leipzig zwischen Stolberg Nord und dem Kreuz Chemnitz 8 Kilometer. Da braucht ihr 20 Minuten länger. Dann Vorsicht auf der A9 Halle Leipzig Richtung Nürnberg. Zwischen Hermsdorf Süd und Lederhose, da liegen Reifenteile auf der Straße. A14 Magdeburg Richtung Leipzig zwischen Halle Tornau und Halle Peißen. Eine Holzlatte auf der rechten Spur. Die B93 ist zwischen dem Abzweig nach Tschaschelwitz und Treben nach einem Unfall gesperrt. Und im Erzgebirgskreis ist die Straße zwischen Neustädtel und Zschorlau nach einem Unfall gesperrt. Blitze habt ihr gesehen in Dresden, Garmingstraße, und zwar in beide Richtungen. In Pirna, Berg-Gieshübler Straße in der 30er-Zone. Danke dir, Sebastian, fürs Bescheid sagen. Und in Falkenhain, Falkenhainer Straße Richtung Schmiedeberg. Staus und Blitzer meldet ihr uns. Das Ganze ist kostenlos unter 0800 0815 200. Gute Fahrt. Das Wetter im Freistaat. Ja, teilweise ist es noch sonnig und so ein paar Wolken ziehen durch. Teilweise sind die Wolken aber auch schon ein bisschen dicker geworden. Es kann heute im Laufe des Nachmittags und abends auch immer mal regnen bei bis zu 26 Grad.
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13: Hallo zusammen, bei Grimma wird's dieses Wochenende flauschig. Mit welchen Tieren ihr auf Tuchfühlung gehen könnt? 3:50. Jetzt gibt's den Song, der gleich zweimal der Startschuss für die Karriere von Modern Talking war hier bei RSA. Nämlich 1984 die erste Single und auch direkt der erste Nummer 1 Hit. Und dann, als sie sich Ende der 90er wieder vereint haben, da war You're My Heart, You're My Soul wieder der erste Song, den sie als Single veröffentlicht haben. Ich bin Turi, kommt gut durch den letzten Arbeitstag der Woche.

Da wird der kleine Löwe in die Höhe gehalten, damit die anderen Tiere ihm zujubeln können. Der Circle of Life, für immer verbunden mit dem König der Löwen. RSA zieht mit euch zusammen durch am letzten Arbeitstag diese Woche. Also zumindest für die meisten ist es der letzte Arbeitstag. Die Familien mit schulpflichtigen Kindern, die sind durch mit dem Urlaub. Das heißt, jetzt ist die Zeit für die gekommen, die schon erwachsene Kinder haben oder vielleicht auch gar keine. 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

0: Wir rocken zusammen den Freitagnachmittag mit Blondie hier bei RSA. Pünktlich zum Start ins Wochenende gibt's bei uns ja immer Tipps, was ihr unternehmen könnt. Und da gibt's am Sonntag was Flauschiges zum Anfassen. Und zwar bei den Muldental-Alpakas. In Grimma ist Hoffest. Norbert Alt ist der Chef vom Muldental-Alpakas. Was erwartet uns denn alles bei euch?
1: Wir haben verschiedene Händler da, die ihre Produkte anbieten. Es sind einige Fahrzeuge da, Oldtimer, ein bisschen neue Fahrzeuge. Eine Pferdeshow ist mit dabei. Um 14 Uhr ist eine Straußenfütterung. Und dann ist bei uns noch eine Tombola, wo im Prinzip der Hauptpreis eine Ballon Fort für zwei Personen ist.
0: Das Hoffest bei Muldental-Alpakas ist am Sonntag, 11 Uhr geht's los. Und alle Infos zum Nachlesen findet ihr auch nochmal bei uns im Netz auf rsasachsen.de.

0: Gute Laune Nachmittag hier bei RSA am Freitag. Und heute sind die Poolnudeln in Dresden unterwegs. Warum sich die Radfahrer so eine Schaumstoffschwimmhilfe auf den Gepäckträger schnallen, hört ihr gleich hier bei mir um 3:50. Außerdem habe ich zwei der großartigsten Bands der Musikgeschichte für euch mit dabei. Einmal die Schweden von ABBA und Genesis. Untrennbar mit Phil Collins verknüpft. Und den ersten Erfolgshit von Jennifer Rush, den gibt's hier direkt nach Wetter und Verkehr. Das ist mehr Musik aus den 80ern und Kulthits, die Spaß machen hier bei RSA.
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0: Kurz vor 3:30 haben wir es jetzt. Ihr hört RSA am Freitag.
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6: Mit Lisa Schwarzkopf. In Dresden ist ein 8-Jähriger bei einem Unfall schwer verletzt worden. Der Junge war gestern Abend am Schlosspark Polis auf die Garmischstraße gelaufen. Dort wurde er von einem Auto erfasst, das in Richtung Donauer Straße fuhr. Der Junge wurde in ein Krankenhaus gebracht. Bis Weihnachten ist es noch eine ganze Weile hin. Die Planungen für den Zittauer Weihnachtsmarkt sind aber schon in vollem Gang. Wer Händler ist und etwa Kunsthandwerk oder Glühwein und andere Köstlichkeiten anbieten möchte, muss sich schon jetzt bei der Stadt für einen Stand bewerben. Das geht noch bis Ende August. Dynamo Dresden spielt am Sonntag im DFB-Pokal gegen Westfalia Rhinan. Bei dem Spiel gegen den Westregionalligisten in Münster ist Dynamo der klare Favorit. Doch der Pokal hat eigene Gesetze. Um eine Überraschung zu vermeiden, hat Dynamo-Trainer Thomas Stamm sein Team auf ein schwieriges Spiel und einen motivierten Gegner vorbereitet.
7: Emotional wird es für die das Top-Top-Top-Spiel sein und für uns muss es von der emotionalen Ebene ja mindestens gleich so wichtig sein. Und von daher werden wir es so angehen wie eigentlich jede Woche.
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8: Eine Minute nach 4 ist es jetzt der RSA-Verkehrsreport. A13 Dresden Richtung Berlin. Es staut sich zwischen Radeburg und Schönborn 6 Kilometer. Da braucht ihr ungefähr 25 Minuten länger. Und A72 Hof Richtung Leipzig zwischen Stolberg Nord und dem Kreuz Chemnitz 8 Kilometer Stau. Da braucht ihr ungefähr 20 Minuten länger. Vorsicht, ein Pkw-Rad auf der A4 Dresden Richtung Chemnitz zwischen Wilsdruff und dem Dreieck Nossen. Und es liegt auf der linken Spur. A14 Magdeburg Richtung Leipzig zwischen Halle-Tornau und Halle-Pahl. Da liegt immer noch eine Holzlatte auf der rechten Spur. Die B93 ist zwischen dem Abzweig nach Tschatschewitz und Treben nach einem Unfall gesperrt. Und in Marienthal die B175 Werdauer Straße zwischen dem Ortseingang und dem Ahornweg nach einem Unfall gesperrt. Blitze habt ihr gesehen in Dresden, Garmischstraße in beide Richtungen, in Pirna Berg-Gieshübeler Straße in der 30er-Zone und in Falkenhain Falkenhainer Straße Richtung Schmiedeberg. Danke dir, Christian, fürs Bescheid sagen. Habt ihr wieder Christian auch noch irgendwo einen Blitzer gesehen? Dann ruft uns an, kostenlos unter 0800 0815 200. Gute Fahrt. Das Wetter im Freistaat. Es ist bewölkt. Teilweise kämpft sich noch mal die Sonne raus. Ansonsten kann es auch mal regnen. Das Ganze bei milden 26 Grad heute. In der Nacht, da zieht der Regen dann nach Osten ab. Aber am frühen Morgen, da kommen dann schon die nächsten Regenwolken. Nachts kriegen wir höchstens 15 Grad.
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Ihr füllt nochmal die Regale auf mit Genesis im Ohr hier bei RSA. Augen auf in Dresden. Da rollen heute hunderte Poolnudeln durch die Stadt. Also ihr wisst, was ich meine, ne? Diese länglichen Schaumstoffschwimmhilfen werden auch gerne so für Wasseraerobic benutzt. Und die werden heute ans Fahrrad gebastelt und dann geht's eine Runde durch die Stadt. 16 Uhr geht's los vom Rathauspark Löbtau durch die Stadt. Hintergrund der Aktion ist, darauf aufmerksam zu machen, dass die Autofahrer genügend Sicherheitsabstand halten, wenn sie Radfahrer überholen. Also ne, nicht wegen der Poolnudeln wundern. Wenn ihr nachher durch Dresden fahrt, das sind quasi Abstandshalter. Für ein bisschen asiatische Stimmung sorgt jetzt hier Annika bei RSA mit Japanese Boy. Kommt gut durch den Freitagnachmittag.

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5: Um 16 Uhr. Ich bin André Glatzel. Die Sächsische Polizeihochschule in Rothenburg hat jetzt 3 neue Wohngebäude. Damit gibt es nun Unterkünfte für mehr als 500 Studierende auf dem Campus. Zusammen mit der neuen Pforte hat der Freistaat mehr als 30 Millionen Euro investiert. Derzeit wird außerdem an einem Trainingszentrum gebaut. Finanzminister Christian Piwart sagt,
6: dass wir unsere Polizei modern ausstatten wollen. Dazu gehört auch eine gute Ausbildung. Und dass wir natürlich auch denen, die hier ihr Studium absolvieren, beste Lehr- und Lernbedingungen geben können. Dazu gehören moderne Gebäude, dazu gehören vor allen Dingen auch moderne Unterkunftsgebäude. Da setzen wir jetzt hier einen neuen Standard. Und das ist eben auch ein klares Bekenntnis des Freistaates in seine Polizei.
5: Das Waffenlager bei Berlin war wohl für einen möglichen Anschlag gedacht. Davon gehen laut Innenminister Dobrindt die Sicherheitsbehörden aus. Ein Verdächtiger sitzt in Rumänien in Haft. Der Verfassungsschutz vermutet laut Süddeutscher Zeitung Russland hinter möglichen Planungen. Die Bundesregierung muss bei den Reformen jetzt aufs Gas drücken. Das fordern Wirtschaftsverbände und Konzerne, vor allem aus der süddeutschen Autobranche, jetzt in einem Brandbrief. Darin geht es etwa um Entlastung bei den Energiekosten und den Sozialversicherungsbeiträgen. Der DFB-Pokal startet heute in die neue Saison. Unter anderem gibt es die Duelle von Oberligist St. Tönis gegen Frankfurt und Drittligist Rostock gegen Stuttgart. Titelverteidiger FC Bayern und Dortmund steigen erst in 2 Wochen in den Pokal ein. Sie spielen morgen um den Supercup. 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
7: Eine Minute nach um 4 haben wir es jetzt. Es gibt Behinderungen auf der A13 Dresden Richtung Berlin. Es staut sich zwischen Radeburg und Schönborn auf 6 Kilometern. Da braucht ihr 25 Minuten länger. A72 Hof Richtung Leipzig zwischen Stolberg Nord und Kreuz Chemnitz. 8 Kilometer Stau, da braucht ihr ungefähr 20 Minuten länger. Dann ist die A9 Halle Leipzig Richtung Nürnberg zwischen Eisenberg und Bad Klosterlausnitz nach einem Unfall gesperrt. A14 Magdeburg Richtung Leipzig zwischen Halle Tornau und Halle Peißen. Da liegt eine Holzlatte auf der rechten Spur. A17 Dresden Richtung Prag. In der Abfahrt Dresden-Gorbitz hat es einen Unfall gegeben. Genau in der Kurve fahrt er vorsichtig. Und in Marienthal ist die B175 Werdauer Straße zwischen dem Ortseingang und dem Ahornweg nach einem Unfall gesperrt. Blitze habt ihr gesehen. In Dresden Garmischstraße in beide Richtungen. In Leipzig Waldstraße statt auswärts. Danke dir, René, fürs Bescheid sagen. In Pirna stehen sie Berg-Gieshübeler Straße in der 30er-Zone. Und in Falkenhain wird geblitzt. Falkenhainer Straße Richtung Schmiedeberg. Habt ihr noch Staus oder Blitzer gesehen? Dann sagt uns Bescheid, wo sie stehen und wir geben es an alle anderen weiter. Die Nummer ist kostenlos, das ist die 0800 0815 200. Gute Fahrt. Das Wetter im Freistaat. Teilweise ist es schon wirklich dicht bewölkt und es kann auch vereinzelt schon regnen. Ah, so im östlichen Teil von Sachsen. Da kann auch noch mal so ein bisschen die Sonne rausgucken. 26 Grad heute Nachmittag. Dann haben wir in der Nacht ziehen dann die Regenwolken so langsam Richtung Osten weiter. Aber am frühen Morgen kommen von Westen schon wieder die nächsten. Also da regnet es dann auch schon wieder. Und 15 Grad kriegen wir dann höchstens in der Nacht.
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7: Hallo zusammen. Dresden heißt Elbflorenz wegen Johann Gottfried Herder. Warum wir zu Leipzig auch Klein-Paris sagen. 4:10. Und jetzt bringt uns hier die deutsche Madonna mit ganz viel Schwung durch den Freitagnachmittag. Sandra bei RSA. Ich bin Turi und ich wünsche euch noch einen ganz entspannten restlichen Arbeitstag.

0: Egal ob 80er, 90er oder 2000er, Bon Jovi, die haben einfach immer abgeliefert. Und für viele Hardcore-Fans war ja It's My Life endlich mal wieder eine rockigere Nummer, nachdem sie in den 90ern ja eher so Balladen veröffentlicht haben. RSA ist hier für euch und jetzt geht's eine Runde auf Tuchfühlung mit der sächsischen Geschichte. In Sachsen für Anfänger erklären wir den Zugezogenen und denen, die hier Urlaub machen, mal so ein bisschen die sächsische Mundart und Kultur. Dresden wird ja gern mit Florenz verglichen, ne, das Elbflorenz, und Leipzig mit Paris. Uwe von den RSA-Muntermachern klärt jetzt mal auf, ja, warum sagt man eigentlich zu Leipzig auch Klein Paris?
1: Klein Paris wird schon seit mehr als 200 Jahren genutzt und schuld daran ist ausgerechnet, Achtung, Johann Wolfgang von Goethe. Der kam nämlich 1765 als junger Mann zum Studium nach Leipzig und beschrieb die Stadt später in seinem legendären Faust mit dem berühmten Satz: Mein Leipzig lob ich mir, es ist ein Klein Paris und bildet seine Leute. Leipzig war damals eine absolute wohlhabende Stadt, Handels- und Messestadt, Kaufleute, Studenten, Besucher aus aller Herren Länder kamen hier zusammen. Die Stadt galt als weltoffen, elegant und kulturell lebendig, ein bisschen wie die ganz große europäische Metropole Paris. Aus Goethes Formulierung wurde schließlich der Beiname Klein Paris, der Leipzig bis heute begleitet.
0: Musikalisch bleiben wir jetzt auch mal gleich französisch und zwar mit Vanessa Paradis hier bei RSA. Je le taxi, kommt gut Richtung Freitag, Feierabend.

0: gut gelaunt. Richtung Wochenende geht's hier bei RSA mit Rod Stewart. Ihr checkt nochmal schnell den Terminkalender, ob heute noch irgendwas ansteht. Ja, und wenn der einmal offen ist, dann tragt ihr euch am Wochenende das US Car Classics ein. Ein Muss für alle Fans von Oldtimern und amerikanischen Muscle Cars. Das ist jetzt am Wochenende auf Schloss Diedersdorf vor den Toren von Berlin. Frank Peppel ist der Veranstaltungsleiter bei den US Car Classics. Da wird der American Way of Life ja nicht nur mit den Autos gelebt.
1: Die Menschen, die ziehen sich passend an zu ihren Autos. Und zeitgleich zu den US Car Classics findet seit 2 Jahren das Barbecue Festival statt. Und das Tolle daran ist die Mischung eben. Amerikanische klassische Fahrzeuge und American Barbecue.
0: Ungefähr 1500 klassische amerikanische Autos gibt es da zu bestaunen bei den US Car Classics. Jetzt am Wochenende auf Schloss Diedersdorf. Und noch mehr Veranstaltungstipps auch in eurer Region findet ihr bei uns im Netz auf rsasachsen.de.

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10: Mit Lisa Schwarzkopf. Wer in Freital Carsharing nutzt, hat jetzt zwei weitere Orte zum Autos ausleihen. Weil das Angebot gut angenommen wird, weiten die Stadt und Teilauto ihre Zusammenarbeit aus. Die neuen Stationen sind am Neumarkt im Zentrum und an der Oppelstraße in Zaukerode zu finden. Damit gibt es jetzt 4 Carsharing-Standorte. Sachsen-Lotto sucht einen Gewinner. Kurz vor den Sommerferien am 6. Juli hatte ein Glückspilz aus dem Landkreis Bautzen bei der Spiel 77 Sonderauslosung fast 800.000 Euro gewonnen, sich aber bislang noch nicht zurückgemeldet. Seinen Gewinn kann er innerhalb von 3 Jahren einfordern. Im DFB-Pokal spielt Dynamo Dresden am Sonntag gegen Westfalia Rhinan. Klares Ziel bei Dynamo, die nächste Runde erreichen. Im Spiel gegen den Westregionalligisten in Münster ist Dynamo deutlich favorisiert. Dennoch nimmt das Team den Gegner nicht auf die leichte Schulter. Dynamo-Trainer Thomas Stamm will kein Risiko eingehen.
11: Der Kader wird so sein, dass wir die Besten mitnehmen. Also auf allen Positionen wird so sein, dass wir uns für die entscheiden, weil wir eine Runde weiterkommen wollen.
10: Anpfiff für die Partie in Münster am Sonntag ist 15.30 Uhr. 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
12: Eine Minute nach 5 ist es der RSA-Verkehrsreport. Ganz schön viel los auf den Straßen. Es staut sich auf der A13 Dresden Richtung Berlin zwischen Radeburg und Schönborn. 6 Kilometer, da braucht ihr 25 Minuten länger. A72 Hof Richtung Leipzig zwischen Stolberg Nord und dem Kreuz Chemnitz. 8 Kilometer Stau, braucht ihr ungefähr 20 Minuten länger. Und A17 Dresden Richtung Prag zwischen dem Dreieck Dresden West und Dresden Gorbitz. 2 Kilometer Stau, da braucht ihr ungefähr 10 Minuten länger. Die A9 Halle Leipzig Richtung Nürnberg ist zwischen Eisenberg und Bad Klosterlausnitz nach einem Unfall gesperrt. Dann Vorsicht auf der A9 Halle Leipzig Richtung Nürnberg Höhe Bad Lobenstein, da ist ein Auto liegen geblieben. Auf der A17 Dresden Richtung Prag ist die Abfahrt Dresden-Gorbitz nach einem Unfall gesperrt. Und die B6 Görlitz Richtung Bautzen ist zwischen Königshufen und Holtendorf nach einem Unfall in beide Richtungen gesperrt. Blitze habt ihr gesehen in Dresden, Garmischstraße in beide Richtungen, in Leipzig Waldstraße stadtauswärts, in Pirna Berg-Gieshübeler Straße in der 30er-Zone. In Falkenhain stehen sie, Falkenhainer Straße Richtung Schmiedeberg. Und Kathi hat uns noch einen Blitzer gemeldet in Leipzig, Balsdorfer Straße Richtung Balsdorf. Danke dir fürs Bescheid sagen. Habt ihr noch was gesehen? Steht noch irgendwo ein Blitzer oder staut es sich? Dann ruft uns an, kostenlos unter der 0800 0815 200. Gute Fahrt!
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12: Das Wetter im Freistaat. Es ist bewölkt. Ab und zu kämpft sich noch die Sonne durch. Aber ansonsten wirklich grau heute, Nachmittag und Abend. Und vereinzelt Regen möglich bei milden 26 Grad. Das Wetter am Wochenende. Ein Mix aus Sonne und Wolken. Morgen gibt's mehr Wolken. Am Sonntag gibt's mehr Sonne. Sonntag bleibt's auch eher trocken. Morgen noch vereinzelt Regen möglich. Es wird kühler am Wochenende. Da kriegen wir dann höchstens 21 Grad.
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So viel Motivation und gute Laune in einem Lied, das muss doch Cher sein, hier bei RSA. Wo ist der Lottogewinner aus Bautzen? 777.777 Euro warten. Ja, kurz vor den Sommerferien, da hat ein Lottospieler aus dem Landkreis Bautzen den Hauptgewinn bei einer Sonderauslosung vom Spiel 77 gewonnen und bis jetzt noch nicht abgeholt. Also wichtig, ne? Die Sonderauslosung ist unabhängig vom Ergebnis der regulären Ziehung. Also auch wenn in der normalen Spiel 77 Ziehung da irgendwie nichts richtig war, kann das trotzdem sein, dass der Gewinnschein der von der Sonderauslosung ist. 3 Jahre hat der Lottogewinner jetzt noch Zeit, um seinen Gewinn abzuholen. Wir bewegen jetzt mal die schmutzigen Tassen zum Geschirrspüler. Wird Zeit, ein bisschen aufzuräumen, bevor gleich Feierabend ist und dann Wochenende. Und das machen wir zusammen mit Depeche Mode hier bei RSA und Everything Counts. Das ist mehr Musik aus den 80ern.

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Der klingt nach Autofenster runter und über die Landstraße cruisen. Das ist so ein richtiger Roadtrip-Song von Albert Hammond hier bei RSA. Dieses Wochenende ist City Biathlon in Dresden. Das heißt, ab morgen früh sind da mehrere Straßen am Elbufer gesperrt. Unter anderem das Terrassenufer, Ostraufer und die Pieschener Allee. Erwartet werden, wie die letzten Jahre, rund 10.000 Zuschauer. Und die freuen sich natürlich besonders über die deutschen Biathleten wie Vanessa Vogt, Philipp Navrat und Justus Strelo, die mit der Mixed-Staffel ja Bronze bei den Olympischen Winterspielen dieses Jahr geholt haben. Eigentlich wollte sie weg von ihrem sexy Nackedei-Image, aber das hat halt nun mal gezogen, ja. Und deshalb stöhnt sie auch bei ihrem ersten Hit ins Mikrofon. Touch Me, Samantha Fox, jetzt hier bei RSA.

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11: Um 17 Uhr. Ich bin André Glatzel. Moderner Wohnraum für Sachsens Blaulichtkaderschmiede. An der Polizeihochschule Rothenburg sind jetzt drei neue Gebäude eingeweiht worden. Sie bieten mehr als 200 Studierenden Platz und haben über 26 Millionen Euro gekostet. Neben Einzelzimmern gibt es Gemeinschaftsräume. Zudem kommen hier auch Studis mit Kind unter, Innenminister Armin Schuster.
12: Wir stellen hohe Anforderungen an Polizeibeamte und die werden hier gelegt. Deshalb müssen sie auf der Höhe der Zeit sein. Und das endet oder fängt an mit tollen Unterkünften, total IT-fähig, endlich Einzelzimmer, viele hier am Campus, sodass alle Studierenden am Ende hier zusammen sind, zusammen lernen, zusammen feiern. Das gehört zum Studierendenleben einfach dazu.
11: Nach dem Waffenfund bei Berlin ermittelt jetzt der Generalbundesanwalt. Im Fokus steht ein Verdächtiger, der in Rumänien in Haft sitzt. Er soll als Agent einen Anschlag geplant haben. Laut Innenminister Dobrindt ist eine Beteiligung fremder Mächte nicht ausgeschlossen. Viele Autofahrer in Sachsen sind gut durch die Sommerferien gekommen. Der ADAC hat vergleichsweise wenige Staus gezählt. Es gab im Schnitt nur 25 Autobahnbaustellen, rund ein Drittel weniger als letztes Jahr. Das krasseste Stauwochenende war das zum Monatswechsel Juli-August. Da gab es in Summe fast 180 Kilometer Stau im Freistaat. Stolberg lädt morgen zum Sächsischen Familientag ein. Das Fest für Groß und Klein steigt schon zum zweiten Mal in der Erzgebirgsstadt. Auch dieses Jahr werden wieder um die 10.000 Besucher erwartet. Es gibt jede Menge Musik- und Mitmachaktionen. Der Eintritt ist kostenfrei. 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
13: Eine Minute nach um 5 haben wir es jetzt, der RSA-Verkehrsreport. Es staut sich auf der A13 Dresden Richtung Berlin. Zwischen Radeburg und Schönborn 6 Kilometer, braucht ihr 25 Minuten länger. A72 Hof Richtung Leipzig, Stau zwischen Stolberg Nord und dem Kreuz Chemnitz, 8 Kilometer, da braucht ihr ungefähr 20 Minuten länger. Und A17 Dresden Richtung Prag zwischen dem Dreieck Dresden West und Dresden Gorbitz, 2 Kilometer Stau, da braucht ihr ungefähr 10 Minuten länger. Vorsicht auf der A9 Nürnberg Richtung Halle Leipzig, Höhe Bad Lobenstein, da liegen Gegenstände auf der Beschleunigungsspur. Und in der Gegenrichtung A9 Halle Leipzig Richtung Nürnberg, Höhe Bad Lobenstein, ist ein Auto liegen geblieben. A14 Halle Richtung Leipzig, zwischen Leipzig-Mitte und Leipzig-Messegelände, da liegen Gegenstände auf der Straße. Und in Dresden ist die Gottfried-Keller-Straße zwischen Ockerwitzer Straße und Steinbacher Straße in beide Richtungen gesperrt. Da findet gerade ein Polizeieinsatz statt. Blitze habt ihr gesehen in Dresden, Garmischstraße in beide Richtungen, in Leipzig Waldstraße stadtauswärts, in Pirna Berg-Gieshübeler Straße in der 30er-Zone, in Falkenhain Falkenhainer Straße Richtung Schmiedeberg und in Leipzig Balsdorfer Straße Richtung Balsdorf. Staus und Blitzer meldet ihr uns, das Ganze ist kostenlos unter 0800 0815 200. Gute Fahrt! Das Wetter im Freistaat. Es ist bewölkt. Teilweise kann noch mal so ein bisschen die Sonne durchgucken. Es kann vereinzelt aber auch schon regnen. Das bleibt auch im restlichen Nachmittag und Abend noch so. Milde 26 Grad kriegen wir. In der Nacht werden es höchstens noch 15 Grad. Der Regen zieht langsam nach Osten ab. Aber am frühen Morgen kommen aus Richtung Westen dann schon die nächsten Regenwolken.
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13: Hallo zusammen. Ja, der Uwe Heuer ist ja diese Woche für euch alle extra immer besonders früh aufgestanden und war bei den RSA Muntermachern. Da gönnen wir ihm jetzt natürlich seinen wohlverdienten Feierabend und wir starten hier bei RSA aber trotzdem ganz pünktlich das Wochenende und vor allem auch ganz zünftig, wie es sich gehört, mit Blasmusik. Ich bin Turi und aus 3 mach 1. Der Solo-Beachy Robin gleich hier bei uns, Juliet, für euren Freitag.

0: Stimme wie Samt, die Elena Miles. Ihr wollt am Wochenende nicht nur faul auf der Couch sitzen. Ja, genau deshalb hört ihr RSA. Bei uns gibt's nämlich immer freitags Tipps, was ihr am Wochenende unternehmen könnt. Und ja, wir freuen uns natürlich auch immer, wenn ihr selbst auch noch Vorschläge habt, so wie Conny aus Lossertal. Der hat uns eine Sprachnachricht bei WhatsApp geschickt an die 0341 3937 und 4x8 und lädt ein zum 16. Traktor- und Oldtimer-Treffen im Ortsteil Hochburg von Lossertal. Und da ist einiges los.
1: Hallo, das Programm fängt frühmorgens 7 Uhr an mit Begrüßungsrede beim gesunden Frühstück. Ab 10 Uhr die Ausfahrt. Für die Traktorfreunde gibt es ein Stammziehen, Wippe, dann das Kinderschminken, Traktorrundfahrten. Für das leibliche Wohl ist gesorgt. Ab 13 Uhr ist ein Schaudreschen mit Mähdrescher und Dreschmaschine. Ab 19.30 Uhr ist der große Traktorball mit Überraschung.
0: Also morgen früh, da werden die Traktormotoren in Hochburg angeschmissen. Und noch mehr Tipps, was ihr dieses Wochenende bei uns im Freistaat unternehmen könnt, findet ihr immer aktuell auf rsasachsen.de.

0: 4 Minuten 15 Sekunden Kiss hier bei RSA. Ja, das ist doch schon mal eine ordentliche Länge für einen Song. 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
4: Mit Lisa Schwarzkopf. In Dresden ist ein 8-Jähriger bei einem Unfall schwer verletzt worden. Der Junge war gestern Abend am Schlosspark Polis auf die Garmischstraße gelaufen. Dort wurde er von einem Auto erfasst, das in Richtung Donauer Straße fuhr. Der Junge wurde in ein Krankenhaus gebracht. Bis Weihnachten ist es noch eine ganze Weile hin. Die Planungen für den Zittauer Weihnachtsmarkt sind aber schon in vollem Gang. Wer Händler ist und etwa Kunsthandwerk oder Glühwein und andere Köstlichkeiten anbieten möchte, muss sich schon jetzt bei der Stadt für einen Stand bewerben. Das geht noch bis Ende August. Dynamo Dresden spielt am Sonntag im DFB-Pokal gegen Westfalia Rhinan. Bei dem Spiel gegen den Westregionalligisten in Münster ist Dynamo der klare Favorit. Doch der Pokal hat eigene Gesetze. Um eine Überraschung zu vermeiden, hat Dynamo-Trainer Thomas Stamm sein Team auf ein schwieriges Spiel und einen motivierten Gegner vorbereitet.
5: Emotional wird es für die das Top-Top-Top-Spiel sein und für uns muss es von der emotionalen Ebene ja mindestens gleich so wichtig sein. Und von daher werden wir es so angehen wie eigentlich jede Woche.
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6: Eine Minute nach 5:30 ist es der RSA-Verkehrsreport. Es staut sich auf der A72 Hof Richtung Leipzig zwischen Stolberg Nord und dem Kreuz Chemnitz. Auf 8 Kilometern, da braucht er ungefähr 20 Minuten länger. Es gibt Behinderungen auf der A9, die ist Nürnberg Richtung Halle Leipzig zwischen Dreußig und Naumburg gesperrt. Da hat es einen Unfall gegeben. Und in der Gegenrichtung A9 Halle Leipzig Richtung Nürnberg zwischen Leipzig West und dem Rastplatz Bachfurt West. Vorsicht, eine Stoßstange auf der linken Spur. A72 Plauen Richtung Hof zwischen Pirk und der Landesgrenze hat es einen Unfall gegeben. Und die B2 Hof Richtung Gera ist zwischen Dorna und Wacholderbaum nach einem Unfall gesperrt. In Dresden kommt es zu kurzfristigen Sperrungen wegen des Dresdner Nachtskaten, unter anderem Robert-Bern-Straße bis Pirnaischer Platz zwischen Sachsenwerkstraße und St. Petersburger Straße. Und Blitze habt ihr gesehen in Dresden, Garmischstraße in beide Richtungen, in Leipzig Waldstraße stadtauswärts und in Falkenhain, Falkenhainer Straße Richtung Schmiedeberg. Staus und Blitzer meldet ihr uns. Das Ganze ist kostenlos unter 0800 0815 200. Gute Fahrt.
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6: Das Wetter im Freistaat. Es ist bewölkt, es kann vereinzelt auch schon mal ein bisschen regnen. Im Laufe des Abends zieht der Regen dann so langsam Richtung Osten. Bis 26 Grad jetzt am späten Nachmittag und Abend noch bis 15 Grad höchstens in der Nacht.
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0: Ich finde, es klingt so ein bisschen wie in der Kirche aufgenommen mit diesem Hall. John Secada hier bei RSA. 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
0: 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Und einen kleinen Vorgeschmack auf die Musik gibt's jetzt direkt. Die 80er waren ja das Jahrzehnt der Euro-Disco und 1986 kamen wir an Joy nicht vorbei. Jetzt Touch by Touch.

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Ihr pumpt gerade nochmal Luft auf den Fahrradreifen, damit ihr dann heute Abend mit dem Rad los könnt. Und dabei hört ihr natürlich RSA mit mehr Musik aus den 80ern von Robert Palmer. Auf dem Weg durch Dresden habt ihr heute ganz viele Fahrradfahrer mit Poolnudeln an den Fahrrädern gesehen. Ja, das war eine Aktion vom ADFC, dem Deutschen Fahrradclub, für mehr Sicherheit im Straßenverkehr. Die Poolnudeln, die sollten den nötigen Sicherheitsabstand zu den Autofahrern herstellen, na, die vor allem im Stadtverkehr oft zu nah an die Radfahrer ranfahren beim Überholen. 1,5 Meter sind eigentlich vorgeschrieben. Anfang der 80er, da war die Luft irgendwie ein bisschen raus bei ABBA und sie haben sich auch mal Soloprojekten zugewandt. Und so hat es auch Frida gemacht, die zusammen mit Phil Collins ein ganzes Solo-Album produziert hat. Und den erfolgreichsten Song aus diesem Album hören wir jetzt. I Know There's Something Going On hier bei RSA. Ich wünsche euch einen ganz entspannten Freitagnachmittag.

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4: Um 18 Uhr. Ich bin André Glatzel. Sachsens Polizeihochschule in Rotenburg freut sich über drei neue Wohngebäude. Sie bieten mehr als 200 Studierenden Platz und haben über 26 Millionen Euro gekostet. Insgesamt können nun mehr als 500 Studis auf dem Campus leben. Sachsens Finanzminister Christian Piwarz zeigt sich zufrieden mit der Investition.
5: Wir haben hier ganz moderne Einzelzimmer, jedes mit einer einzelnen Nasszelle ausgestattet. Und was ich sehr wichtig finde, dass wir hier auch Eltern-Kind-Zimmer haben, also die Möglichkeit für Studierende mit Kindern auch hier entsprechend am Campus zu leben. Man kann das auch als Gästezimmer nutzen. Insgesamt sind das sehr moderne Unterkunftsräume, die hoffentlich auch den Bedingungen und den Bedürfnissen der Studierenden gerecht werden.
4: Das Waffenlager bei Berlin war wohl für einen möglichen Anschlag gedacht. Davon gehen laut Innenminister Dobrindt die Sicherheitsbehörden aus. Ein Verdächtiger sitzt in Rumänien in Haft. Der Verfassungsschutz vermutet laut Süddeutscher Zeitung Russland hinter möglichen Planungen. Sachsen-Lotto sucht weiter einen Gewinner. Kurz vor den Sommerferien Anfang Juli hat ein Glückspilz aus dem Landkreis Bautzen bei der Spiel 77 Sonderauslosung fast 800.000 Euro gewonnen, sich aber bislang noch nicht zurückgemeldet. Seinen Gewinn kann er innerhalb von 3 Jahren in jeder Sachsen-Lotto-Annahmestelle einfordern. Neue Hightech-Brillen, sogenannte Smart Glasses, sorgen bei vielen Menschen für ein ungutes Gefühl. In einer Bitkom-Umfrage sagten über 80%, dass klar erkennbar sein sollte, wenn die Brillen gerade filmen. Für jeden Zweiten kommt es nicht in Frage, solche Brillen selbst zu tragen. 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
6: Eine Minute nach um 6 der RSA-Verkehrsreport. A9 Nürnberg Richtung Halle-Leipzig. Zwischen Eisenberg und Naumburg im Moment 5 Kilometer Stau nach einem Unfall. Es staut sich außerdem auf der A9 Halle-Leipzig Richtung Nürnberg zwischen Dreußig und Bad Klosterlausnitz 9 Kilometer. Und A72 Hof Richtung Leipzig zwischen Stolberg Nord und dem Kreuz Chemnitz. 8 Kilometer Stau braucht er ungefähr 20 Minuten länger. Vorsicht auf der A4 Erfurt Richtung Chemnitz zwischen Schmölln und Merane. Da liegen Reifenteile auf der Straße. A9 Halle Leipzig Richtung Nürnberg zwischen Leipzig West und dem Rastplatz Bachfurt West eine Stoßstange auf der linken Spur. Die A72 Plauen Richtung Hof ist zwischen Pirk und dem Dreieck Hochfranken nach einem Unfall gesperrt und die B2 Hof Richtung Gera ist zwischen Dorna und Wacholderbaum auch nach einem Unfall gesperrt. Im Laufe des Abends kommt es zu Verkehrsbehinderungen in Dresden auf der Robert-Bernd-Straße bis zum Pirnaischen Platz zwischen Sachsenbergstraße und St. Petersburger Straße wegen des Dresdner Nachtskaten. Und Blitze habt ihr gesehen in Leipzig, Waldstraße statt auswärts. Noch einer in Leipzig, Balsdorfer Straße Richtung Balsdorf. Und in Falkenhain stehen sie, Falkenhainer Straße Richtung Schmiedeberg. Habt ihr noch Staus oder Blitzer gesehen? Dann sagt uns Bescheid. Ist kostenlos unter 0800 0815 200. Gute Fahrt! Das Wetter im Freistaat. Grau geht's durch den Freitagabend in Richtung Wochenende. Vereinzelt kann's auch ein bisschen regnen. Höchstens 26 Grad heute noch. In der Nacht zieht der Regen dann langsam nach Osten ab. Aber am frühen Morgen, da kommen aus Westen schon die nächsten Regenwolken. In der Nacht kriegen wir dann höchstens bis 15 Grad.
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6: Hallo zusammen, RSA startet mit euch in Richtung Wochenende. Und da kümmern wir uns ja immer darum, dass euch am Wochenende nicht langweilig wird. Wir haben jede Menge Veranstaltungstipps für euch. Und beim nächsten wird's flauschig. Welche Tiere wir da streicheln können? 7:10. Jetzt geht's musikalisch aber erstmal nach Miami. Und zwar aus der Serie Miami Vice. Crockett's Theme hier bei RSA. Ich bin Turi und ich wünsche euch einen super Start ins Wochenende.

0: handgemachter Schweden-Rock von Roxette hier bei RSA. 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

0: Sommer aus dem Radio mit dem Matador hier bei RSA. Am Sonntag macht ihr einen Ausflug, ja vielleicht mit den Enkeln oder auch den Kindern. Es geht zum Alpakas-Streicheln nach Grimma. Bei den Muldental-Alpakas ist Hoffest. Norbert Alt ist der Chef vom Muldental-Alpakas. Ja, was erwartet uns denn da alles bei euch?
1: Wir haben verschiedene Händler da, die ihre Produkte anbieten. Es sind einige Fahrzeuge da, Oldtimer, ein bisschen neue Fahrzeuge. Eine Pferdeshow ist mit dabei. Um 14 Uhr ist eine Straußenfütterung und dann ist bei uns noch eine Tombola, wo im Prinzip der Hauptpreis eine Ballonfahrt für zwei Personen ist.
0: Das alles nochmal zum Nachlesen findet ihr auf rsasachsen.de. 11 Uhr geht's los, das Hoffest bei Muldental-Alpakas am Sonntag.

0: Mit Schwung geht's ins Wochenende bei RSA. Grüße in die Autos, die noch auf dem Weg nach Hause sind. Ihr habt's hoffentlich auch bald geschafft. Und auf dem Weg in den wohlverdienten Feierabend hören wir gleich hier Italo-Disco über Russland. Eddie Huntington hat's hingekriegt und zwar sehr erfolgreich. Die Bangles habe ich für euch mit dabei und einen der größten Hits der neuen deutschen Welle. Peter Schilling nimmt uns mit Major Tom mit ins All. Das ist mehr Musik aus den 80ern in der nächsten halben Stunde hier bei RSA.
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3: Mit Lisa Schwarzkopf. Wer in Freital Carsharing nutzt, hat jetzt zwei weitere Orte zum Autos ausleihen. Weil das Angebot gut angenommen wird, weiten die Stadt und Teilauto ihre Zusammenarbeit aus. Die neuen Stationen sind am Neumarkt im Zentrum und an der Oppelstraße in Zockerode zu finden. Damit gibt es jetzt 4 Carsharing-Standorte. Sachsen-Lotto sucht einen Gewinner. Kurz vor den Sommerferien am 6. Juli hatte ein Glückspilz aus dem Landkreis Bautzen bei der Spiel 77 Sonderauslosung fast 800.000 Euro gewonnen, sich aber bislang noch nicht zurückgemeldet. Seinen Gewinn kann er innerhalb von 3 Jahren einfordern. Im DFB-Pokal spielt Dynamo Dresden am Sonntag gegen Westfalia Rhinan. Klares Ziel bei Dynamo, die nächste Runde erreichen. Im Spiel gegen den Westregionalligisten in Münster ist Dynamo deutlich favorisiert. Dennoch nimmt das Team den Gegner nicht auf die leichte Schulter. Dynamo-Trainer Thomas Stamm will kein Risiko eingehen.
4: Der Kader wird so sein, dass wir die Besten mitnehmen. Also auf allen Positionen wird so sein, dass wir uns für die entscheiden, weil wir eine Runde weiterkommen wollen.
3: Anpfiff für die Partie in Münster am Sonntag ist 15.30 Uhr. 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
5: Eine Minute nach 6:30 der RSA-Verkehrsreport. Es staut sich auf der A9 Halle-Leipzig Richtung Nürnberg zwischen Dreußig und Bad Klosterlausnitz. 9 Kilometer, da hat es einen Unfall gegeben. Und A72 Hof Richtung Leipzig zwischen Stolberg Nord und dem Kreuz Chemnitz. 8 Kilometer Stau immer noch, 20 Minuten braucht ihr da länger. Vorsicht auf der A4 Erfurt Richtung Chemnitz zwischen Schmölln und Merane, da liegen Reifenteile auf der Straße. A9 Nürnberg Richtung Halle-Leipzig zwischen Dreußig und Naumburg hat es einen Unfall gegeben. Auf allen Spuren. Bitte fahrt da besonders vorsichtig. A9 Halle Leipzig Richtung Nürnberg zwischen Leipzig West und dem Rastplatz Bachfurt West. Da liegt eine Stoßstange auf der linken Spur. Und die A72 Plauen Richtung Hof ist zwischen Pirk und dem Dreieck Hochfranken nach einem Unfall gesperrt. In Dresden kommt es auf der Robert-Bern-Straße bis zum Pirnaischen Platz heute im Laufe des Abends zu kurzfristigen Verkehrsbehinderungen wegen des Dresdner Nachtskatens. Und geblitzt wird in Leipzig Waldstraße stadtauswärts. Dann in Leipzig Balsdorfer Straße Richtung Balsdorf und in Falkenhain Falkenhainer Straße Richtung Schmiedeberg. Habt ihr noch Staus oder Blitzer gesehen? Dann ruft uns an, ist kostenlos unter der 0800 0815 200 und wir geben es für euch an alle anderen weiter. Gute Fahrt! Das Wetter im Freistaat. Ja, inzwischen ist es fast überall dicht bewölkt. Vereinzelt kann es auch regnen bei höchstens 26 Grad. Am Wochenende, da gibt es einen Mix aus Sonne und Wolken. Morgen sind es mehr Wolken, am Sonntag ist es mehr Sonne. Und am Sonntag bleibt es dann auch eher trocken. Morgen kann es vereinzelt nochmal regnen. Es wird insgesamt kühler am Wochenende. Da kriegen wir dann höchstens 21 Grad.
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0: Eine ganz entspannte Ballade, während ihr den Abendbrottisch wieder abräumt. RSA ist hier für euch und jetzt geht's eine Runde auf Tuchfühlung mit der sächsischen Geschichte. In Sachsen für Anfänger erklären wir den Zugezogenen und denen, die hier Urlaub machen, mal so ein bisschen die sächsische Mundart und Kultur. Und Dresden wird ja immer ganz gern mit Florenz verglichen, ne? Das Elbflorenz. Und Leipzig mit Paris. Uwe von den RSA-Muntermachern klärt uns jetzt mal auf, ja, warum sagt man denn zu Leipzig auch Klein-Paris?
1: Klein-Paris wird schon seit mehr als 200 Jahren genutzt und schuld daran ist ausgerechnet, Achtung, Johann Wolfgang von Goethe. Der kam nämlich 1765 als junger Mann zum Studium nach Leipzig und beschrieb die Stadt später in seinem legendären Faust mit dem berühmten Satz: Mein Leipzig lob ich mir, es ist ein Klein-Paris und bildet seine Leute. Leipzig war damals eine absolute wohlhabende Stadt, Handels- und Messestadt, Kaufleute, Studenten, Besucher aus aller Herren Länder kamen hier zusammen. Die Stadt galt als weltoffen, elegant und kulturell lebendig, ein bisschen wie die ganz große europäische Metropole Paris. Aus Goethes Formulierung wurde schließlich der Beiname Klein-Paris, der Leipzig bis heute begleitet.
0: Wieder was gelernt, ne? Der Goethe war's. Und wir starten jetzt hier den Countdown für den Flug ins All. Zusammen mit Peter Schilling hier bei RSA. 5, 4, 3, 2, 1.

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Grüße in alle Hobbyschuppen, Werkstätten oder Garagen, ja, wo ihr gerade ganz entspannt bei einem Feierabendbierchen zusammensitzt. RSA ist hier für euch. Hat einer von euch zufällig im Lotto gewonnen? Wir suchen den Lottogewinner aus Bautzen. 777.777 Euro warten. Kurz vor den Sommerferien hat ein Lottospieler aus dem Landkreis Bautzen den Hauptgewinn bei der Sonderauslosung vom Spiel 77 gewonnen. Ja, bis jetzt aber noch nicht abgeholt. Wichtig, ne? Diese Sonderauslosung, die ist unabhängig vom Ergebnis der regulären Ziehung. Also auch wenn in der normalen Spiel 77 Ziehung da irgendwie nichts richtig war von euren Zahlen, kann das trotzdem sein, dass der Gewinnschein eurer ist von dieser Sonderauslosung. 3 Jahre hat der Lotto-Gewinner oder die Lotto-Gewinnerin jetzt noch Zeit, um den Gewinn abzuholen. Es geht um Wodka und um russische Mädchen. Der Italo-Disco-Hit USSR von Eddie Huntington. Und den hören wir jetzt hier für euren Freitagabend bei RSA.

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2: Um 19 Uhr. Ich bin Mia Hin. Der Freistaat investiert weiter in seine Polizeihochschule in Rothenburg. Dort sind jetzt 3 moderne Wohngebäude und die neue Pforte eingeweiht worden. Die Kosten liegen bei über 30 Millionen Euro. In den Hochschulunterkünften gibt's nun Platz für mehr als 500 Polizeistudis. Weitere Investitionen werden folgen, sagt Innenminister Armin Schuster.
3: Wir müssen noch weiter ältere Unterkunftsgebäude sanieren. Wir sind noch nicht fertig, aber es ist mitten im Bau des neuen supermodernen Trainingszentrums mit Schießanlage etc. Wir brauchen ein Lehrsaalgebäude noch. Es gibt also noch eine Menge zu tun. Rothenburg ist unsere Kaderschmiede und da investieren wir viel.
2: Die Bundesregierung muss bei den Reformen jetzt aufs Gas drücken. Das fordern Wirtschaftsverbände und Konzerne, vor allem aus der süddeutschen Autobranche, jetzt in einem Brandbrief. Darin geht es etwa um Entlastung bei den Energiekosten und den Sozialversicherungsbeiträgen. Der Deutsche Städtetag fordert die Einführung einer Pflegevollversicherung. Denn teure Heimplätze für Senioren belasten auch die Kommunen, sagt Städtetagspräsident Jung in der Neuen Osnabrücker Zeitung. Die müssen nämlich einspringen, wenn Betroffene selbst nicht zahlen können. In Sachsen gab es in den Sommerferien diesmal weniger Staus. Das zeigt eine ADAC-Auswertung. Durchschnittlich 25 Baustellen gab es im Ferienzeitraum. Das waren 11 weniger als im letzten Jahr. Das Wochenende um den 1. August war besonders stauintensiv. Da zählte der ADAC 121 Staus in Sachsen. 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
4: Auf der A4 Dresden Richtung Görlitz. Achtung, zwischen Kodersdorf und Görlitz steht ein kaputtes Auto und es sind Leute auf der Straße. 4 Kilometer Stau auf der A72 Zwickau Richtung Chemnitz, zwischen Chemnitz Süd und dem Kreuz Chemnitz. Auf der A4 Chemnitz Richtung Dresden steht zwischen Chemnitz Mitte und Chemnitz Glöser im Baustellenbereich ein kaputtes Auto auf der rechten Spur. Die A9 Halle-Leipzig Richtung Nürnberg ist zwischen Eisenberg und Bad Klosterlausnitz nach einem Unfall gesperrt. Und in der Gegenrichtung ist die A9 Nürnberg Richtung Halle-Leipzig zwischen Dreußig und Naumburg nach einem Unfall gesperrt. Und auf der A72 Plauen Richtung Hof ist zwischen Pirk und dem Dreieck Hochfranken nach einem Unfall nur die linke Spur frei. Außerdem hat es auf der A14 Leipzig Richtung Halle zwischen Leipzig Nordost und Leipzig Messegelände einen Unfall gegeben. Geblitzt wird in Leipzig auf der Waldstraße stadtauswärts. Staus und Blitzer immer melden an unsere kostenfreie Hotline 0800 0815 200. Das Wetter im Freistaat. Viele Wolken gibt es heute Abend, dazu kommt Regen runter und vereinzelt kann auch mal ein Gewitter aufziehen. In der Nacht lässt der Regen kurz nach, später sind wieder Schauer dran. Die Tiefstwerte liegen zwischen 14 und 12 Grad. Morgen erst noch viele Wolken und ab und zu Regen, später freundlicher bei 18 bis 20 Grad. Am Sonntag dann Sonne und Wolken, trocken mit 19 bis 21 Grad.
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1: So sieht's aus. Unsere Lieblingskulthits in der extra langen Version für den schönen Abend im Garten. Und wir sind gleich dabei mit einem wunderbaren Gitarrengott. Mr. Gary Moore liegt bereits. Still got the blues for you. Hören wir in der 6-Minuten-Version. Und das hier, das ist Music Made in Germany. Wie immer an dieser Show gibt's viel Deutschsprachiges. In diesem Fall von Wolle Wolfgang Ziegler. Hier ist Verdammt!

0: Gitarrengott Mr. Gary Moore hier bei Maxis Maximal mit dabei am Freitagabend. Die Kult-Hits, die Spaß machen in der extra langen Version. Und jetzt gibt's wieder mal Music Made in Germany, Mysterious Art. Hier ist das Omen Teil 1. Mit einem Faust-Zitat wird gestartet. Vielleicht kennt ihr es ja noch.
1: Ich bin der Geist, der stets verneint. Und das mit Recht. Denn alles, was entsteht, ist Wert, das zugrunde geht. Um besser wär's, dass nichts entstünde. So ist denn alles, was ihr Sünde, Zerstörung, kurz das Böse nennt. Mein eigentliches Element.

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2: RSA am Freitagabend heißt Maxis Maximal. Unsere Lieblingskult-Hits in der langen Version in der nächsten halben Stunde. Unter anderem mit MC Michael G und DJ Sven und der Celebration Rap. Und Cyndi Lauper. Gleich dabei mit der Maxi von Girls Just Wanna Have Fun. Bleibt schön dran.
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6: Auf der Straße zwischen Maxen und Wittgensdorf. Vorsicht, die Strecke ist nach einem Unfall in beiden Richtungen gesperrt. Die A9 Nürnberg Richtung Halle-Leipzig ist zwischen Dreußig und Naumburg nach einem Unfall gesperrt. Es staut sich auf 4 Kilometern. Auf der A72 Zwickau Richtung Chemnitz staut es sich zwischen Chemnitz Süd und dem Kreuz Chemnitz auf 4 Kilometern. Auf der A4 Chemnitz Richtung Dresden steht zwischen Chemnitz Mitte und Chemnitz Blöse

0: im Baustellenbereich ein kaputtes Auto auf der rechten Spur. Auf der A14 Leipzig Richtung Halle ist zwischen Leipzig Nordost und Leipzig Messegelände nach einem Unfall nur die linke Spur frei. Auf der A72 Plauen Richtung Hof ist zwischen Pirk und dem Dreieck Hochfranken nach einem Unfall nur die linke Spur frei. Und die A9 Halle-Leipzig Richtung Nürnberg ist zwischen Eisenberg und Bad Klosterlausnitz nach einem Unfall gesperrt. Geblitzt wird in Leipzig auf der Waldstraße stadtauswärts. Staus und Blitzer immer melden an unsere kostenfreie Hotline 0800 0815 200.
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0: Das Wetter im Freistaat. Viele Wolken gibt es heute Abend, dazu kommt Regen runter und vereinzelt kann auch mal ein Gewitter aufziehen. In der Nacht lässt der Regen kurz nach, später sind wieder Schauer dran. Die Tiefstwerte liegen zwischen 14 und 12 Grad. Morgen erst noch viele Wolken und ab und zu Regen, später freundlicher bei 18 bis 20 Grad. Am Sonntag dann Sonne und Wolken, trocken mit 19 bis 21 Grad.
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2: Und über Kultbar sind sie. Die langen Versionen, XXL-Ausgaben, Maxis, je nachdem, wie ihr es nennen wollt. Und da haben wir eine ganze Menge bis 21 Uhr für euch. Filmmusik gibt's gleich von Huey Lewis and the News. The Power of Love. Aber vorher noch richtig gute Laune-Musik für den Freitagabend, für den Start ins Wochenende. Hier ist Girls, Just Wanna Have Fun. Schön, dass ihr dabei seid.

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2: Um 20 Uhr. Ich bin Mia Hin. Moderner Wohnraum für Sachsens Blaulichtnachwuchs. An der Polizeihochschule Rothenburg sind jetzt 3 neue Gebäude eingeweiht worden. Sie bieten mehr als 200 Studierenden Platz und haben über 26 Millionen Euro gekostet. Auch Studis mit Kind kommen in den Räumen unter. Die Investitionen in den Campus sollen weitergehen. Der Druck aus der Wirtschaft auf die Bundesregierung wächst. In einem Brandbrief fordert allen voran die Autobranche aus Süddeutschland jetzt Tempo bei den geplanten Reformen. Das Thema steht bei der Kabinettsklausur kommende Woche ganz oben auf der Liste. Das Waffenlager in einem Wald bei Berlin war wohl für einen möglichen Anschlag gedacht. Davon gehen laut Innenminister Dobrindt die Sicherheitsbehörden aus. Ein Verdächtiger sitzt in Rumänien in Haft. Der Verfassungsschutz vermutet laut Süddeutscher Zeitung Russland hinter möglichen Planungen. Ein Fest ganz für Sachsens Familien. Das findet morgen in Stolberg statt. Beim Familientag werden auch dieses Jahr um die 10.000 Besucher aus nah und fern erwartet. Es gibt jede Menge Musik und Mitmachaktionen für Groß und Klein. Der Eintritt ist kostenlos. Oberbürgermeister Marcel Schmidt sagte uns zur Anreise,
3: dass man aus Bus und Bahn direkt den Anschluss an das Stadtzentrum hat. Das heißt, man läuft 200 Meter und ist dann mitten im Stadtzentrum. Wir haben einen großen Parkplatz, mehrere kleine Parkplätze. Wir sind eine Kleinstadt. Zeitiges Kommen, sicher wie überall, einen guten Platz. Ansonsten gehen wir davon aus, dass es kein Chaos geben wird.
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4: Zwischen Maxen und Wittgensdorf. Achtung, die Straße ist nach einem Unfall in beiden Richtungen gesperrt. Auf der A4 Chemnitz Richtung Dresden steht zwischen Chemnitz Mitte und Chemnitz Glöser ein kaputtes Auto auf der rechten Spur im Baustellenbereich. Außerdem liegen zwischen Frankenberg und Hainichen Fahrzeugteile auf der Straße. Auf der A14 Leipzig Richtung Halle gab es zwischen Leipzig Nordost und Leipzig Messegelände einen Unfall auf der rechten Spur. Es staut sich auf der A9 Nürnberg Richtung Halle Leipzig zwischen Dreußig und Naumburg auf 7 Kilometern nach einem Unfall. Und die A9 Halle-Leipzig Richtung Nürnberg ist zwischen Eisenberg und Bad Klosterlausnitz nach einem Unfall gesperrt. Staus und Blitzer immer melden an unsere kostenfreie Hotline 0800 0815 200. Das Wetter im Freistaat. Viele Wolken gibt es heute Abend, dazu kommt Regen runter und vereinzelt kann auch mal ein Gewitter aufziehen. In der Nacht lässt der Regen kurz nach, später sind wieder Schauer dran. Die Tiefstwerte liegen zwischen 14 und 12 Grad. Morgen erst noch viele Wolken und ab und zu Regen, später freundlicher bei 18 bis 20 Grad, am Sonntag dann Sonne und Wolken trocken mit 19 bis 21 Grad.
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1: Und das Ganze noch bis 21 Uhr. Unsere Lieblingskulthits in der extra langen Version. Und da müssen wir gleich mal ein bisschen die Flügel ausbreiten und dahin träumen bei Fleetwood Mac mit Sarah. Und vorher wird's noch richtig strange. Strange Love. Musik von Depeche Mode hier. Ist ein ganz besonderer Mix, nämlich der Hijack Remix über

Zum Genießen im Garten, auf der Terrasse, auf dem Balkon oder vielleicht auch bei der Spätschicht. Hier ist Maxis Maximal, eure Kulthits in der langen Version. Immer am Freitagabend und da die kleine Richie schon dabei. Richtig gute Launemucke mit Dancing on the Ceiling. Und vorher gibt's noch total im Kult, zumindest für mich, Yasu mit Don't Go. Wie stolz war ich damals, dass ich das Ding als Maxi endlich auf Kassette hatte. Jetzt kommen wir sonst mal in Ruhe reinziehen. 8 Minuten 17 Sekunden. Don't go!

Das ist RSA am Freitagabend. Maxis Maximal. Ich bin Uwe Heuer und eine knappe halbe Stunde haben wir noch gemeinsam. Freut euch auf die Flirts, die lange Rille von Passion und was Deutschsprachiges gibt's von Heinz, dem Rudolf, den Kunze. Bleibt schön dran, hier ist RSA.

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1: Auf der A14 Nossen Richtung Leipzig, Vorsicht, zwischen Grimma und der Raststätte Muldental Nord liegt ein Metallteil auf der Autobahn. Auf der A9 Nürnberg Richtung Halle-Leipzig staut es sich zwischen Dreußig und Naumburg nach einem Unfall auf 7 Kilometern. Und auf der A14 Leipzig Richtung Halle hat es zwischen Leipzig Nordost und Leipzig Messegelände einen Unfall auf der rechten Spur gegeben. Staus und Blitzer immer melden an unsere kostenfreie Hotline 0800 0815 200. Das Wetter im Freistaat. Viele Wolken gibt es heute Abend, dazu kommt Regen runter und vereinzelt kann auch mal ein Gewitter aufziehen. In der Nacht lässt der Regen kurz nach, später sind wieder Schauer dran. Die Tiefstwerte liegen zwischen 14 und 12 Grad. Morgen erst noch viele Wolken und ab und zu Regen, später freundlicher bei 18 bis 20 Grad. Am Sonntag dann Sonne und Wolken, trocken mit 19 bis 21 Grad.
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2: So sieht das aus. Da haben wir ja noch ein bisschen Zeit gemeinsam. Ne? Die Maxi-Version, die lange Rille. Da gibt's gleich den Super Long Dance Mix von den Flirts. Da geht's ins Jahr 1983. Ui, da war ich ja selber noch jung. Passion gibt's ja gleich in der mehr als 8-Minuten-Variante. Und vorher, um vielleicht noch ein bisschen Disco-Fox zu tanzen, bei euch auf der Terrasse im Garten um den Baum herum. Die Boys Town Gang und ihre Version von Can't Take My Eyes Off You. Freitagabend, Maxis Maximal. Schön, dass ihr dabei seid.

Klingt so ein bisschen wie so ein billiges Computerspiel der 80er. Die Flirts und Passion. Das ist Maxis Maximal am Freitagabend. Und wer davon mehr haben will, das kann ich gut nachvollziehen. Der kann das rund um die Uhr hören. Wir haben einen Stream, Maxis Maximal. Gibt's im Netz auf unserer Internetseite und natürlich auch in eurer kostenfreien App. Ich bin Uwe Heuer und freue mich, dass der Heinz dabei ist. Heinz Rudolf Kunze, die Maxi mit Leib und Seele.

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2: Um 21 Uhr. Ich bin Mia Hin. Die Sächsische Polizeihochschule in Rothenburg hat jetzt 3 neue Wohngebäude. Damit gibt's nun Unterkünfte für mehr als 500 Studierende auf dem Campus. Zusammen mit der neuen Pforte hat der Freistaat mehr als 30 Millionen Euro investiert. Derzeit wird außerdem an einem Trainingszentrum gebaut. Finanzminister Christian Piwat sagt,
3: dass wir unsere Polizei modern ausstatten wollen. Dazu gehört auch eine gute Ausbildung. Und dass wir natürlich auch denen, die hier ihr Studium absolvieren, beste Lehr- und Lernbedingungen geben können. Dazu gehören moderne Gebäude, dazu gehören vor allen Dingen auch moderne Unterkunftsgebäude. Da setzen wir jetzt hier einen neuen Standard und das ist eben auch ein klares Bekenntnis des Freistaates in seine Polizei.
2: Die Bundesregierung muss bei den Reformen jetzt aufs Gas drücken. Das fordern Wirtschaftsverbände und Konzerne, vor allem aus der süddeutschen Autobranche, jetzt in einem Brandbrief. Darin geht es etwa um Entlastung bei den Energiekosten und den Sozialversicherungsbeiträgen. Die EU-Kommission erwartet keine Engpässe bei der Gasversorgung im Winter. Die Speicher seien fast zu 2/3 voll, heißt es. In Deutschland sind die Speicher dagegen erst zu gut der Hälfte gefüllt. Bis November müssen es laut Gesetz 80% sein. Torspektakel im DFB-Pokal. Eintracht Frankfurt hat sich mit 11:0 klar gegen den SC St. Tönis aus der Oberliga durchgesetzt. Bereits zur Halbzeit stand es 10:0. Ein Rekord. Noch nie gab es im DFB-Pokal eine zweistellige Pausenführung. Außerdem hat der Karlsruher SC bei Preußen Münster mit 2:1 gewonnen. 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
4: Auf der A14 Leipzig Richtung Halle gab es zwischen Leipzig Nordost und Leipzig Messegelände einen Unfall auf der rechten Spur. Staus und Blitzer immer melden an unsere kostenfreie Hotline 0800 0815 200. Das Wetter im Freistaat. Viele Wolken gibt es jetzt, dazu regnet es immer mal wieder und ab und zu kann auch ein Gewitter mit dabei sein. In der Nacht lassen die Regenphasen kurz nach, später kommen wieder Schauer hinterher. Die Tiefstwerte liegen zwischen 14 und 12 Grad. Morgen bleibt es oft stark bewölkt und zwischendurch nass bei maximal 20 Grad. Am Sonntag dann Sonne und Wolken, meist trocken und mit bis zu 21 Grad.
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1: Mit Lisa Schwarzkopf. In Dresden ist ein 8-Jähriger bei einem Unfall schwer verletzt worden. Der Junge war gestern Abend am Schlosspark Polis auf die Garmischstraße gelaufen. Dort wurde er von einem Auto erfasst, das in Richtung Donauer Straße fuhr. Der Junge wurde in ein Krankenhaus gebracht. Bis

0: Weihnachten ist es noch eine ganze Weile hin. Die Planungen für den Zittauer Weihnachtsmarkt sind aber schon in vollem Gang. Wer Händler ist und etwa Kunsthandwerk oder Glühwein und andere Köstlichkeiten anbieten möchte, muss sich schon jetzt bei der Stadt für einen Stand bewerben. Das geht noch bis Ende August. Dynamo Dresden spielt am Sonntag im DFB-Pokal gegen Westfalia Rhinan. Bei dem Spiel gegen den Westregionalligisten in Münster ist Dynamo der klare Favorit. Doch der Pokal hat eigene Gesetze. Um eine Überraschung zu vermeiden, hat Dynamo-Trainer Thomas Stamm sein Team auf ein schwieriges Spiel und einen motivierten Gegner vorbereitet.
1: Emotional wird es für die das Top-Top-Top-Spiel sein. Und für uns muss es von der emotionalen Ebene ja mindestens gleich so wichtig sein. Und von daher werden wir es so angehen wie eigentlich jede Woche.
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3: Auf der A14 Leipzig Richtung Halle hat es zwischen Leipzig Nordost und Leipzig Messegelände einen Unfall auf der rechten Spur gegeben. Staus und Blitzer immer melden an unsere kostenfreie Hotline 0800 0815 200. Das Wetter im Freistaat. Viele Wolken gibt es jetzt, dazu regnet es immer mal wieder und ab und zu kann auch ein Gewitter mit dabei sein. In der Nacht lassen die Regenphasen kurz nach, später kommen wieder Schauer hinterher. Die Tiefstwerte liegen zwischen 14 und 12 Grad. Morgen bleibt es oft stark bewölkt und zwischendurch nass bei maximal 20 Grad. Am Sonntag dann Sonne und Wolken, meist trocken und mit bis zu 21 Grad.
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2: Um 22 Uhr, ich bin Sönke Röhling. Nach dem Fund eines Waffenlagers bei Berlin ermittelt jetzt der Generalbundesanwalt. Das hat Innenminister Dobrindt gesagt. Im Fokus ein Verdächtiger, der derzeit in Rumänien in Haft sitzt. Er soll als Agent einen Anschlag vorbereitet haben. Eine Beteiligung fremder Mächte sei nicht auszuschließen. Wer genau dahinter steckt, sagte der CSU-Mann nicht. Man gehe von einer hohen Gefährdungslage aus. Dobrindt sagte weiter.
3: Dieser Fall zeigt aber auch sehr deutlich, dass wir wachsam sind gegenüber den hybriden Bedrohungen. Wir gehen erfolgreich gegen Spionage, Sabotage, gegen verdeckte Operationen im Zusammenhang mit hybrider Bedrohung vor. Auch das belegt dieser Fall.
2: Die süddeutsche Autobranche macht Druck auf die Bundesregierung. Gemeinsam mit anderen Konzernen und Verbänden fordert sie in einem Brandbrief jetzt schnelle Reformen. Mehr von Anna Löwer.
4: Zu den Unterzeichnern gehören zum Beispiel Audi, BMW, Mercedes-Benz, ZF und Siemens. Sie schlagen Alarm, unter anderem wegen der hohen Energiekosten und immer weiter steigenden Beiträgen für die Sozialversicherung. Die Politik habe aber in der Hand, ob deutsche Unternehmen wettbewerbsfähig bleiben, heißt es in dem Brief. Die angekündigten Reformvorhaben müssen schnell und ohne Abstriche umgesetzt werden. Kommende Woche trifft sich die Bundesregierung zur Kabinettsklausur.
2: Die neue Verpackungsverordnung der EU stellt viele kleinere Händler, die auch mal was ins Ausland schicken, vor Probleme. Brüssel will damit den Müll eindämmen. Für die Händler gibt's aber mehr Bürokratie und zusätzliche Kosten. So muss etwa in jedem Zielland ein Bevollmächtigter benannt werden. Der Freistaat investiert weiter in seine Polizeihochschule in Rothenburg. Dort sind jetzt 3 moderne Wohngebäude und die neue Pforte eingeweiht worden. Die Kosten liegen bei über 30 Millionen Euro. In den Hochschulunterkünften gibt's nun Platz für mehr als 500 Polizeistudis. Weitere Investitionen werden folgen, sagt Innenminister Armin Schuster.
5: Wir müssen noch weiter ältere Unterkunftsgebäude sanieren. Wir sind noch nicht fertig, aber es ist mitten im Bau des neuen supermodernen Trainingszentrums mit Schießanlage etc. Wir brauchen ein Lehrsaalgebäude noch. Es gibt also noch eine Menge zu tun. Rothenburg ist unsere Kaderschmiede und da investieren wir viel.
2: Torspektakel im DFB-Pokal. Eintracht Frankfurt hat sich mit 11:0 gegen den SC St. Tönis aus der Oberliga durchgesetzt. Bereits zur Halbzeit stand es 10:0. Das gab es im DFB-Pokal noch nie. Außerdem hat der Karlsruher SC bei Preußen Münster mit 2:1 gewonnen. Und Kaiserslautern hat sich mit 1:0 nach Verlängerung gegen Waldhof Mannheim durchgesetzt. Das Spiel musste eine halbe Stunde unterbrochen werden, weil Mannheimer Fans den Rasen stürmen wollten. Im DHB-Pokal ist der SC DHFK Leipzig in Runde 1 ausgeschieden. Im Zweitligaduell gegen TuS Essen stand es am Ende 33:36 nach Verlängerung. 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
6: Auf der A14 Leipzig Richtung Halle gab es zwischen Leipzig Nordost und Leipzig Messegelände einen Unfall auf der rechten Spur. Staus und Blitzer immer melden an unsere kostenfreie Hotline 0800 0815 200. Das Wetter im Freistaat. Viele Wolken gibt es jetzt, dazu regnet es immer mal wieder und ab und zu kann auch ein Gewitter mit dabei sein. In der Nacht lassen die Regenphasen kurz nach, später kommen wieder Schauer hinterher. Die Tiefstwerte liegen zwischen 14 und 12 Grad. Morgen bleibt es oft stark bewölkt und zwischendurch nass bei maximal 20 Grad. Am Sonntag dann Sonne und Wolken, meist trocken und mit bis zu 21 Grad.
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2: Auf der A14 Leipzig Richtung Halle gab es zwischen Leipzig Nordost und Leipzig Messegelände einen Unfall auf der rechten Spur. Staus und Blitzer immer melden an unsere kostenfreie Hotline 0800 0815 200. Das Wetter im Freistaat. Viele Wolken gibt es jetzt, dazu regnet es immer mal wieder und ab und zu kann auch ein Gewitter mit dabei sein. In der Nacht lassen die Regenphasen kurz nach, später kommen wieder Schauer hinterher. Die Tiefstwerte liegen zwischen 14 und 12 Grad. Morgen bleibt es oft stark bewölkt und zwischendurch nass bei maximal 20 Grad. Am Sonntag dann Sonne und Wolken, meist trocken und mit bis zu 21 Grad.
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2: Um 23 Uhr, ich bin Sönke Röhling. Das bei Berlin entdeckte Waffenlager war wohl für einen möglichen Anschlag gedacht. Laut Innenminister Dobrindt gehen die Sicherheitsbehörden von entsprechenden Planungen aus. Der Generalbundesanwalt hat den Fall übernommen. Ein Verdächtiger sitzt in Rumänien in Haft. Dazu sagte Dobrindt:
3: Das Ermittlungsverfahren ist gegen geheimdienstliche Agententätigkeit gerichtet und gegen die Vorbereitung einer schweren staatsgefährdenden Straftat. Die Ermittlungen laufen und das Verfahren ist nicht abgeschlossen.
2: Eine Beteiligung fremder Mächte schließt Dobrindt nicht aus. Wen er genau meint, sagt er nicht. Der Verfassungsschutz vermutet Russland. Das berichtet unter anderem die Süddeutsche. Es muss jetzt schleunigst etwas passieren. Das ist das Signal aus der Wirtschaft an die Bundesregierung. Wenige Tage vor der Kabinettsklausur fordert allen voran die süddeutsche Autobranche, also BMW, Mercedes und Co., schnelle Entlastung, etwa bei den Energiekosten und den Beiträgen zur Sozialversicherung. Auch für das Vertrauen der Menschen wäre entschlossenes Handeln jetzt wichtig, sagt der Politikwissenschaftler Uwe Jun im Zweiten.
4: Die Menschen sind unzufrieden, die Menschen wollen, dass mehr ihr Alltag positiv berührt wird, dass eben sich Lösungen abzeichnen und dass eben hier deutlich auch nach außen gezeigt wird, dass diese Lösungen nicht nur auf dem Papier stehen, sondern sich auch tatsächlich im Alltag der Menschen positiv auswirken.
2: An einer Schule in Schweden hat ein Angreifer einen Menschen mit einem Schwert getötet und drei weitere schwer verletzt. Der mutmaßliche Täter wurde festgenommen. Laut schwedischen Medien soll es sich um einen früheren Schüler der Schule handeln. Die Sächsische Polizeihochschule in Rothenburg hat jetzt drei neue Wohngebäude. Damit gibt es nun Unterkünfte für mehr als 500 Studenten auf dem Campus. Zusammen mit der neuen Pforte hat der Freistaat mehr als 30 Millionen Euro investiert. Außerdem wird derzeit ein Trainingszentrum gebaut. Finanzminister Christian Piwart sagte,
5: dass wir unsere Polizei modern ausstatten wollen. Dazu gehört auch eine gute Ausbildung. Und dass wir natürlich auch denen, die hier ihr Studium absolvieren, beste Lehr- und Lernbedingungen geben können. Dazu gehören moderne Gebäude, dazu gehören vor allen Dingen auch moderne Unterkunftsgebäude. Da setzen wir jetzt hier einen neuen Standard. Und das ist eben auch ein klares Bekenntnis des Freistaates in seine Polizei.
2: Im DFB-Pokal hat sich Eintracht Frankfurt mit 11:0 gegen den SC St. Tönis aus der Oberliga durchgesetzt. Außerdem gewann der Karlsruher SC bei Preußen Münster mit 2:1. Kaiserslautern setzte sich mit 1:0 nach Verlängerung gegen Waldhof Mannheim durch und Stuttgart gewann gegen Rostock mit 4:0. 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
6: Auf der B91 Halle Richtung Zeitz gab es zwischen Leuna und Großkainer einen Unfall auf der rechten Spur. Staus und Blitzer immer melden an unsere kostenfreie Hotline 0800 0815 200. Das Wetter im Freistaat. Viele Wolken gibt es jetzt, dazu regnet es immer mal wieder und ab und zu kann auch ein Gewitter mit dabei sein. In der Nacht lassen die Regenphasen kurz nach, später kommen wieder Schauer hinterher. Die Tiefstwerte liegen zwischen 14 und 12 Grad. Morgen bleibt es oft stark bewölkt und zwischendurch nass bei maximal 20 Grad. Am Sonntag dann Sonne und Wolken, meist trocken und mit bis zu 21 Grad.
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1: Auf der B91 Halle Richtung Zeitz hat es zwischen Leuna und Großkeiner einen Unfall auf der rechten Spur gegeben. Staus und Blitzer immer melden an unsere kostenfreie Hotline 0800 0815 200. Das Wetter im Freistaat. Viele Wolken gibt es jetzt, dazu regnet es immer mal wieder und ab und zu kann auch ein Gewitter mit dabei sein. In der Nacht lassen die Regenphasen kurz nach, später kommen wieder Schauer hinterher. Die Tiefstwerte liegen zwischen 14 und 12 Grad. Morgen bleibt es oft stark bewölkt und zwischendurch nass bei maximal 20 Grad. Am Sonntag dann Sonne und Wolken, meist trocken und mit bis zu 21 Grad.
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2: Um 0 Uhr, ich bin Sönke Röhling. Nach dem Fund eines Waffenlagers nahe Berlin ermittelt jetzt der Generalbundesanwalt. Das hat Innenminister Dobrindt gesagt. Ein Verdächtiger sitzt in Rumänien in Haft. Er soll als Agent einen Anschlag vorbereitet haben. Eine Beteiligung fremder Mächte schließt Dobrindt nicht aus. Wer genau dahinter steckt, sagte der CSU-Mann nicht. Laut Süddeutscher Zeitung geht der Verfassungsschutz davon aus, dass russische Geheimdienste die Waffen dort für Agenten deponiert hatten. Pflegebedürftige sollen bei den Kosten im Heim stärker entlastet werden. Der Deutsche Städtetag fordert dafür in der Neuen Osnabrücker Zeitung einen Umbau der Pflegeversicherung. Dirk Justus berichtet.
3: Städtetagspräsident Jung will zunächst den Eigenanteil für Heimbewohner deckeln. Langfristig soll die Versicherung einen Großteil der Pflegekosten übernehmen. Jung verweist auf ein Finanzdefizit der Kommunen von rund 30 Milliarden Euro jährlich. Sie müssen oft einspringen, wenn Pflegebedürftige ihre Heimplätze nicht bezahlen können. Kritiker warnen vor deutlich höheren Beiträgen für Beschäftigte und Arbeitgeber.
2: Bei einem russischen Angriff auf ein Einkaufszentrum in der Südostukraine sind mindestens 15 Menschen getötet und etwa 130 verletzt worden, darunter auch Kinder. Die Drohnen hatten in zwei Wellen angegriffen, das zweite Mal nach Eintreffen der Rettungskräfte. Präsident Zelensky bezeichnete den Angriff als Terrorakt. Die Welt müsse entsprechend darauf reagieren. An einer Schule in Schweden hat offenbar ein ehemaliger Schüler mehrere Menschen mit einem Schwert verletzt und einen getötet. Die Polizei nahm ihn fest. Andere Schulen in der Umgebung wurden vorsorglich abgeriegelt. Moderner Wohnraum für Sachsens Blaulicht-Kaderschmiede. An der Polizeihochschule Rothenburg sind jetzt drei neue Gebäude eingeweiht worden. Sie bieten mehr als 200 Studenten Platz und haben über 26 Millionen Euro gekostet. Neben Einzelzimmern gibt es auch Gemeinschaftsräume. Außerdem kommen hier auch Studis mit Kind unter. Innenminister Armin Schuster.
4: Wir stellen hohe Anforderungen an Polizeibeamte und die werden hier gelegt. Deshalb müssen sie auf der Höhe der Zeit sein. Und das endet oder fängt an mit tollen Unterkünften, total IT-fähig, endlich Einzelzimmer, viele hier am Campus, sodass alle Studierenden am Ende hier zusammen sind, zusammen lernen, zusammen feiern. Das gehört zum Studierendenleben einfach dazu.
2: Im DFB-Pokal ist es am Abend beim Spiel Waldhof Mannheim gegen Kaiserslautern zu Ausschreitungen gekommen. Es wurde massiv Pyrotechnik gezündet und es gab einen Platzsturm und Polizisten auf Pferden mussten für Ordnung sorgen. Kaiserslautern siegte nach Verlängerung mit 1:0. Außerdem gewann Frankfurt mit 11:0 bei Fünftligist St. Tönis. Stuttgart setzte sich mit 4:0 in Rostock durch und Karlsruhe gewann in Münster 2:1. 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
5: Es gibt gerade keine Staus, ihr kommt entspannt durch. Staus und Blitzer immer melden an unsere kostenfreie Hotline 0800 0815 200. Das Wetter im Freistaat. Viele Wolken gibt es jetzt, dazu regnet es immer mal wieder und ab und zu kann auch ein Gewitter mit dabei sein. In der Nacht lassen die Regenphasen kurz nach, später kommen wieder Schauer hinterher. Die Tiefstwerte liegen zwischen 14 und 12 Grad. Morgen bleibt es oft stark bewölkt und zwischendurch nass bei maximal 20 Grad. Am Sonntag dann Sonne und Wolken, meist trocken und mit bis zu 21 Grad.
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3: Um 0.30 Uhr, ich bin Sönke Röhling. Nach dem Fund eines Waffenlagers nahe Berlin ermittelt jetzt der Generalbundesanwalt. Das hat Innenminister Dobrindt gesagt. Ein Verdächtiger sitzt in Rumänien in Haft. Er soll als Agent einen Anschlag vorbereitet haben. Eine Beteiligung fremder Mächte schließt Dobrindt nicht aus. Wer genau dahinter steckt, sagte der CSU-Mann nicht. Laut Süddeutscher Zeitung geht der Verfassungsschutz davon aus, dass russische Geheimdienste die Waffen dort für Agenten deponiert hatten. Pflegebedürftige sollen bei den Kosten im Heim stärker entlastet werden. Der Deutsche Städtetag fordert dafür in der Neuen Osnabrücker Zeitung einen Umbau der Pflegeversicherung. Dirk Justus berichtet.
4: Städtetagspräsident Jung will zunächst den Eigenanteil für Heimbewohner deckeln. Langfristig soll die Versicherung einen Großteil der Pflegekosten übernehmen. Jung verweist auf ein Finanzdefizit der Kommunen von rund 30 Milliarden Euro jährlich. Sie müssen oft einspringen, wenn Pflegebedürftige ihre Heimplätze nicht bezahlen können. Kritiker warnen vor deutlich höheren Beiträgen für Beschäftigte und Arbeitgeber.
3: Bei einem russischen Angriff auf ein Einkaufszentrum in der Südostukraine sind mindestens 15 Menschen getötet und etwa 130 verletzt worden, darunter auch Kinder. Die Drohnen hatten in zwei Wellen angegriffen, das zweite Mal nach Eintreffen der Rettungskräfte. Präsident Zelensky bezeichnet den Angriff als Terrorakt. Die Welt müsse entsprechend darauf reagieren. An einer Schule in Schweden hat offenbar ein ehemaliger Schüler mehrere Menschen mit einem Schwert verletzt und einen getötet. Die Polizei nahm ihn fest. Andere Schulen in der Umgebung wurden vorsorglich abgeriegelt. Moderner Wohnraum für Sachsens Blaulicht-Kaderschmiede. An der Polizeihochschule Rothenburg sind jetzt drei neue Gebäude eingeweiht worden. Sie bieten mehr als 200 Studenten Platz und haben über 26 Millionen Euro gekostet. Neben Einzelzimmern gibt es auch Gemeinschaftsräume. Außerdem kommen hier auch Studis mit Kind unter. Innenminister Armin Schuster.
5: Wir stellen hohe Anforderungen an Polizeibeamte und die werden hier gelegt. Deshalb müssen sie auf der Höhe der Zeit sein. Und das endet oder fängt an mit tollen Unterkünften, total IT-fähig, endlich Einzelzimmer. Viele hier am Campus, sodass alle Studierenden am Ende hier zusammen sind, zusammen lernen, zusammen feiern. Das gehört zum Studierendenleben einfach dazu.
3: Im DFB-Pokal ist es am Abend beim Spiel Waldhof Mannheim gegen Kaiserslautern zu Ausschreitungen gekommen. Es wurde massiv Pyrotechnik gezündet und es gab einen Platzsturm und Polizisten auf Pferden mussten für Ordnung sorgen. Kaiserslautern siegte nach Verlängerung mit 1:0. Außerdem gewann Frankfurt mit 11:0 bei Fünftligist St. Tönis. Stuttgart setzte sich mit 4:0 in Rostock durch und Karlsruhe gewann in Münster 2:1. 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
6: Auf der A72 Plauen Richtung Hof. Achtung, zwischen Plauen Süd und Pirk läuft eine dunkel bekleidete Person auf der linken und mittleren Spur entgegen der Fahrbahn entlang. Staus und Blitzer immer melden an unsere kostenfreie Hotline 0800 0815 200. Das Wetter im

0: Freistaat. Viele Wolken gibt es heute erstmal und ab und zu regnet es. Vereinzelt ist auch mal ein Gewitter dabei. Später wird das freundlicher mit Sonne und Wolken und nur noch gelegentlich kommt ein Schauer runter. Dazu liegen die Höchstwerte heute bei 18 bis 20 Grad. Morgen bleibt es trocken bei Sonne und Wolken, maximal 21 Grad.
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1: Um 1 Uhr, ich bin Sönke Röhling. Nach dem Fund eines Waffenlagers nahe Berlin ermittelt jetzt der Generalbundesanwalt. Das hat Innenminister Dobrindt gesagt. Ein Verdächtiger sitzt in Rumänien in Haft. Er soll als Agent einen Anschlag vorbereitet haben. Eine Beteiligung fremder Mächte schließt Dobrindt nicht aus. Wer genau dahinter steckt, sagte der CSU-Mann nicht. Laut Süddeutscher Zeitung geht der Verfassungsschutz davon aus, dass russische Geheimdienste die Waffen dort für Agenten deponiert hatten. Sei es der Buchladen um die Ecke oder der kleine Online-Shop mit handgemachten Produkten. Die neue Verpackungsverordnung der EU stellt viele kleinere Händler, die auch mal was ins Ausland schicken, vor Probleme. Dirk Justus, eigentlich will Brüssel damit ja die Müllmengen reduzieren.
2: Ja genau, gleichzeitig ist das Ganze aber verbunden mit einem hohen bürokratischen Aufwand und Zusatzkosten, weil Händler nun in jedem Zielland Bevollmächtigte benennen müssen. Einige haben den Versand in andere EU-Länder deshalb bereits eingestellt. Die IHK Leipzig etwa erwartet jetzt, dass die Verordnung noch einmal angepasst wird, um kleine Händler zu entlasten, die kaum Verpackungsmüll produzieren.
1: In Österreich ist ein 19-jähriger Deutscher in einem Klettergarten abgestürzt und ums Leben gekommen. Er war beim Abseilen etwa 40 Meter nach unten gestürzt, so die Polizei Tirol. Warum der 19-Jährige abstürzt, ist noch unklar. Sachsens Polizeihochschule in Rothenburg freut sich über 3 neue Wohngebäude. Sie bieten mehr als 200 Studenten Platz und haben über 26 Millionen Euro gekostet. Insgesamt können nun mehr als 500 Studis auf dem Campus leben. Sachsens Finanzminister Piwarz zeigte sich zufrieden mit der Investition.
3: Wir haben hier ganz moderne Einzelzimmer, jedes mit einer einzelnen Nasszelle ausgestattet. Und was ich sehr wichtig finde, dass wir hier auch Eltern-Kind-Zimmer haben, also die Möglichkeit für Studierende mit Kindern auch hier entsprechend am Campus zu leben. Man kann das auch als Gästezimmer nutzen. Insgesamt sind das sehr moderne Unterkunftsräume, die hoffentlich auch den Bedingungen und den Bedürfnissen der Studierenden gerecht werden.
1: Im DFB-Pokal hat sich Eintracht Frankfurt mit 11:0 gegen den SC St. Tönis aus der Oberliga durchgesetzt. Außerdem gewann der Karlsruher SC bei Preußen Münster mit 2:1. Kaiserslautern setzte sich mit 1:0 nach Verlängerung gegen Waldhof Mannheim durch und Stuttgart gewann gegen Rostock mit 4:0. Zum ersten Mal seit 16 Jahren sind Deutschlands Springreiter wieder Weltmeister. Bei der WM in Aachen triumphierte die Equipe aus Markus Ening, Sophie Hinners, Daniel Deusser und Richard Vogel. Schon nach 3 von 4 Reiterpaaren war die Mannschaft von Bundestrainer Otto Becker nicht mehr einzuholen. 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
4: Nichts los im Moment, die Straßen in Sachsen sind frei. Staus und Blitzer immer melden an unsere kostenfreie Hotline 0800 0815 200. Das Wetter im Freistaat. Viele Wolken gibt es heute erstmal und ab und zu regnet es. Vereinzelt ist auch mal ein Gewitter dabei. Später wird das freundlicher mit Sonne und Wolken und nur noch gelegentlich kommt ein Schauer runter. Dazu liegen die Höchstwerte heute bei 18 bis 20 Grad. Morgen bleibt es trocken bei Sonne und Wolken, maximal 21 Grad.
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1: 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Um 1.30 Uhr. Ich bin Sönke Röhling.

0: Haft. Er soll als Agent einen Anschlag vorbereitet haben. Eine Beteiligung fremder Mächte schließt Dobrindt nicht aus. Wer genau dahinter steckt, sagte der CSU-Mann nicht. Laut Süddeutscher Zeitung geht der Verfassungsschutz davon aus, dass russische Geheimdienste die Waffen dort für Agenten deponiert hatten. Sei es der Buchladen um die Ecke oder der kleine Online-Shop mit handgemachten Produkten. Die neue Verpackungsverordnung der EU stellt viele kleinere Händler, die auch mal was ins Ausland schicken, vor Probleme. Dirk Justus, eigentlich will Brüssel damit ja die Müllmengen reduzieren.
1: Ja genau, gleichzeitig ist das Ganze aber verbunden mit einem hohen bürokratischen Aufwand und Zusatzkosten, weil Händler nun in jedem Zielland Bevollmächtigte benennen müssen. Einige haben den Versand in andere EU-Länder deshalb bereits eingestellt. Die IHK Leipzig etwa erwartet jetzt, dass die Verordnung noch einmal angepasst wird, um kleine Händler zu entlasten, die kaum Verpackungsmüll produzieren.
0: In Österreich ist ein 19-jähriger Deutscher in einem Klettergarten abgestürzt und ums Leben gekommen. Er war beim Abseilen etwa 40 Meter nach unten gestürzt, so die Polizei Tirol. Warum der 19-Jährige abstürzt, ist noch unklar. Sachsens Polizeihochschule in Rothenburg freut sich über 3 neue Wohngebäude. Sie bieten mehr als 200 Studenten Platz und haben über 26 Millionen Euro gekostet. Insgesamt können nun mehr als 500 Studis auf dem Campus leben. Sachsens Finanzminister Piwarz zeigte sich zufrieden mit der Investition.
2: Wir haben hier ganz moderne Einzelzimmer, jedes mit einer einzelnen Nasszelle ausgestattet. Und was ich sehr wichtig finde, dass wir hier auch Eltern-Kind-Zimmer haben, also die Möglichkeit für Studierende mit Kindern auch hier entsprechend am Campus zu leben. Man kann das auch als Gästezimmer nutzen. Insgesamt sind das sehr moderne Unterkunftsräume, die hoffentlich auch den Bedingungen und den Bedürfnissen der Studierenden gerecht werden.
0: Im DFB-Pokal hat sich Eintracht Frankfurt mit 11:0 gegen den SC St. Tönis aus der Oberliga durchgesetzt. Außerdem gewann der Karlsruher SC bei Preußen Münster mit 2:1. Kaiserslautern setzte sich mit 1:0 nach Verlängerung gegen Waldhof Mannheim durch und Stuttgart gewann gegen Rostock mit 4:0. Zum ersten Mal seit 16 Jahren sind Deutschlands Springreiter wieder Weltmeister. Bei der WM in Aachen triumphierte die Equipe aus Markus Ehning, Sophie Hinners, Daniel Deusser und Richard Vogel. Schon nach 3 von 4 Reiterpaaren war die Mannschaft von Bundestrainer Otto Becker nicht mehr einzuholen. 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
4: Nichts los im Moment, die Straßen in Sachsen sind frei. Staus und Blitzer immer melden an unsere kostenfreie Hotline 0800 0815 200. Das Wetter im Freistaat. Viele Wolken gibt es heute erstmal und ab und zu regnet es. Vereinzelt ist auch mal ein Gewitter dabei. Später wird das freundlicher mit Sonne und Wolken und nur noch gelegentlich kommt ein Schauer runter. Dazu liegen die Höchstwerte heute bei 18 bis 20 Grad. Morgen bleibt es trocken bei Sonne und Wolken, maximal 21 Grad.
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